0: Behörden. Laut Bundeslagebild gibt es mehr Erpressungsversuche. Im vergangenen Jahr wurden bundesweit mehr als 1000 Fälle angezeigt.
1: Besonders häufig geht es um sogenannte Ransomware-Angriffe.

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2: Dann so bis 14 Grad.
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4: Hallo, schöne Nacht. Habt ihr das erste Halbfinale ESC geguckt? Nein, natürlich nicht. Das gucken ja die wenigsten. Alle warten ja darauf, was am Samstag passieren wird. Beim großen Finale vom ESC. Aber ich sag mal so, wer das Halbfinale geguckt hat? Es waren ein paar Acts dabei, da fühlt man sich wieder wie im Fiebertraum. Alex Warren hören wir deswegen jetzt passend dazu mit Fever.

0: Eine schöne Nacht mit uns. Das war ein toller Tag gestern für alle, die tanken mussten und Diesel getankt haben. Und wenn Sie an der Autobahn getankt haben, an einer Shell-Autobahntankstelle, normalerweise nehmen ja gerade Autobahntankstellen horrende Preise für den Liter. Dann kannst du quasi direkt eine Niere verkaufen und dann kannst du da tanken gehen. Aber nicht gestern, zumindest nicht bis 12 Uhr. Denn anscheinend, Shell gibt das nicht so zu oder zumindest wollten sie nicht so darauf reagieren, gab es einen Preisfehler an vielen Autobahntankstellen. Da hat der Diesel plötzlich 1,84 Euro gekostet. Normalerweise stehen da irgendwie gerade an Autobahntankstellen 2,40 Euro oder 2,70 Euro stellenweise sogar für Diesel. Ja? Und jetzt eben 1,84 Euro. Anscheinend ein Fehler, so genau weiß man es nicht. Aber das hat sich natürlich rumgesprochen. Und deswegen haben wir gestern unseren Reporter Thorsten Ortmann hingeschickt und haben gedacht, guck dir das mal an. 1,84 Euro. Ja? Und da Thorsten mir gesagt, dass er sehr viele glückliche Autofahrer da getroffen hat gestern.
1: Ja, Kevin, und viele sind sogar extra heute Morgen hierher gefahren, denn 1,84 Euro für einen Liter Diesel, das ist wirklich unschlagbar. Und dann auch noch an einer Autobahntankstelle, eine echte Sensation. Haben Sie schon mal so günstig an einer Autobahntankstelle getankt?
2: Ich war erst mal gefragt, ob das richtig sein kann. Ich habe zweimal hingeguckt. Also ich habe gar nicht auf das große Schild geachtet und habe dann erst an der Tanksäule hier gesehen, dass es so günstig war.
3: Meine Frau hat mich angerufen, die hat es im Radio gehört. Ich dachte, fahr mal schnell dahin, der Tank ist leer. Und deswegen bin ich mal kurz hingefahren.
1: Ja, und können Sie es glauben, 1,84?
3: Ich kann es kaum glauben, ja.
4: Ich tanke normalerweise überhaupt nicht an der Autobahntankstelle. Ich bin jetzt nur deswegen hingefahren.
1: Wahrscheinlich ist Shelly einen Fehler unterlaufen und der Tankwart meinte vorhin schon zu mir, da ist wahrscheinlich jemand in der Zentrale in Hamburg heute seinen Job los. Und viele konnten auch gar nicht glauben, dass es hier an der A1 keinen Rückstau gibt, bis auf die Autobahn bei den Preisen.
5: Ich habe gedacht, hier ist eine Riesenschlange, aber ist gar nicht.
1: Ja.
5: Die Leute scheinen offensichtlich doch irgendwie ein bisschen Skrupel zu haben. Und haben
1: wahrscheinlich glaubt es keiner so richtig.
5: Glaubt keiner richtig. Das ist
1: genau. Haben Sie es zufällig erfahren? Oder?
5: Nee, ich habe es im Radio gehört. Ah, okay. Und dann habe ich schon gedacht, oh Gott, die Sachen Lichtendorf. Ist auch dabei und dann habe ich mir gedacht, das wird bestimmt nichts werden, der wird bestimmt bis auf der Autobahn Stau sein, aber war nicht. Ich bin direkt dran gekommen, ich habe gar nicht warten müssen.
1: Gähnende Leere herrscht dagegen auf der anderen Seite der A1 an der Aral-Tankstelle. Da kostet der Liter Diesel nämlich satte 2,52 Euro, also fast 70 Cent mehr. Das könnte natürlich gleich hier um 12 Uhr auch passieren, wenn Shell die Preise wieder erhöhen darf. Bis dahin haben aber viele erstmal hier ein breites Grinsen auf dem Gesicht, wie zum Beispiel Markus.
2: Ja, Glück für die Verbraucher jetzt in dem Fall. Dann hat ja diese Bremse da in dem Fall einmal tatsächlich was gebracht. Ja, wird sich sicherlich nicht wiederholen so schnell.
0: Nee, heute sind die Preise wieder ganz normal.
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Kommt gut durch die Nacht. Durch den ganz jungen Mittwoch sind wir bei euch jetzt mit Gossip und Move in the Right Direction. Also beweg dich in die richtige Richtung und wir bewegen uns in die richtige Richtung, nämlich

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0: Wenn du die ganze Zeit für andere arbeitest und die sind damit total erfolgreich, dann kann ich verstehen, willst du irgendwann auch mal selbst mit deiner Arbeit erfolgreich werden? Das habe ich jetzt ein bisschen verklausuliert ausgedrückt, oder? Aber letztendlich ist es so bei Tiffany Harris. Die ist total lange schon im Musikbiz tätig, hat zum Beispiel viele Songs für Tokyo Hotel geschrieben. Und jetzt hat sie gesagt, warum gebe ich meine Songs eigentlich immer ab? Ich kann die doch auch selbst singen. Das ist eigentlich sehr, sehr schön. Und deswegen sagt sie, jetzt bin ich da. Jetzt singe ich meine Songs selbst. Und sie hat ein ganz klares Ziel, ihre Musik durchzuziehen, erfolgreich zu werden. Und die Vorstellung davon, wie das klappen könnte, hat sie uns im Interview verraten.
1: Meine Musik geht viel über Mental Health, Empowerment. Ich sage immer, es gibt Dunkelheit, aber dann kommt auch das Licht wieder raus. Und das möchte ich so ein bisschen mit meiner Musik auch zeigen. Und auch, ich will so einen Safe Space kreieren mit meiner Musik. Und meine Mission ist es, so ein bisschen den Menschen zu helfen, auch mit ihren Problemen. Und hoffentlich denen einen kleinen Lichtblick zu geben.
0: Oh, einen kleinen Lichtblick, den können wir gerade bei diesem Wetter gerade gut gebrauchen. Vertigo heißt ihr neuester Song. In dem feiert sie die Freundschaft und zeigt, wie dankbar sie ihren Liebsten ist.
1: Freundschaft ist geben und nehmen. Es ist vor allem, man hält sich hoch. Meine Mutter ist auf jeden Fall das Netz, wo ich reinfallen kann. Und das hat sie auch immer gesagt, sie möchte das sein für mich. Und das ist sie tatsächlich. Und genauso wie auch meine anderen Freunde, ich weiß, ich kann die immer anrufen. Und einfach dieser Zusammenhalt und diese Loyalität, absolutes Verständnis auch für alles, das ist mir super wichtig.
0: Aber sind nicht alle Mamis so ein bisschen wie ein Netz, in das wir uns immer wieder fallen lassen können, oder? Ist doch so. Also, dieser Song geht raus an alle Mamis, an alle Freundschaften, die einem im Leben wichtig sind, die einen so nehmen, wie wir halt einfach sind. Tiffany Harris singt einen Song darüber. Vertigo hören wir jetzt.
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1: Ich bin Jan-Henner Reitzer. Die Spitzen der Bundesregierung aus Union und SPD sind im Kanzleramt in Berlin zu Beratungen zusammengekommen. Im Koalitionsausschuss geht es um große Reformpläne, etwa bei der Steuer, den Haushalt und mögliche weitere Entlastungen wegen gestiegener Spritpreise. Die Erwartungen an konkrete Ergebnisse haben die Beteiligten um Kanzler Friedrich Merz und Vizekanzler Lars Klingbeil gesenkt. Nach Streit in den vergangenen Wochen sollen erstmal wieder gemeinsame Ansätze gefunden werden. Cyberangriffe werden in Deutschland zunehmend zum Problem für Unternehmen und Behörden. Laut Bundeslagebild gibt es mehr Erpressungsversuche. Im vergangenen Jahr wurden bundesweit mehr als 1000 Fälle angezeigt.
2: Besonders häufig geht es um sogenannte Ransomware-Angriffe. Dabei verschlüsseln kriminelle Daten und verlangen Geld für die Freigabe. Betroffen sind vor allem kleinere und mittlere Unternehmen. Innenminister Dobrindt sagt, künstliche Intelligenz mache solche Attacken einfacher und gefährlicher. Deshalb plant die Bundesregierung ein neues Gesetz, damit Behörden künftig auch die Infrastruktur der Täter gezielt stören können. Kritik kommt von den Grünen. Sie fordern mehr Einsatz bei der IT-Sicherheit. Zoe Tassovali, Redaktion.
1: Deutschlands größter Rüstungskonzern Rheinmetall ist in die Produktion von Kamikaze-Drohnen eingestiegen. Die Serienproduktion ist am Standort Neuss

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1: Das Wetter.
2: Es bleibt heute oft bewölkt und nass, stellenweise mit Gewitter, dazu höchstens 15 Grad. Morgen am Donnerstag dann ähnlich. Wolken, Schauer, örtlich Gewitter mit höchstens 14 Grad.
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2: 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Ich bin Sascha Fassbender und wünsche euch viel Glück.

0: Ja, wenn ihr glaubt, ein Künstler wie Atze Schröder hätte Stress, wenn er auf Tour ist, dann hört euch mal an, wie viel Stress er hat, wenn er mal ein paar Tage im Urlaub ist. Ja, zum Glück lässt er uns in seinem Podcast mal hinter die Kulissen schauen.
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3: Ja, nee, ist klar.
4: Ich sitze also vorgestern hier unter spanischer Sonne. Ne? Perle war beim Sport und ich denke, scheiße, was brennt der Lorenz denn so im Nacken? Also kurz rein und Sonnencreme gesucht. Man weiß ja, kommen die billigsten aus dem Lidl oder vom DM, die sind genauso gut wie die teuersten Schmierereien von so einer Edelmarke. Ja, egal. Ich suche also nach der Billigpulle mit dem Sonnenschutz vom Lidl. Find erstmal nix. Da sehe ich so einen kleinen edlen Spender von Lacombe. Vorne drauf stand Pur Visage Exquisite. Ja, ich denke, ja, wenn es fürs Gesicht gut ist, kann man das ja auch für den ganzen Körper benutzen. Ne? Top, haben wir es ja. Kurze Zeit später stand ich komplett eingeschmiert im Badezimmer, bereit, 10 Stunden ungefährdet am Strand eine Topfigur zu machen. Ja, die Tube war übrigens fast leer. Eine halbe Stunde später kam Spatzel vom Sport zurück. Ein Schrei aus dem Badezimmer, das ging wirklich durch Mark und Bein. Wusstet ihr, dass es eine Gesichtscreme von La Prairie für über 100 Euro gibt? Ging nicht. Naja, komm. Seit gestern Abend sprechen wir auch schon wieder miteinander.
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0: Ist das faszinierend. Sascha Wassmender hier, hallo. Forschende aus den USA haben jetzt rausgefunden, die Vogelart der Zebrafinken, das sind Vögel, ja, die lernen ihre Sprache wie wir, nämlich im jungen Alter mit dem Feedback der Eltern und wer halt sonst noch so im Umfeld ist. Und wir sind extra für euch nach Australien und haben uns das mal angehört.
1: Hallo.
2: Hallo.
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1: Ich bin Jan-Henner Reitzer. Die Spitzen der Bundesregierung aus Union und SPD sind im Kanzleramt in Berlin zu Beratungen zusammengekommen. Im Koalitionsausschuss geht es um große Reformpläne, etwa bei der Steuer, den Haushalt und mögliche weitere Entlastungen wegen gestiegener Spritpreise. Die Erwartungen an konkrete Ergebnisse haben die Beteiligten um Kanzler Friedrich Merz und Vizekanzler Lars Klingbeil gesenkt. Nach Streit in den vergangenen Wochen sollen erstmal wieder gemeinsame Ansätze gefunden werden. Cyberangriffe werden in Deutschland zunehmend zum Problem für Unternehmen und Behörden. Laut Bundeslagebild gibt es mehr Erpressungsversuche. Im vergangenen Jahr wurden bundesweit mehr als 1000 Fälle angezeigt.
2: Besonders häufig geht es um sogenannte Ransomware-Angriffe. Dabei verschlüsseln kriminelle Daten und verlangen Geld für die Freigabe. Betroffen sind vor allem kleinere und mittlere Unternehmen. Innenminister Dobrindt sagt, künstliche Intelligenz mache solche Attacken einfacher und gefährlicher. Deshalb plant die Bundesregierung ein neues Gesetz, damit Behörden künftig auch die Infrastruktur der Täter gezielt stören können. Kritik kommt von den Grünen. Sie fordern mehr Einsatz bei der IT-Sicherheit. Zoe Tassovali, Redaktion.
1: Deutschlands größter Rüstungskonzern Rheinmetall ist in die Produktion von Kamikaze-Drohnen eingestiegen. Die Serienproduktion ist am Standort Neuss vorgesehen.
3: Kamikaze-Drohnen haben eine Reichweite von bis zu 100 Kilometern. Sie können bis zu 70 Minuten am Himmel kreisen, ein Ziel anvisieren, auf welches sie dann stürzen und explodieren. Ohne Sprengkopf werden sie auch zur Aufklärung eingesetzt. Rheinmetall baut diese Drohnen bereits in Braunschweig. Jetzt wird die Produktion auf den Standort Neuss bei Düsseldorf ausgeweitet. Früher wurden in dem Werk Autoteile gefertigt. Auch die Konkurrenten Stark und Helsing produzieren Kamikaze-Drohnen für die Bundeswehr. Rheinmetall zieht jetzt nach. Diana Kramer, Nachrichtenredaktion.

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1: Zurzeit liegen uns keine Meldungen vor. Wir wünschen allen unterwegs gute Fahrt.
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3: Boah. Reisen kann schon wirklich nervenaufreibend sein. Ich weiß nicht, wie lenkt ihr euch so im Flugzeug ab? Musik hören, Filme gucken, ein verheirateter Mann und eine völlig fremde Frau wurden jetzt während eines Flugs nach Argentinien beim Akt der Liebe erwischt und nach der Landung festgenommen. Das Krasse ist, am Flughafen wurde der Mann übrigens von seiner Ehefrau plus

0: Snap.
1: Vor 29 Jahren kamen Tamagotchis in Deutschland auf den Markt. Ja, diese eierförmigen Spielzeuge kennen wir ja eigentlich alle noch, ne? Weil die gibt's ja jetzt auch wieder. So wie eigentlich alles aus dieser Zeit.
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3: Ich klinge wie meine Eltern, ey. Die 2000er sind ja sowas von zurück. Ey, Freunde, ich hab das gehasst, wenn ich mit meinen Eltern einkaufen war und die bei jedem Teil, was die in der Hand hatten, gesagt haben, oh, das haben wir früher auch so getragen. Und ich immer so, nee, bestimmt nicht genauso. Und wenn ich jetzt durch die Läden gehe, klar, Adidas Spezial, Nike Air Max, selbst diese fetten Skateschuhe von Osiris, die D3, ja, die sahen immer aus wie so ein Fiat Multipla für die Füße. Aber kannst du wieder so kaufen. Hüfthose mit Tanga raus. Christina Aguilera hatte also doch recht. Und Baggy Pants unterm Arsch, ja. Genauso bescheuert bin ich mit 15 auch rumgelaufen. Aber ist doch irgendwie geil, oder? Eigentlich ist immer nur Streit zwischen den Generationen. Die Millennials, die meckern über die Gen Z über die Millennials und die Boomer und eigentlich über jeden. Und im Endeffekt haben wir alle die gleichen Geschmacksverirrungen. Guck mal, wir hatten den Crazy Frog und die Gen Z hat eben Icky Mill. Denkt immer dran, wenn sich alles wiederholt, dann auch die Chance, alles besser zu machen. Ganz schön deep, ne? Von Christina Aguilera zu Pseudo-Konfuzius in 20 Sekunden. Das gibt's auch nur hier.
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0: Na, habt ihr auch noch nicht so die Vorfreude auf die Fußball-WM? Sascha Fassbender hier, hallo. Und ich mache das jetzt, ja. Ich mache euch jetzt hier die Vorfreude. Denn neuer Fußballexperte bei den ZDF-WM-Spielen soll der vielleicht sympathischste Fußballtrainer überhaupt werden. Christian Streich.
1: Die Konzentration ist nicht gestört, wenn mir jemand die Haare schneidet. Also ich bin auch schon am Freitag zum Friseur gegangen. Bei mir geht es zwar nur 10 Minuten, weil ich kaum noch Haare habe. Aber an Konzentration stört das nicht.
0: Ich liebe ihn einfach.

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1: Dicke Wolken, auch Regenwolken gibt's heute, die örtlich Gewitter dabei haben stellenweise. Das Ganze heute mit maximal 15 Grad. Morgen dann Copy-Paste, das gleiche nochmal. Bewölkt, oft nass, örtlich Gewitter mit höchstens 14 Grad.
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2: Zurzeit liegen uns keine Meldungen vor. Wir wünschen allen unterwegs gute Fahrt.

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0: Einen schönen Mittwochmorgen zusammen. Kollege Robert Janz ist bei mir und das heißt, wir checken, was heute wichtig wird. Guten Morgen.
1: Morgen.
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0: Und dieser Mittwoch ist ja für viele wie so ein kleiner Freitag.
1: Für mich zum Beispiel. Denn morgen ist Christi Himmelfahrt oder auch Vatertag. Also dann werden, ja, nehme ich mal an, heute die ein oder anderen Vorbereitungen laufen für dann die Bollerwagen-Ausfahrt morgen.
0: Genau, die werden poliert, da wird Bier kaltgestellt und was
1: so
0: weiß ich. Ja. Aber so ein Feiertag, der sorgt ja auch immer gerne mal so für Staus, Stichwort Kurzurlaub, Stichwort Holland vielleicht ja auch.
1: Richtig, also weg vom Bollerwagen hin zum Auto.
0: Zum richtigen Wagen.
1: Ja, richtig, denn viele von euch haben sie natürlich direkt den Freitag freigenommen, den Brückentag, und machen sich jetzt also ein ganz langes, entspanntes Wochenende. Mhm. Problem ist nur, du sagst es, ne, wenn alle mit dem Auto irgendwie irgendwo hinballern, dann wird es auf den Straßen natürlich voll. Ich habe mir mal die Statistik angeschaut. Im vergangenen Jahr war der Mittwoch vor Himmelfahrt, also heute quasi, bundesweit der staureichste Tag des Jahres. Das sagt der ADAC. Und der ADAC rechnet darum auch heute wieder mit sehr viel Verkehr und langen Staus.
0: Antizyklisch fahren. Ganz früh oder ganz spät. Das ist so der Tipp.
1: Ja, wenn man uns jetzt hört, hat man da schon mal viel richtig gemacht.
0: Ja, genau. Jetzt im Auto. Ihr habt alles richtig gemacht. Das ist auch immer gut, oder? Du sitzt im Auto und du weißt, ich habe gerade alles richtig gemacht. Zumindest, wenn ihr genug geschlafen habt. Also für deinen Rückweg heute nach Feierabend, Robert, vielleicht ein bisschen mehr Zeit einplanen. Ansonsten,
1: nee, ich habe ja früh angefangen. Ich muss nicht mehr Zeit einplanen. Komm, ich gehe jetzt.
0: Tschüss. Tschüss.
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0: Aber ich muss ja mehr Zeit einplanen. So.

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1: Wenn Social-Media-Plattformen Kinder nicht schützen, müssen wir unsere Kinder schützen. Doch wie genau soll das aussehen? Lili ist 13 und zu verboten sagt sie:
2: Ja, also bei so kleinen Kindern, keine Ahnung, erste, zweite Klasse, ist es ja schon besser, weil irgendwann hängen die ja nur noch mal am Handy und konzentrieren sich auch nicht auf ihr Umfeld und so. Ich finde schon, dass es schon eher auf einer weiterführenden Schule erlaubt werden sollte.
1: In Kopenhagen war jetzt: Unsere Kinder und Familien im Zeitalter der KI schützen, das Thema auf einem Gipfel. Diskutiert wurde zu Fragen wie Regierungen, die Industrie und die Zivilgesellschaft künstliche Intelligenz sicherer und entwicklungsgerechter für Kinder gestalten können. Für Lili ist KI
2: jemand, der mir hilft zu lernen oder Sachen zu verstehen. Oder halt auch mal, wenn ich Langeweile habe, dass er mir sagt, was ich machen kann oder mir Vorschläge macht.
1: Und KI-gemachte Inhalte glaubt Lili zu erkennen.
2: Ja, also wenn halt so Bilder dargestellt werden, also entweder sehen die richtig unrealistisch aus oder halt so, ja, entweder hat eine Person drei Finger oder so.
1: Was Lili der KI nicht sagen würde, sind persönliche Dinge.
2: Ich würde sagen, dass man das halt nutzen kann, aber jetzt halt nicht so viele eigene Sachen, also Name, Geburtstag oder Alter oder auch Bilder der KI nennen.
1: Für die Sicherheit der Kinder online sind vor allem die Plattformen verantwortlich, hat EU-Kommissionschefin Ursula von der Leyen in Kopenhagen gesagt. In Europa ist jeder, der ein Produkt entwickelt, für dessen Sicherheit verantwortlich. Autohersteller müssen ihre Fahrzeuge sicher machen. Wir erwarten von Kindern nicht, ihre eigenen Sicherheitsgurte zu entwerfen. Wir erwarten nicht von Eltern, zu Hause Airbags anzubringen.

0: Ist das faszinierend. Sascha Wassmender hier, hallo. Forschende aus den USA haben jetzt rausgefunden, die Vogelart der Zebrafinken, das sind Vögel, ja, die lernen ihre Sprache wie wir, nämlich im jungen Alter mit dem Feedback der Eltern und wer halt sonst noch so im Umfeld ist. Und wir sind extra für euch nach Australien und haben uns das mal angehört.
1: Hallo.
2: Hallo.

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0: Das sind die 80er. Love is a Shield, Camouflage. Für euren Mittwochmorgen. Einen schönen guten Morgen euch. Daniel Harter schreibt Songs mit Tiefgang. Heute Morgen stellt er uns im Augenblick mal von der evangelischen Kirche seinen Song Tellerrand vor und auch das Kinderhilfswerk Compassion. Für dieses Kinderhilfswerk ist Daniel Harter als Botschafter unterwegs, weil er sagt, Songs über das Gute im eigenen Leben und Dankbarkeit kann er schön schreiben, aber man muss auch etwas Konkretes tun.
1: Augenblick mal.
2: Die Zahl der Menschen, die weltweit unter der Armutsgrenze leben, hat sich in den letzten 20 Jahren halbiert. Das sind ermutigende Zahlen und dennoch sterben jede Minute weltweit mehrere Kinder an Hunger und an dessen Folgen. Ich selbst habe 3 Kinder und mir gehen diese Zahlen sehr nahe. Wenn ich mir mein Leben anschaue, sehe ich, wie reich beschenkt ich bin und wie voll mein Teller oft ist. Deshalb habe ich einen Song geschrieben, der dazu einlädt, seinen Blick über den Tellerrand zu heben. Go!

0: begegnen kann.
1: Um dieses Anliegen nicht nur in einen netten Song zu verpacken, sondern Hilfe ganz praktisch werden zu lassen, bin ich als Botschafter für ein Kinderhilfswerk mit dem Namen Compassion unterwegs. Der Leiter ist Steve Volke sagt.
2: Durch ein umfassendes Förderprogramm der Partnerkirchen werden Kinder und ihre Familien so unterstützt, dass sie den Kreislauf der Armut durchbrechen können. Compassion ist ein international tätiges Kinderhilfswerk, aber eigentlich liegt uns die Entwicklung der Kinder sehr stark am Herzen. Und wir begleiten sie auf dem Weg heraus aus der Armut. Und wir tun das durch 1:1-Partnerschaften.
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1: Ich will meine Augen nicht verschließen vor der Armut, die in vielen Teilen der Welt existiert, und möchte etwas von meinem reich gedeckten Tisch teilen. Daniel Harter von der Evangelischen Kirche für Augenblick mal.
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1: Mit Thorsten Adolfs. Guten Morgen. In Peking treffen sich heute die beiden mächtigsten Männer der Welt. US-Präsident Trump besucht Chinas Staatschef Xi. Damit ist zum ersten Mal seit fast einem Jahrzehnt wieder ein US-Präsident in China. Zu besprechen gibt es einiges zwischen den beiden. Im Mittelpunkt dürften Trumps Zollpolitik und der Iran stehen. Danny Hopper aus dem News-Team. Trump hat versucht, die Spannungen zwischen beiden im Vorfeld herunterzuspielen.
2: Ja, vor Journalisten lobte Trump Xi über den grünen Klee. Er sei ein toller Typ, mit dem er sehr gute Beziehungen pflege. Es werde eine tolle Reise und es würden viele großartige Dinge passieren. Das kennt man alles von Trump. Wie gut die Beziehung zur rivalisierenden Supermacht China wirklich ist, dürfte dieser Besuch zeigen. Denn Knackpunkte gibt es einige. Nach seinem erneuten Amtsantritt hatte Trump ja direkt einen erbitterten Handelskrieg mit China entfacht. Die gegenseitigen Zölle stiegen auf bis zu 145%. Dann ist da noch die Taiwan-Frage und auch den Iran-Krieg sieht man in Peking sehr kritisch. Denn China ist der mit Abstand wichtigste Abnehmer von iranischem Öl und unterstützt Teheran auch wirtschaftlich.
1: China fordert ein schnelles Ende des Iran-Krieges, danach sieht es aber weiter nicht aus.
2: Nein, vor seinem Abflug hat Trump auch nochmal gesagt, dass er hier keinen Druck verspüre, trotz der hohen Kriegskosten, der steigenden Energiepreise und der wachsenden Inflation. Auf die Frage einer Journalistin, ob ihn die wirtschaftliche Lage zu einem Deal motiviere, sagte er nur, er denke nicht an die finanzielle Situation der Amerikaner, er denke an niemanden.
1: Danke, Danny. Und jetzt weitere Meldungen im Überblick. 6 Stunden lang haben die Spitzen von Union und SPD im Kanzleramt miteinander gesprochen. Ergebnisse aus dem Koalitionsausschuss sind bis jetzt aber nicht bekannt. Es ging bei dem Treffen um Entlastungen bei den hohen Energiepreisen, anstehende Reformen und um den Haushalt für das kommende Jahr. Der Chef der Krankenkasse DAK, Storm, glaubt nicht, dass die Beiträge mit der geplanten Gesundheitsreform lange stabil bleiben werden. Storm sagte der RP, spätestens 2029 sei mit einem Anstieg zu rechnen. Sollte das Einsparvolumen weiter reduziert werden, sei fraglich, ob überhaupt eine Stabilisierung der Preise gelingen könne. Das Bremer Landgericht entscheidet am Vormittag, ob Milka mit seinen neuen Tafeln die Kunden täuscht. Darin sind nur noch 90 statt 100 Gramm Schokolade und das führe Kunden in die Irre, denn an der Verpackung sei es kaum zu erkennen, kritisiert die Verbraucherzentrale Hamburg. Sie hat deshalb gegen das Unternehmen geklagt. Vorsicht bei sogenannten Drip-Spa-Infusionen. Das Bundesinstitut für Arzneimittel und Medizinprodukte warnt vor den gesundheitlichen Risiken dieser Vitamincocktails. Die Anbieter versprechen zwar ein stärkeres Immunsystem oder mehr Leistung, aber wissenschaftliche Belege dafür gibt es nicht. Weil die Infusionen in Deutschland nicht als Arzneimittel zugelassen sind, fehlen wichtige Nachweise zur Qualität und Sicherheit. Die Experten sagen, dass auch die Anwendung gefährlich sein kann, zum Beispiel durch eine Überdosierung von Vitaminen. Das könne allergische Reaktionen oder sogar Kreislaufprobleme auslösen. Soweit die Meldungen mit Thorsten Adolfs.
3: Das Radio Lippe Wetter, ja, das ist so Wetter, um für den Feiertag vielleicht mal zu checken, was die Streamingdienste so hergeben. Verregnet ist es und bleibt es. Heute immer wieder Regen, nachmittags zum Teil auch Gewitter bei um 10 Grad. Jetzt gerade sind es etwa 7 Grad bei euch in Humfeld, etwa 6 haben wir in Köterberg. Es bleibt heute windig. Ab und an gibt es ein bisschen Sonnenschein. Auch morgen regnet es immer wieder, zum Teil auch kräftig. Ab Freitag wird es so langsam besser, aber auch da müssen wir immer noch mit Regen rechnen.
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3: Der schnellste Verkehrs- und Blitzerservice für die ganze Region. Da habe ich einen Blitzer für euch in Horn auf der Bahnhofstraße. Steht ein Blitzeranhänger. Und ihr habt gerade gemeldet, dass in Lemgo auf der Heidenschen Straße geblitzt wird. Das ist da bei Truphagen. Wenn ihr unterwegs auch noch was seht, sagt mir doch einfach kurz Bescheid. Unsere kostenlose Verkehrshotline ist die 0800 3x die 0 38 18. Melden geht aber auch über die Radio Lippe App oder per WhatsApp.
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0: Traumjob hin. 3, 2, 1. Radio Lippe hört ihr um 6:11 Fußball gucken und dafür auch noch bezahlt werden. Gut, ihr müsstet dafür nach New York fliegen. Ein Fernsehsender, der sucht da nämlich gerade einen Chief World Cup Watcher, einen, der sich alle WM-Spiele anguckt. 104 sind das ja, ne? Und dafür sitzt ihr in einem Glasstudio auf dem Times Square. Also da bist du quasi wie so ein Tiger hinter der Glasscheibe. Ich meine, da laufen ja einige Leute vorbei. Und du musst ständig was auf Social Media posten, aber du verdienst auch schnell viel Geld, denn 50.000 Dollar gibt es. Thorsten Ortmann aus der Redaktion, klar, da gibt es schon Interessenten.
1: Ja, ganz vorne liegt dieser Bewerber. Ich lebe in Queens und kann die U-Bahn nehmen. Und ich bin Italiener und kann darum jede Nation anfeuern. Und Levi hat sich für sein Bewerbungsvideo schon mal auf dem Times Square breit gemacht mit einem Campingstuhl. Und nebenbei macht er auch noch Interviews mit seinen Landsleuten, die ja fußballmäßig super informiert sind. Und auch ein ganz heißer Kandidat ist Marcelo aus Brasilien. Ich bin der Herr meiner Blase. Ich kann 90 Minuten plus Verlängerung und Elfmeterschießen gucken oder auch eine 6-stündige Dokumentation über Chihuahuas gucken, ohne auf die Toilette zu müssen.
0: Also hey, wenn eure Blase mehr kann, dann bewerbt euch bei Fox One. 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

0: Guten Morgen, liebe Autofahrer. Radio Lippes hier um 17 Minuten nach 6. Vorsicht auf der A2 in Richtung Hannover. Zwischen Feldheim und Bad Eilsen hat es einen Unfall gegeben auf dem linken Fahrstreifen.
1: Was?

0: Morgen ist Lüften angesagt, ne? Radio Lippe hört ihr um 20 nach 6, egal ob Kinder oder Väter. Und ja, auch wenn das Wetter, es ginge besser, wissen wir alle. Aber hey, unterschätzt auch jetzt die Sonne nicht. Selbst unser kleiner Solarium-Fan empfiehlt Sonnencreme im Bollerwagen.
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3: Ja, nee, ist klar.
4: Wir sind ja jetzt noch auf Mallorca und ich muss sagen, die Sonne brennt schon ganz ordentlich von oben. Jesus Christ, ey. Wenn du nicht aufpasst, dann kann es sein, dass du schon nach 2 Stunden angekokelt bist wie so ein Schweinebauch auf dem Holzkohlegrill. Ich hatte echt vergessen, dass ich gar nicht so ein südländischer Typ bin und Sonnencreme gar nicht mal so überflüssig ist, wie wir das bei uns im Winter immer denken. Hier die Älteren von euch, jetzt mal Hand aufs Herz. Wisst ihr doch noch, ne? Es gab früher Sonnenmilch mit Schutzfaktor 2 oder 4. Es gab doch auch noch die komplett Wahnsinnigen, die sich Tiroler Nussöl auf die Pelle gekloppt haben. Damit man beim Brutzeln dunkelbraun wird. Viele von denen, die damals oft in Urlaub gefahren sind, sehen ja heute Mitte 50 so aus, als würde bald der Bürgermeister zum Gratulieren vorbeikommen und die Lokalzeitung fragt, was ist das Geheimnis, dass sie an ihrem 100. noch so aussehen?
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0: auf so einer alten Toilette eben alles so findet. Radio Lippe hört ihr um 6.26 Uhr.
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0: Und in Paderborn, da wurde auf einem alten Klo jetzt ein sehr gut erhaltenes Notizbuch aus dem 13. oder 14. Jahrhundert gefunden. Also Archäologen haben das in so einer alten Latrine gefunden und das gehörte wohl einem Kaufmann. Der soll sich darin Notizen zu seinen Geschäften gemacht haben. Das passt ja dann irgendwie zum Fundort, ne? Ist ein Thema, gleich um halb in den Lokalnachrichten.
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0: Guten Morgen zusammen, Radio Lippe hört ihr um 6:30 wissen, was wichtig ist, jetzt mit Matthias Lehmann.
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2: Guten Morgen. Die Kaserne in Augustdorf soll deutlich wachsen. Zu den aktuell rund 3000 Soldaten könnten in den nächsten 1 bis 2 Jahren bis zu 1500 weitere hinzukommen, so ein Kasernensprecher. Auch die Fläche soll um 25% in Richtung Panzerringstraße erweitert werden. Ab Oktober soll ein Containerdorf die ersten 309 Soldaten aufnehmen. Bürgermeister Andreas Wulff erwartet positive Effekte für den Augustdorfer Einzelhandel. Die Gemeinde stehe mit der Bundeswehr im Kontakt, um die zusätzliche Abwasser- und Verkehrsbelastung zu regeln. Im Fall um eine lebensgefährliche Messerattacke in einer Bad Salzufler Wohngemeinschaft im vergangenen Oktober gibt es jetzt ein Urteil. Das Landgericht Detmold hat den Angeklagten auf unbestimmte Zeit in die geschlossene Psychiatrie eingewiesen. Mehr dazu von Frank Schröder.
3: Der Angeklagte war frühmorgens mit einem Messer bewaffnet in das Zimmer seines Opfers gestürmt und hatte seinem noch schlaftrunkenen und völlig überraschten Mitbewohner mit einem Messer in die Brust gestochen. Der Stich habe nur knapp das Herz verfehlt. Danach hatte er nochmal zugestochen, eine Notoperation. Und rettete dem Opfer das Leben. Der Täter war schuldunfähig, sagte ein Gutachter vor Gericht aus, er habe eine Psychose. Gegenüber dem Gutachter hatte der Mann angegeben, Stimmen hätten ihm befohlen, zuzustechen.
2: Bei den Bauarbeiten zum Neubau der Stadtverwaltung in Paderborn haben Archäologen ein ziemlich gut erhaltenes Notizbuch aus dem 13. bis 14. Jahrhundert gefunden. Nach Angaben des Landschaftsverbands Westfalen-Lippe lag es in den Überresten einer mittelalterlichen Latrine. Das Notizbuch aus Leder, Holz und Wachs soll jetzt restauriert und konserviert werden. Danach wollen die Experten mit Hightech den schwer zu entziffernden Text wieder vollständig lesbar machen. Vermutung ist, dass das Buch einem Paderborner Kaufmann gehörte. Alte Latrinen, also im weiteren Sinne Toiletten, bergen für Archäologen immer wieder wichtige Funde, um etwas über frühere Alltagskultur zu erfahren. Der Fundort bringt auch Nachteile mit sich. Das Buch stinkt laut LWL auch nach so vielen Jahren noch.
0: Ja, auch früher wurde schon auf dem Klo gelesen. Hey, lassen wir das. Kommen wir mal lieber hier zum Radio Lippe Wetter. Ja, wobei, das könnten wir auch lassen, ne? Aber gut, es ist sehr regnerisch heute und vor allem auch morgen. Heute gibt es zwischendrin auch trockene Phasen und auch die Sonne kommt mal raus, aber wir müssen eben immer mal wieder mit Regenschauern rechnen. Dazu ist es recht windig. Nachmittags sind auch Gewitter möglich. Um die 7 Grad haben wir in Almena und in Helpup. Etwa 10 werden es heute. Ja, und morgen, wie gesagt, immer wieder Regen. Da kommt zum Teil auch mal ein bisschen mehr runter. Ab Freitag, da wird es dann langsam wieder trockener. Da sind noch leichte Schauer möglich. Der schnellste Verkehrs- und Blitzerservice für die ganze Region. Und da hat es auf der A2 in Richtung Hannover einen Unfall gegeben. Zwischen Veltheim und Bad Eilsen sind wir jetzt bei etwa 3 Kilometer Stau. Und ungefähr eine Viertelstunde länger braucht ihr da. Dann habt ihr uns Blitzer gemeldet. Der neueste in Dürrentrupp auf der Lemgoer Straße. Außerdem in Lemgo auf der Heidenschen Straße. Und in Horn auf der Bahnhofstraße. Und wenn ihr unterwegs auch was seht, sagt mir immer gern Bescheid. Unsere kostenlose Verkehrshotline 0800 3 × 0 38 18 oder eben schnell über die Radio Lippe App eintickern.
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0: wunderschönen guten Morgen wünsche ich euch.
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0: Tja, da ist es erst Mittwoch und trotzdem für viele heute kurz vorm Wochenende. Denn morgen ist ja Vatertag bzw. Christi Himmelfahrt. Und da machen sich eben viele ein langes Wochenende draus. Wenn man nicht, so wie ich, verpennt hat, sich den Brückentag zu nehmen. Na, Kollege Thomas Wagner im landesweiten Geldregenstudio.
2: Guten Morgen. Ja, vielen Dank für die Erinnerung. Ne? Ich nämlich auch nicht. Ja. Wir hören uns auch ganz normal am Freitag hier wieder. Aber jetzt bleiben wir erstmal bei heute. 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
2: So, und mit ein bisschen Glück hören wir uns dann gleich direkt.
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0: das mit beiden Mädels durch. Die waren stolz wie Bolle auf ihren Ranzen, den ersten Schulranzen. Radio Lippe hört ihr um 6.46 Uhr und der muss nicht immer neu sein. Dieses Jahr läuft zum dritten Mal die Detmolder Ranzenbörse. Hauptorganisator ist der Verein Lipper für Lipper. Ina Thomas, ihr verteilt Ranzen, die nicht mehr gebraucht werden, an Familien mit Ranzenbedarf. Also wenn ich einen zu Hause habe, den ich abgeben möchte, wie kommt der zum neuen Besitzer?
1: Du hast einen Ranzen im Keller stehen, der ist aber noch gut erhalten. Gibst den bei uns ab. Wir lassen den in der Kooperation auf dem Gut Herberhausen noch mal ein bisschen pimpen. Ja, und dann geht's tatsächlich schon in die Ranzenbörse. Und da kann sich jeder, der ein schulpflichtiges Kind hat, das eingeschult wird, kann sich dann kostenlos einen Ranzen mit Zubehör einfach abholen.
0: Ja, am 27. Juni werden die Ranzen ausgegeben. Wie entscheidet ihr denn dann, wer welchen Ranzen bekommt?
1: Also die Kinder können sich im Prinzip erstmal einen Ranzen aussuchen, weil nur ein Kind, das sich den Ranzen selber ausgesucht hat, trägt den hinterher auch mit Freude. Das ist einfach so. Wir haben aber tatsächlich vom Ranzenshop 24 aus Paderborn halt auch Profis dabei, die den Ranzen halt nochmal aufs Kind bringen. Die passen das an und geben halt auch nochmal Tipps, dass das tatsächlich dann rückenfreundlich ist und angepasst ist. Und
0: eine richtig gute Sache. Und das ist halt auch immer wirklich wichtig, ne, dass die Ranzen auch richtig passen. Denn ja, das muss schon von Kind zu Kind geguckt werden. Also ihr könnt auch bis zum 31. Mai eure Ranzen abgeben. Wo genau das geht, das lest ihr auf radiolippe.de. Und zwar bei den Lokalnachrichten. Ihr seht es auch bei uns im Instagram-Profil.

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1: Mit Thorsten Adolfs. Guten Morgen. Das lange Wochenende steht vor der Tür und das heißt, viele von uns werden heute Mittag früher Feierabend machen, die Kinder nach der Schule ins Auto packen und in den Kurzurlaub starten. Aber die Fahrt dorthin könnte dauern. Der ADAC erwartet einen der staureichsten Tage des Jahres. Danny Hoppe hat mehr dazu.
2: Vor allem am Nachmittag dürfte es auf den Autobahnen richtig voll werden. Schauen wir uns kurz die Zahlen aus dem vergangenen Jahr an. Da gab es an dem Mittwoch vor Himmelfahrt 1878 Kilometer Stau. Das war der Jahreshöchstwert. Selbst zum Start der Sommerferien war auf den Straßen weniger los. Und der ADAC geht davon aus, dass es heute nicht groß anders aussehen wird. Er rechnet am Nachmittag bei uns in NRW, vor allem im Großraum Köln und im Ruhrgebiet, mit vielen Staus. Und dann natürlich auf den typischen Reiserouten in Richtung Nord- und Ostsee. Wer die große Stauwelle umfahren will, sollte lieber etwas später losfahren, entweder erst heute Abend oder morgen früh. Dann dürfte zwar auch noch was los sein auf den Straßen, aber weniger als am Nachmittag. Dazu dürfen Lastwagen morgen wegen des Feiertags nur mit Ausnahmegenehmigung fahren. Freitag und Samstag dürfte es dann entspannter werden, auch weil das Wetter gerade nicht so toll ist und Tagesausflügler dann doch vielleicht eher zu Hause bleiben. Obendrauf kommen an diesem Stauwochenende dann auch noch zwei Sperrungen in NRW. Am Abend wird die A40 am Kreuz Kaiserberg gesperrt, genauso wie die A61 in Mönchengladbach.
1: Und jetzt weitere Meldungen in der Zusammenfassung. Nach fast 10 Jahren besucht wieder ein US-Präsident China. Donald Trump wird in Peking von Staatschef Xi empfangen. Vor dem Abflug bezeichnete Trump ihn als tollen Typen. Das diplomatisch heikelste Thema ist der Iran. Trump hatte gegenüber Peking damit geprahlt, die Blockade der Straße von Hormuz zu beenden. Sie ist aber immer noch für den Öl- und Gastransit geschlossen. Der Koalitionsausschuss von Union und SPD hat nur wenige Ergebnisse gebracht. Die Spitzen von CDU, CSU und SPD haben vereinbart, anstehende Reformen in den nächsten Wochen auf den Weg zu bringen. Details wurden nicht bekannt. Die Beratungen hätten in einer guten und vertrauensvollen Atmosphäre stattgefunden, heißt es aus Berlin. Wer anderen K.O.-Tropfen verabreicht, soll härter bestraft werden. Über einen entsprechenden Gesetzentwurf von Justizministerin Hubich wird heute im Kabinett beraten. Vorgesehen ist, dass solche Substanzen in Zukunft rechtlich wie eine Waffe eingestuft werden. Dann droht eine Mindeststrafe von 5 statt 3 Jahren Haft. Ein einziges Ticket für Fahrten quer durch Europa. Die EU-Kommission legt heute einen Vorschlag vor, der grenzüberschreitende Zugreisen einfacher machen soll. Passagiere sollen außerdem bei Ausfällen oder verpassten Anschlüssen Hilfe bekommen. Brüssel will Zugreisen damit zu einer attraktiven Alternative zum Flugzeug machen. Im Moment sind grenzüberschreitende Zugreisen oft kompliziert, weil Fahrkarten von mehreren Anbietern nötig sind. Die EU-Kommission will Anbieter wie die Deutsche Bahn deshalb verpflichten, auch Zugtickets von Bahnbetreibern aus anderen Ländern zu verkaufen. Das waren die Nachrichten mit Thorsten Adolfs.
3: Das Radio Lippe Wetter hat heute Morgen erstmal noch ein paar trockene Phasen und auch ein bisschen Sonnenschein. Später ist dann aber wieder Regen unterwegs und heute Nachmittag sind auch Gewitter möglich. Im Moment haben wir etwa 7 Grad in Heesten und Kalldorf. Um die 10 werden's. Heute ist es wieder relativ windig. Morgen kommt zum Teil noch etwas mehr Regen runter. Also der Feiertag ist eher regnerisch und unbeständig. Und ab Freitag lockert es dann langsam wieder auf. Aber auch da müssen wir mal immer noch mit Regen rechnen.
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3: Der schnellste Verkehrs- und Blitzerservice für die ganze Region auf der A2 in Richtung Hannover. Hat es einen Unfall gegeben, deswegen staut es sich jetzt zurück bis zum Kreuz Bad Oeynhausen und Bad Eilsen. Da haben wir 4 Kilometer Stau und ihr braucht über eine halbe Stunde länger. Die Fahrbahn ist da blockiert und es geht nur über den Standstreifen am Unfall vorbei. Dann ist auf der A33 in Richtung Brilon zwischen Stuckenburg-Senne und Paderborn-Sennelager ein Fahrzeug auf dem Standstreifen liegen geblieben. Fahrt da

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2: Danke, danke, danke.
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0: Guten Morgen zusammen. Radio Lippe hört ihr um 13 Minuten nach 7. Und ja, irgendwo, da muss man die Zeitenwende ja auch mal sehen. Ne? Verteidigungsminister Boris Pistorius will die Bundeswehr zur stärksten Armee Europas machen. Einen Vorgeschmack gibt's dazu bald in Augustdorf. Dominik Tegeler von Doppelt Wach, die Kaserne dort, die wird größer werden.
1: Ja, also es geht da um 25% der Fläche nochmal obendrauf. In der Größenordnung soll der Standort wachsen in Richtung Panzerringstraße. Allein einfach deswegen schon, weil man mehr wird. Also mehr Personal. Ne? Von aktuell rund 3000 Soldaten auf bis zu 4.500 in den nächsten ein, zwei Jahren. Also ungefähr, ne, da war der Kasernensprecher auch noch vorsichtig mit einer genauen Zahl. Sicherlich auch, weil man ja auch gucken muss, ob die Bundeswehr ihren gewünschten Nachwuchs dann auch so zusammenbekommt, wie man sich das so vorstellt. Aber klar scheint zu sein, es werden deutlich mehr Soldaten. 300 sollen jetzt ab Oktober schon kommen und es wird dann auch extra ein Containerdorf errichtet, um die Leute alle unterzubekommen.
0: Ja, also das wird man auch in Augustdorf mitbekommen, ne?
1: Klar, die Soldaten prägen ja eh das Ortsbild, sind mal in einer Pizzeria oder kaufen im Supermarkt ein. Darauf freut sich dann auch der Bürgermeister Andreas Wulff, mit dem habe ich auch gesprochen. Und der sagt, wir werden das im Einzelhandel spüren, das ist gut fürs Dorf. Gleichzeitig ist die Gemeinde aber auch im Austausch mit der Bundeswehr, dass man guckt, was macht man mit dem zusätzlichen Abwasser, das entsteht. Findet man Lösungen für die zusätzliche Verkehrsbelastung? Also mit sowas beschäftigt sich die Gemeinde jetzt auch schon.
0: Die Augustdorfer Kaserne bekommt Verstärkung und zwar nicht nur ein bisschen. So wie es aussieht, wir bleiben am Thema bei Radio Lippe.

0: 20 nach 7, Radio Lippe hier, und seien wir ehrlich, es braucht nicht viel, ne? Bratwurst, Senf und Ketchup und ein bisschen Toast. Ah ja, und Bier, ne? Bier, dann kann's losgehen morgen, oder?
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2: Vatertag oder wie man ja auch sagt, die Beer Parade. Ja, ich bin auf dem Dorf aufgewachsen. Da ist der Vatertag einer der höchsten Feiertage im Jahr. Direkt nach Schützenfest und Tag der offenen Tür bei der Freiwilligen Feuerwehr. Die meisten ziehen mit Bollerwagen los, ob Vater oder nicht. Zum Trinken brauchst du keine Kinder. Auf dem Land ist das reinste Wettrüsten. Das ist wie die Parade zum Unabhängigkeitstag in den USA. Nur eben größer. Da werden Boxentürme auf dem Planwagen gekloppt, damit könntest du den Megapark beschallen. Zapfanlagen mit Druckluft betrieben, die feuern dir das Bier mit 8 Bar aus der Leitung. Damit alle hydriert bleiben, gibt's isotonische Zwischengetränke. Fanta Korn als Elektrolyte. Allerdings vorsichtig mit dieser verdammten Fanta, da ist so viel Zucker drin. Ich habe letztes Jahr einen Trecker gesehen, der hatte vorne an der Schaufel einen Schwenkgrill geschweißt. Da wurden Bratwurst und Bauchfleisch nur als Kiloware aufs Rost gekloppt. Vatertag auf dem Land, das ist wie Rallye Dakar des kleinen Mannes. Obwohl, ja, so hart ist die Rallye, glaube ich, auch nicht. Und immer dran denken, ein Vater ist jemand, zu dem man aufschaut, egal wie groß man ist oder in welchem Zustand er vom Vatertag wieder nach Hause kommt.
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0: Ich hatte gestern so einen herrlich ehrlichen Anruf von einem Hörer hier bei Radio Lippe zur Behelfsampel an der Kreuzung Klingenbergstraße-Gilskamp in Detmold. Da hat es sich wieder zurückgestaut und der Anrufer so, die Schaltung, die ist einfach spiep. Ja, wir haben mal bei der Stadt nachgefragt und die sagen, hey, wir bessern da nochmal nach. Hatten sie schon, hat im Berufsverkehr aber nicht ausgereicht. Also wird jetzt nochmal geguckt. Mehr dazu hört ihr gleich in unseren Lokalnachrichten um halb. Jetzt haben wir es übrigens 7.25 Uhr.
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0: Radio Lippe hier. Guten Morgen zusammen. 7:30 ist es. Wissen, was wichtig ist. Jetzt mit Matthias Lehmann.
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2: Schönen guten Morgen. Die Kaserne in Augustdorf wird sich deutlich erweitern. Zu den aktuell rund 3000 Soldaten könnten in den nächsten 1 bis 2 Jahren noch mal bis zu 1500 weitere dazukommen, heißt es Dominik Tegler.
3: Ja, ungefähr um diese Größenordnung geht's. Eine ganz genaue Zahl sei zum jetzigen Zeitpunkt schwer festzulegen, sagt uns ein Kasernensprecher. Fest steht, der Plan ist, nicht nur die Mannstärke soll deutlich wachsen, sondern auch die Fläche. Um 25% soll die in Richtung der Panzerringstraße erweitert werden. Ein Containerdorf soll helfen, ab Oktober die ersten 300 neuen Soldaten unterzubekommen. Auch mit zusätzlichem Gerät und Waffen rechnet die Kaserne. Der Augustdorfer Einzelhandel und auch die Imbisse werden das spüren, freut sich Bürgermeister Andreas Wulff im Radio Lippe-Gespräch. Außerdem stehe die Gemeinde im Kontakt mit der Bundeswehr zu Lösungen für die zusätzliche Abwasser- und auch Verkehrsbelastung.
2: Mit einem Messer hat ein Mann in einer Bad Salzuflen Wohngemeinschaft seinen Mitbewohner lebensgefährlich verletzt. Das war im Oktober vergangenen Jahres. Jetzt hat das Landgericht Detmold entschieden, der Täter wird unbefristet in einem psychiatrischen Krankenhaus untergebracht. Laut einem Gutachter war er schuldunfähig. Er leidet an einer Psychose und hat angegeben, Stimmen hätten ihm den Angriff befohlen. Nach den Problemen durch die Behelfsampel an der Kreuzung Klingenbergstraße-Gehlskamp in Detmold will die Stadt nochmals nachbessern. Einige Radio Lippe-Hörer hatten zuletzt besonders im Berufsverkehr über lange Staus aufgrund der Ampel geklagt. Wie eine Sprecherin der Stadt sagte, gab es bereits Anpassungen, unter anderem an der Schaltung der Ampel. So wird die Fußgängerampel zum Beispiel nur noch grün, wenn dies per Knopfdruck angefordert wird. Nun sollen bis nächste Woche weitere Anpassungen folgen, damit der Verkehr besser fließt. Die Ampel ist aufgrund der Sperrung an der Agentur für Arbeit nötig. Die Feuerwehr soll so bei Einsätzen schneller vom Gehlskamp auf die Klingenbergstraße kommen.
0: Das Radio Lippe Wetter. Es bleibt verregnet. Heute, ja, da haben wir zwischendurch ein paar trockene Phasen, aber immer wieder Regenschauer. Es ist windig. Wir haben knapp 7 Grad in Augustdorf, etwa 8 Grad in Lothe, um die 10 werden es. Und heute Nachmittag sind zum Teil Gewitter möglich. Und auch morgen bleibt es dabei. Ein sehr verregneter Tag steht da an. Ab Freitag, da wird es dann so ganz langsam besser. Der schnellste Verkehrs- und Blitzerservice für die ganze Region auf der A2 in Hannover. Zwischen dem Kreuz Bad Oeynhausen und Bad Eisen haben wir 6 Kilometer Stau nach einem Unfall. Da braucht ihr etwa 45 Minuten länger. Und der Berufsverkehr geht los. Und wir haben eben noch über die Ampel am Gehlskamp gesprochen in den Nachrichten. Oh, und da staut es sich zurück auf der Klingenbergstraße und auch auf der Lagischen Straße. Merkt ihr, dass dann die Bielefelder Straße stadteinwärts und die Hornsche Straße stadteinwärts in Detmold, auch da braucht ihr länger. In Piewitzheide an der Kreuzung Bielefelder Straße, Stoddertstraße müsst ihr auch 10 Minuten mehr einplanen. Genauso in Lage, da vor allem an der McDonalds-Kreuzung in Lemgo rund um die Richard-Wagner-Straße und am Zubringer dauert es auch ein bisschen länger. Blitze habt ihr uns gemeldet in Dörrentrupp auf der B66, in Horn auf der Bahnhofstraße und in Lemgo auf der Heidenschen Straße. Und wenn ihr auch noch was habt, meldet es mir. Unsere kostenlose Verkehrshotline 0800 3x die 0 38 18 oder einfach über die Radio Lippe App eintickern.
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0: Mit

0: Also rein theoretisch könnt ihr mit uns noch ab in die Sonne.
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0: Ja, wir starten in die nächste Runde um 7.41 Uhr. Und heute könnt ihr ordentlich was abräumen bei Thomas Wagner im landesweiten Geldregenstudio.
2: Guten Morgen, mein erster Kandidat ist Christoph. Hallo.
3: Guten Morgen.
2: Du bist schon auf der Arbeit und bist dabei, eine Störungsmeldung zu schreiben.
3: Ja, das ist halt einfach im Abwasserbereich. Und da ging einfach heute Morgen einfach ein Anruf rein, zwecks einer kleinen Störung. Aber die konnten wir schnell beheben.
2: Okay, ich frage nicht weiter nach. Es kann, glaube ich, im Abwasserbereich schnell unangenehm werden, oder?
3: So sieht's aus.
2: Ja, gut.
3: Kann passieren, definitiv.
2: Dann lass uns über was Schönes reden, über den Geldregen. Was würdest du mit einem Gewinn so machen?
3: Ich würde auf jeden Fall gerne mit meiner Frau und meinen Kindern in Urlaub fliegen wollen und ja, einfach mal Danke zu sagen auch. Meine Frau, was das ganze Jahr leistet, würde ich damit auf jeden Fall, beziehungsweise uns allen eine Freude mitmachen wollen.
2: Okay, ja, sehr schön. Christoph, dann drücke ich dir die Daumen. Hier kommt dein Geldregen.
1: 300 Euro.
3: Weiter.
1: 650 Euro.
3: Weiter.
1: 1.000 Euro.
3: Weiter.
1: 2.000 Euro.
3: Weiter.
1: 3.000 Euro.
3: Stopp.
2: Jawohl. Christoph, du hörst doch bestimmt während der Arbeit Radio, oder?
3: Ja.
2: Dann hast du natürlich mitbekommen, dass hier 3.000 Euro schon mal garantiert sind, oder?
3: Ja, habe ich.
2: Ja.
3: Geil, erst drei, geil.
2: Herzlichen Glückwunsch.
3: Dankeschön.
2: Der Urlaub kann kommen.
3: Ja, super, perfekt, geil. Danke.
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2: 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Also, bewerbt euch und steht vielleicht gleich selbst unter dem Geldregen.
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wenn du mittwochs morgens schon so ein Freitagmorgen-Gefühl hast, ne, dann steht wohl mal wieder ein langes Wochenende an. Wir liefern euch die passende Musik jetzt. Natasha Bedingfield, Unwritten. Dreht mal richtig schön laut. Radio Lippe ist hier, 7:49 Uhr. Mitsingen nicht vergessen.

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1: Mit Thorsten Adolfs. Guten Morgen. Weniger Schokolade zum höheren Preis. Das sei eine gute Idee, hat sich offenbar der Hersteller Mondelez bei seiner Milka-Schokolade gedacht. Anfang vergangenen Jahres waren nur noch 90 statt 100 Gramm in der Packung. Der Preis stieg aber von 1,49 Euro auf 1,99. Die Verbraucherzentrale Hamburg fand das dreist und reichte eine Klage wegen Irreführung ein. Danny Hopper aus dem News-Team. Am Vormittag fällt die Entscheidung am Landgericht Bremen.
2: Genau, und nicht nur die Verbraucherzentrale ist sauer, sondern auch viele Verbraucher. Die Milka-Schokolade war Anfang des Jahres mit großer Mehrheit zur Mogelpackung des Jahres 2025 gewählt worden. Hunderte Beschwerden waren bei der Verbraucherzentrale Hamburg eingegangen. Der Hersteller Mondelez wehrt sich gegen die Vorwürfe und sagt, die neue Grammangabe stehe auf der Vorder- und Rückseite der Tafel. Da hält die Verbraucherzentrale aber gegen, die neue Tafel sei nur einen Millimeter dünner und das Design der Verpackung fast identisch, da falle das geringere Gewicht nicht auf.
1: Das Urteil könnte auch interessant sein, weil das Vorgehen von Mondelez kein Einzelfall ist.
2: Nein, auf gar keinen Fall. Allein die Verbraucherzentrale Hamburg führt eine Liste mit mehr als 1000 Mogelpackungen ohne Anspruch auf Vollständigkeit, wie sie sagt. Und die Formel weniger Inhalt zum gleichen oder höheren Preis ist da durchaus beliebt. Gibt auch einen Begriff dafür, Shrinkflation. Shrink bedeutet im Englischen ja schrumpfen. Und nach Angaben der Verbraucherzentrale sind davon oft Markenprodukte betroffen, vor allem im Bereich Süßwaren.
1: Danke, Danny. Und jetzt weitere Themen im Überblick. Im Koalitionsausschuss von Union und SPD hat es gestern Abend nur wenig Greifbares gegeben. Um die Bürger zu entlasten, soll der CO2-Preis nächstes Jahr nicht erhöht werden. Und für den Bundeshaushalt 2027 will die Regierung nicht auf Reserven zurückgreifen. Damit bleibt der Spardruck auf die Ministerien hoch. Der Verband der Autoindustrie rechnet mit einem noch größeren Stellenabbau in der Branche als bislang angenommen. Bis 2035 könnten 225.000 Arbeitsplätze wegfallen, sagte Verbandschefin Müller dem RND. Das seien etwa 35.000 mehr als bislang angenommen. Davon betroffen seien vor allem die Zulieferbetriebe, so Müller. Die Blockade der Straße von Hormus hat unerwartete Folgen für den Artenschutz. Weil viele Schiffe wegen des Konflikts einen Umweg um Südafrika nehmen, steigt dort die Gefahr für Wale massiv an. In einem neuen Bericht der Internationalen Walfangkommission steht, dass durch das deutlich höhere Verkehrsaufkommen die Wahrscheinlichkeit für tödliche Zusammenstöße mit Schiffen stark zugenommen hat. Experten fordern deshalb, die Schifffahrtsrouten etwas weiter von der Küste wegzuverlegen. Das wäre für die Frachter nur ein kleiner Umweg. Es könnte das Risiko für die Tiere aber um ungefähr die Hälfte senken, heißt es. Auch technische Lösungen wie Warn-Apps oder KI-Kameras an Bord werden zurzeit geprüft, um die Wale besser zu schützen. Soweit die Meldungen mit Thorsten Adolfs.
3: Danke dir, Thorsten. Das Radio Lippe Wetter, ja, da ist heute bestimmt noch ein Regenbogen drin, ne? Zwischendurch gibt's nämlich auch immer mal etwas Sonne, heute nur eben auch immer wieder Regen. Nachmittags auch stellenweise Gewitter. Gerade haben wir um die 7 Grad in Retzen und etwa 8 in Kohlstedt. So 10 werden es und es ist windig dazu. Morgen geht's regnerisch los. Später sind dann auch trockene, sonnige Phasen möglich, vor allem so in Richtung Abend. Ab Freitag wird es langsam wieder etwas schöner. Regen ist da aber immer noch möglich.
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3: Der schnellste Verkehrs- und Blitzerservice für die ganze Region auf der A2 in Richtung Hannover. Zwischen dem Kreuz Bad Oeynhausen und Bad Eilsen haben wir 7 Kilometer Stau. Da braucht ihr 50 Minuten länger. Da geht es nur auf dem Standstreifen an einem Unfall vorbei. Länger dauert es im Moment auch auf der B1. Zwischen Herrentrupp und Bahntrupp ist viel los. Und ja, vor allem in Detmold, da merken wir wieder, dieser Übergangsampel am Gehlskamm, da auf der Klingenbergstraße, die sorgt dafür, dass es sich zurückstaut in beide Richtungen. Und das merkt ihr auch noch von der Lagischen Straße kommend. Da dauert es so um die 10 Minuten länger im Moment. Aber die Stadt Detmold hat ja schon versprochen, da nachzubessern. In Lemgo, rund um die Innenstadt, dauert es auch länger, vor allem auch über die Pardenhelle und die Hamelner Straße. Stadteinwärts, aber auch auf der Richard-Wagner-Straße braucht ihr länger. Dann habt ihr uns Blitzer gemeldet. 9 gibt es in Lage Pottenhausen auf der Krentrupper Straße. In Horn auf der Bahnhofstraße wird geblitzt und in Dörentrupp auf der B66. Kommt gut an und wenn ihr noch was seht, meldet mir gerne, was ihr entdeckt habt. Das geht zum Beispiel über die Radio Lippe App oder auch per WhatsApp.
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3: Mit Judith Brenntrupp, hi.

0: 12 nach 8, Radio Lippe hört ihr vor dem langen Wochenende. Da gucken wir doch mal, was wir so anstellen können, ne?
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0: Ja, so ehrlich können wir sein, das Wetter, das ist schon noch ausbaufähig. Vor allem so morgen für den Vatertag. Ja, deswegen jetzt auch erstmal eine kleine Absage. Die Saisoneröffnung im Freibad Bahntrup, die wird verschoben, war für morgen geplant. Bei dem Wetter macht das keinen Sinn. Plan jetzt ist, bei über 20 Grad geht's los. Das Begabad in Bad Salzuflen, das soll dann Samstag eröffnen. Zumindest ist das unser aktueller Stand. Ich meine, mit Neopren ist doch machbar, oder? Die starten mit einem kostenlosen Frühstück für alle Gäste, die in die neue Freibadsaison reinfeiern möchten. Um 10 Uhr geht's da los. Frühstück, das ist auch das Stichwort für Lemgo. Das gibt's Samstag zum Hansetag traditionell. Das Hanse-Frühstück ab 10 Uhr auf dem Marktplatz mit langer Tafel. Und das läutet dann quasi die Hanse-Woche ein. Und die ist neu, gibt's dieses Jahr zum ersten Mal. Bei vielen Gastronomen gibt's da spezielle Gerichte. Jeden Abend bekommt ihr Live-Musik. Auch da sind eben viele Gastronomen, Bars, Kneipen dabei. Es gibt eine Fahrradtour, Stadtführungen, besonderen Action-Nachmittag für Jugendliche. Läuft dann bis einschließlich Pfingstmontag das Programm und die Infos bekommt ihr über die Homepage der Stadt. Zu Vino sag ich Nino. Da lassen sich die Bad Meinberger auch von der CO2-bedingten Sperrung des Kurparks nicht von abhalten. Ja, das Weinfest, das fällt ja wegen dieser Sperrung flach, aber es gibt Ersatz. Ein paar sehr pfiffige Ehrenamtliche aus Bad Meinberg haben sich zusammengetan und ein Alternativ-Weinfest auf die Beine gestellt, die Weinzeit. Dieses Wochenende einmalig am Bad Meinberger Badehaus. Da gibt's also Vino und lecker Essen und das von morgen bis Sonntag und noch mehr Veranstaltungstipps auf radiolippe.de bei uns im Veranstaltungskalender.

0: Guten Morgen zusammen. Radio Lippe doppelt wach hört ihr um 20 nach 8. Ja, wie sich die Zeiten ändern. Ne? Früher gab es eine Bratwurst und Bier im Bollerwagen für Atze. Heute kommt noch Sonnenmilch dazu.
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4: Wir sind ja jetzt noch auf Mallorca und ich muss sagen, die Sonne brennt schon ganz ordentlich von oben. Jesus Christ, ey. Wenn du nicht aufpasst, dann kann es sein, dass du schon nach 2 Stunden angekokelt bist wie so ein Schweinebauch auf dem Holzkohlegrill. Ich hatte echt vergessen, dass ich gar nicht so ein südländischer Typ bin und Sonnencreme gar nicht mal so überflüssig ist, wie wir das bei uns im Winter immer denken. Hier die Älteren von euch, jetzt mal Hand aufs Herz. Wisst ihr doch noch, ne? Es gab früher Sonnenmilch mit Schutzfaktor 2 oder 4. Es gab doch auch noch die komplett Wahnsinnigen, die sich Tiroler Nussöl auf die Pelle gekloppt haben. Damit man beim Brutzeln dunkelbraun wird. Viele von denen, die damals oft in Urlaub gefahren sind, sehen ja heute Mitte 50 so aus, als würde bald der Bürgermeister zum Gratulieren vorbeikommen und die Lokalzeitung fragt, was ist das Geheimnis, dass sie an ihrem 100. noch so aussehen?
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0: was man auf einer alten Toilette eben so alles findet. Radio Lippe hört ihr um 8.24 Uhr. In Paderborn hat man jetzt ein sehr gut erhaltenes Notizbuch aus dem 13. oder 14. Jahrhundert gefunden. Archäologen haben das da in einer alten Latrine halt entdeckt und das gehörte wohl einem Kaufmann, der sich da drin Notizen zu seinen Geschäften gemacht haben soll. Passt ja zum Fundort, ne? Ein Thema gleich in den Lokalnachrichten um halb. Ein paar Bilder haben wir auch auf radiolippe.de.
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0: Morgen zusammen. Radio Lippe hier, 8:30 Hambers. Wissen, was wichtig ist. Jetzt mit Matthias Lehmann.
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2: Schönen guten Morgen zusammen. In Augustdorf soll die Kaserne deutlich größer werden. Zu den aktuell rund 3000 Soldaten könnten in den nächsten 1 bis 2 Jahren bis zu 1500 weitere hinzukommen, sagte uns ein Kasernensprecher. Auch die Fläche soll um 25% in Richtung Panzerringstraße erweitert werden. Ab Oktober soll ein Containerdorf die ersten 309 Soldaten aufnehmen. Bürgermeister Andreas Wulff erwartet positive Effekte für den Augustdorfer Einzelhandel. Die Gemeinde steht mit der Bundeswehr im Kontakt, um die zusätzliche Abwasser- und Verkehrsbelastung zu regeln. Im Fall um eine lebensgefährliche Messerattacke in einer Bad Salzuflen Wohngemeinschaft im vergangenen Oktober gibt es jetzt ein Urteil. Das Landgericht Detmold hat den Angeklagten auf unbestimmte Zeit in die geschlossene Psychiatrie eingewiesen. Mehr zu dem Fall hat Frank Schröder für euch.
3: Der Angeklagte war frühmorgens mit einem Messer bewaffnet in das Zimmer seines Opfers gestürmt und hatte seinem noch schlaftrunkenen und völlig überraschten Mitbewohner mit einem Messer in die Brust gestochen. Der Stich habe nur knapp das Herz verfehlt. Danach hatte er nochmal zugestochen. Eine Notoperation rettete dem Opfer das Leben. Der Täter war schuldunfähig, sagte ein Gutachter vor Gericht aus. Er habe eine Psychose. Gegenüber dem Gutachter hatte der Mann angegeben, Stimmen hätten ihm befohlen, zuzustechen.
2: In Paderborn haben Archäologen bei den Bauarbeiten zum Neubau der Stadtverwaltung ein ziemlich gut erhaltenes Notizbuch aus dem 13. bis 14. Jahrhundert gefunden. Nach Angaben des Landschaftsverbands Westfalen-Lippe lag der Sensationsfund in den Überresten einer mittelalterlichen Latrine. Das Notizbuch aus Leder, Holz und Wachs soll jetzt restauriert und konserviert werden. Danach wollen Experten mit Hightech den schwer zu entziffernden Text wieder vollständig lesbar machen. Vermutung ist, dass das Buch einem Paderborner Kaufmann gehörte. Altlatrinen, also im weiteren Sinne Toiletten, bergen für Archäologen immer wieder wichtige Funde, um etwas über frühere Alltagskultur zu erfahren. Der Fundort hat allerdings auch Nachteile. Laut LWL müffelt das Buch auch nach so vielen Jahren noch deutlich.
0: Okay, hier ist das Radio Lippe Wetter und ja, da ist heute viel, viel Regen dabei. Zwischendurch ein bisschen Sonnenschein, also könnte wohl ganz guten Regenbogen heute geben. Naja, auf jeden Fall haben wir im Moment gerade 7 Grad in Sonneborn, um die 8 in Heslow, so 10 werden es. Rechnet immer wieder damit, dass es regnet. Heute Nachmittag ist auch Gewitter möglich. Morgen kommt dann auch immer wieder Regen runter, da lockert es gerade so in Richtung Abend hin. Vielleicht noch ein bisschen auf und ein bisschen Sonne ist möglich. Ab Freitag wird der Regen dann langsam weniger und auch Sonne ist mal wieder öfter am Start. Der schnellste Verkehrs- und Blitzerservice für die ganze Region auf der A2 in Richtung Hannover. Zwischen Feldheim und Bad Eilsen staut es sich immer noch zurück. Nein, zwischen dem Kreuz Bad Oeynhausen und Rehren staut es sich jetzt zurück. Und zwar auf 10 Kilometern, 45 Minuten braucht ihr da länger, denn ihr könnt nur über den Standstreifen am Unfall vorbeifahren. Dann habt ihr uns Blitzer gemeldet in Dörentrup auf der B66, in Horn auf der Bahnhofstraße und in Lagepottenhausen auf der Krentrupper Straße. Wenn ihr auch noch was gesehen habt, sagt gern Bescheid. Unsere kostenlose Verkehrshotline 0800 3x die 0 38 18 oder einfach über die Radio Lippe App melden.
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0: Guten Morgen, ihr Lieben. Radio Lippe doppelt wach hört ihr um 8.42 Uhr.
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0: Und deswegen direkt rüber zu Thomas Wagner, denn wir spielen die nächste Runde.
2: Guten Morgen. Ich habe die Sonja als Nächste jetzt bei mir gleich im Geldregen hier. Hallo.
3: Hallo.
2: Du hast eine sehr schöne Idee, was du mit einem Gewinn machen würdest, und zwar den Keller ausbauen. Ja, zu einem Club schon fast. Also Partykeller.
3: Ja, so ungefähr, ja, genau.
2: Und wie soll das in Zukunft aussehen? Wie sieht deine Vorstellung aus?
3: Ja, so eine Disco-Kugel, ja. So eine Theke, eine Couch vielleicht und...
2: Ja, chillig.
3: Ja, mal schauen.
2: Ja. Sonja, dann gucken wir mal, dass wir euch da ein bisschen unterstützen können mit dem Geldregen vielleicht.
3: Okay, super.
1: 250 Euro.
3: Weiter.
1: 800 Euro.
3: Weiter.
1: 1.950 Euro.
3: Weiter.
1: 3.000 Euro.
3: Stopp.
2: Also Disco-Kugel und die halbe Theke, ist das doch vielleicht schon mal.
3: Ich werd verrückt. Danke.
2: Oh, 3.000 Euro für dich, Sonja.
3: Dankeschön.
2: Ihr könnt mit den 3.000 Euro auch Party machen oder irgendwas anderes euch davon finanzieren. Ganz egal, wie ihr wollt. Auf jeden Fall geht's jetzt nochmal um garantierte 3.000 Euro auch in dieser neuen Spielrunde jetzt.
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0: können wir die Bollerwagentour jetzt eigentlich abhaken? Da macht uns das Wetter einen ganz schönen Strich durch die Rechnung vor morgen, vor dem Vatertag, ne? Radio Lippe hier, 8.49 Uhr. Wie sieht's denn aus, liebe Männer? Was sind eure Wünsche für morgen zum Vatertag? Wie sieht der perfekte Tag für euch aus?
1: Nicht geweckt werden um 6.30 Uhr, erst um 9 Uhr und dann haben die Kinder schon Frühstück gemacht und Kaffee gemacht und dann einen Kurzurlaub mit Freunden.
2: Wenn es nur nach mir geht, würde ich den ganzen Tag sturmfreie Bude haben und ich bin Gamer, ich zocke gerne, also von daher einfach mal einen Tag zocken, das wäre cool.
3: Traditionell sind wir immer bei einem Bekannten eingeladen. Früher war es ein großes Besäufnis unter den Vätern und die Frauen mussten zurückfahren mit dem Auto und heutzutage ist es einfach nur eine große Kinderveranstaltung. Und da freuen wir uns auch sehr drauf.
0: Ja, so ändern sich die Zeiten, ne? Klingt großartig, finde ich. Also ganz egal, wie ihr euren Vatertag denn morgen so verbringt, ich wünsche euch natürlich ganz viel Spaß, ob mit Bier oder mit Familie oder mit beiden oder allem Mann. Viel Spaß einfach!

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1: Mit Thorsten Adolfs. Guten Morgen. Als erster US-Präsident seit fast einem Jahrzehnt reist Donald Trump heute nach China. In Peking trifft er Staatschef Xi. Seit seinem letzten Besuch dort hat sich das Verhältnis der USA zu China deutlich abgekühlt, nicht zuletzt wegen Trumps Zollpolitik. Trotzdem gab sich der US-Präsident im Vorfeld gut gelaunt und optimistisch. Es werde eine tolle Reise, sagte er. Danny Hoppe mit den Einzelheiten.
2: Dass er gut mit Autokraten klarkommt, daraus hat US-Präsident Trump noch nie einen großen Hehl gemacht. Auch Chinas Staatschef Xi bezeichnete er vor seinem Abflug nochmal als tollen Typen, mit dem er gut klarkomme. Es würden viele großartige Dinge passieren. Begleitet wird Trump unter anderem von Tesla-Chef Elon Musk und Apple-Chef Tim Cook. Beide dürften auf Geschäfte mit Peking hoffen, genauso wie Trump. Als Hauptthema seiner Reise bezeichnete er den Handel. Seine aggressive Zollpolitik dürfte hier ein Knackpunkt sein. Direkt nach seinem erneuten Amtsantritt hatte Trump ja einen erbitterten Handelskrieg mit China entfacht. Die gegenseitigen Zölle stiegen auf bis zu 145%. Xis Ziel dürfte es deshalb sein, die Beziehungen zu den USA nach den Turbulenzen wieder zu stabilisieren. Auch den Iran-Krieg will Peking am liebsten so schnell wie möglich beendet sehen, denn China ist der mit Abstand wichtigste Abnehmer von iranischem Öl. Trump hat aber vor seinem Abflug nochmal klargestellt, dass er in der Iran-Frage überhaupt keinen Druck verspüre.
1: Und jetzt weitere Meldungen in der Zusammenfassung. Das Bundeskabinett will heute härtere Strafen für den Einsatz von K.O.-Tropfen beschließen. Vorgesehen ist, solche Substanzen rechtlich ähnlich einzustufen wie eine Waffe. Das Kabinett will auch das neue Gebäudemodernisierungsgesetz auf den Weg bringen. Anders als beim bisherigen sogenannten Heizungsgesetz dürfen Hauseigentümer künftig selbst entscheiden, ob sie mit Öl, Gas, Wärmepumpe oder anderen Technologien heizen. In Berlin hat die Polizei mit einer Razzia gegen die organisierte Kriminalität und die Verbreitung von Schusswaffen begonnen. Nach Informationen der BZ sind hunderte Beamte im Einsatz, darunter auch ein SEK. Genauere Informationen soll es im Laufe des Tages geben. Siemens hat stabile Zahlen vorgelegt. Der Gewinn ist zwischen Januar und März zwar um 8% gesunken, unter dem Strich steht aber trotzdem ein Plus von 2,2 Milliarden Euro. Siemens-Chef Busch sagt zwar, das geopolitische Umfeld bleibe anspruchsvoll, die Prognose für das laufende Jahr hat Siemens trotzdem erhöht. Sollte die Fußballnationalmannschaft Weltmeister werden, dann winkt den Spielern eine Rekordprämie. Das hat DFB-Sportgeschäftsführer Rettig bestätigt. Weil der Weltverband FIFA diesmal deutlich höhere Summen ausschüttet, wird auch der Bonus für das Team höher ausfallen als bei früheren Turnieren. Die höchste Prämie gab es bis jetzt beim WM-Sieg 2014 in Brasilien. Damals hatte jeder Spieler 300.000 Euro bekommen. Für die meisten europäischen Verbände wird das WM-Turnier aber ein finanzielles Verlustgeschäft, sagt Rettig. Und zwar dann, wenn sie nicht bis ins Halbfinale kommen. Das waren die Nachrichten mit Thorsten Adolfs.
3: Das Radio Lippe Wetter. Windig, verregnet, nachmittags stellenweise Gewitter, aber auch mal ein bisschen Sonne. So sieht das heute aus. Gerade sind es etwa 8 Grad bei euch in Kappel, um die 7 bei euch in Mardorf und so 10 werden es. Auch morgen gibt es erst recht viel Regen, später bleibt es dann auch mal länger trocken und zum späten Nachmittag ist auch Sonne drin. Ab Freitag wird der Regen dann langsam weniger.
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3: Der schnellste Verkehrs- und Blitzerservice für die ganze Region auf der A2 in Richtung Hannover zwischen dem Kreuz Bad Oeynhausen und Bad Eisen. 9 Kilometer Stau, da braucht ihr etwa eine Stunde länger. Und Vorsicht auf der A33 Brilon Richtung Bielefeld am Kreuz Bielefeld. An der Überleitung zur A2 in Richtung Hannover liegen Gegenstände auf der Fahrbahn. Fahrt da besonders vorsichtig. Blitzer stehen in Dürrentrupp auf der B66, in Horn auf der Bahnhofstraße und in Lagepottenhausen auf der Krentrupper Straße. Gute Fahrt wünsche ich euch. Habt ihr auch noch was entdeckt? Sagt Bescheid. Meldet's auch gern über die Radio Lippe App.
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3: Judith Brennstrup bin ich. Hi. Ah, komm. 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

0: Morgen zusammen am Mittwoch. Radio Lippe hier um 10 nach 9. Ja, irgendwo, da muss man diese Zeitenwende ja auch mal sehen. Ne? Verteidigungsminister Boris Pistorius, der will die Bundeswehr zur stärksten Armee Europas machen. Und einen Vorgeschmack gibt's dazu bald in Augustdorf. Dominik Tegeler von Doppeltwach, die Kaserne dort, die wird größer werden.
1: Ja, also es geht da um 25% der Fläche nochmal obendrauf. In der Größenordnung soll der Standort wachsen in Richtung Panzerringstraße. Allein einfach deswegen schon, weil man mehr wird, also mehr Personal. Mhm. Ja, von aktuell rund 3.000 Soldaten auf bis zu 4.500 in den nächsten ein, zwei Jahren, also ungefähr. Ja, da war der Kasernensprecher auch noch vorsichtig mit einer genauen Zahl, sicherlich auch, weil man ja auch gucken muss, ob die Bundeswehr ihren gewünschten Nachwuchs dann auch so zusammenbekommt, wie man sich das so vorstellt. Aber

0: klar scheint zu sein, es werden deutlich mehr Soldaten. 300 sollen jetzt ab Oktober schon kommen und es wird dann auch extra ein Containerdorf errichtet, um die Leute alle unterzubekommen.
1: Ja, das wird man also auch mitbekommen in Augustdorf.
0: Klar, die Soldaten prägen ja eh das Ortsbild, sind mal in einer Pizzeria oder kaufen im Supermarkt ein. Darauf freut sich dann auch der Bürgermeister Andreas Wulff, mit dem habe ich auch gesprochen. Und der sagt, wir werden das im Einzelhandel spüren, das ist gut fürs Dorf. Gleichzeitig ist die Gemeinde aber auch im Austausch mit der Bundeswehr, dass man guckt, was macht man mit dem zusätzlichen Abwasser, das entsteht. Findet man Lösungen für die zusätzliche Verkehrsbelastung? Also mit sowas beschäftigt sich die Gemeinde jetzt auch schon.
1: Die Augustdorfer Kaserne bekommt Verstärkung und zwar nicht nur ein bisschen, so wie es aussieht. Wir von Radio Lippe bleiben da natürlich am Thema.

0: Seien wir mal ehrlich, viel braucht's nicht für morgen. Ne? Radio Lippe ist hier um 18 Minuten nach 9. Bratwurst, Senf, Ketchup, ein bisschen Toast, Eier, gut und Bier und dann kann's losgehen.
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2: Vatertag oder wie man ja auch sagt, die Bierparade. Ja, ich bin auf dem Dorf aufgewachsen. Da ist der Vatertag einer der höchsten Feiertage im Jahr. Direkt nach Schützenfest und Tag der offenen Tür bei der Freiwilligen Feuerwehr. Die meisten ziehen mit Bollerwagen los, ob Vater oder nicht. Zum Trinken brauchst du keine Kinder. Auf dem Land ist das das reinste Wettrüsten. Das ist wie die Parade zum Unabhängigkeitstag in den USA. Nur eben größer. Da werden Boxentürme auf dem Planwagen gekloppt, damit könntest du den Megapark beschallen. Zapfanlagen mit Druckluft betrieben, die feuern dir das Bier mit 8 Bar aus der Leitung. Damit alle hydriert bleiben, gibt's isotonische Zwischengetränke. Fanta Korn als Elektrolyte. Allerdings vorsichtig mit dieser verdammten Fanta, da ist so viel Zucker drin. Ich habe letztes Jahr einen Trecker gesehen, der hatte vorne an der Schaufel einen Schwenkgrill geschweißt. Da wurden Bratwurst und Baufleisch nur als Kiloware aufs Rost gekloppt. Vatertag auf dem Land, das ist wie Rallye Dakar des kleinen Mannes. Obwohl, ja, so hart ist die Rallye, glaube ich, auch nicht. Und immer dran denken, ein Vater ist jemand, zu dem man aufschaut, egal wie groß man ist oder in welchem Zustand er vom Vatertag wieder nach Hause kommt.
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2: Schönen guten Morgen. Die Augustdorfer Kaserne wird wohl deutlich größer werden. Nach Angaben der Bundeswehr könnten zu den aktuell rund 3000 Soldaten in den nächsten 1 bis 2 Jahren noch mal bis zu 1500 weitere dazukommen, Dominik Tegler.
3: Ja, ungefähr um diese Größenordnung geht's. Eine ganz genaue Zahl sei zum jetzigen Zeitpunkt schwer festzulegen, sagte uns ein Kasernensprecher. Fest steht, der Plan ist, nicht nur die Mannstärke soll deutlich wachsen, sondern auch die Fläche. Um 25% soll die in Richtung der Panzerringstraße erweitert werden. Ein Containerdorf soll helfen, ab Oktober die ersten 300 neuen Soldaten unterzubekommen. Auch mit zusätzlichem Gerät und Waffen rechnet die Kaserne. Der Augustdorfer Einzelhandel und auch die Imbisse werden das spüren, freut sich Bürgermeister Andreas Wulff im Radio Lippe-Gespräch. Außerdem stehe die Gemeinde im Kontakt mit der Bundeswehr zu Lösungen für die zusätzliche Abwasser- und auch Verkehrsbelastung.
2: In Detmold ist ein junger Brandstifter jetzt zu einer 6-monatigen Bewährungsstrafe verurteilt worden. Der geistig behinderte Angeklagte hatte vor 1,5 Jahren in Lüchte Strohballen angezündet. Laut Gutachter war er nur vermindert schuldfähig. Von einem Gerichtssprecher hieß es, dass er jetzt ein engmaschiges Umfeld habe, das auf ihn aufpasse. Mutter, Vater und Bruder kümmerten sich um den jungen Mann. Sein Bruder sei auch sein Betreuer. Nach den Problemen durch die Behelfsampel an der Kreuzung Klingenbergstraße-Gehlskamp in Detmold will die Stadt erneut nachbessern. Einige Radio Lippe-Hörer hatten zuletzt besonders im Berufsverkehr über lange Staus aufgrund der Ampel geklagt. Wie eine Sprecherin der Stadt sagte, gab es bereits Anpassungen, unter anderem an der Schaltung der Ampel. So wird die Fußgängerampel zum Beispiel nur noch grün, wenn dies per Knopfdruck angefordert wird. Nun sollen bis nächste Woche weitere Anpassungen folgen, damit der Verkehr besser fließt. Die Ampel ist aufgrund der Sperrung an der Agentur für Arbeit nötig. Die Feuerwehr soll so bei Einsätzen schneller vom Gehlskamp auf die Klingenbergstraße kommen.
0: Das Radio Lippe Wetter ist so Wetter, um für den Feiertag morgen mal zu checken, was die Streamingdienste hergeben. Ne? Verregnet ist es und bleibt es. Heute immer wieder Regen, nachmittags zum Teil auch Gewitter bei um 10 Grad. Die haben wir jetzt auch in Pieveheide und Baxterhagen und es bleibt windig. Ab und an kommt die Sonne ein bisschen raus. Auch morgen regnet es immer wieder. Am ehesten ist spätnachmittags ein bisschen Sonnenschein möglich. Ab Freitag wird es dann langsam wieder etwas besser, also ein bisschen weniger Regen ist dann angesagt. Der schnellste Verkehrs- und Blitzerservice für die ganze Region. A2 in Richtung Hannover zwischen Flotow-West und Bad Eilsen haben wir 8 Kilometer Stau nach einem Unfall. Da braucht ihr etwa 1 Stunde länger. Auf der A33 in Richtung Brilon zwischen Bielefeld-Zentrum und Bielefeld-Senne 2 Kilometer Stau, etwa 10 Minuten länger dauert es da. Dann habt ihr uns Blitzer gemeldet. In Dörentrupp auf der B66 steht ein Blitzeranhänger. In Horn auf der Bahnhofstraße noch einer. Und dann wird in Lage Pottenhausen noch auf der Krentrupp Straße geblitzt. Euch unterwegs gute Fahrt und wenn ihr noch was seht, sagt mir immer gern Bescheid. Unsere kostenlose Verkehrshotline 0800 3x0 38 18 oder ihr meldet es über die Radio Lippe App.
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0: Kelly, Raquel, Wondes.
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1: Ja, ich freue mich immer mit euch mit, wenn ihr möglichst viel rausholt. Hoffentlich auch wieder in dieser Runde bei Thomas Wagner. Los geht's.
2: Hallo von mir und hallo auch an Selina jetzt.
3: Ja, hallo.
2: Ich erwische dich zu Hause bei der Hausarbeit. Du hast frei, aber du musst zu Hause mal so ein bisschen klar Schiff machen.
3: Genau, das habe ich mir heute vorgenommen.
2: Ja, dann geht's schon los. Ich wünsche dir viel Erfolg.
3: Dankeschön.
0: 340 Euro.
3: Weiter.
0: 900 Euro.
3: Weiter.
0: 1750 Euro.
3: Weiter.
0: 3000 Euro.
3: Stopp.
2: Selina, Dank. 3000 Euro für dich. Herzlichen Glückwunsch.
3: Dankeschön.
2: Jo, das war die 3000 Euro Prämie heute früh bis 10 Uhr. Und dann erhöhen wir doch jetzt mal, oder? Hier vor dem Feiertag wollen wir mal einen raushauen. Es geht um 30.000 Euro. Leute, ihr habt richtig gehört. 30.000 Euro jetzt im Geldregen in einer der nächsten drei Spielrunden.
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0: Hallo zusammen, Radio Lippe hier, doppelt wach mit Judith Brentrup, Marvin Kreimeier.
1: Morgen.
0: Du bist reingeschneit. Wie sieht's aus? Bist du heute besser aus dem Bett gekommen als die letzten Tage?
1: Heute war in Ordnung. Also auch nicht super gut, aber es war okay.
0: Okay, ja, also bei mir war es echt easy. Wecker hat geklingelt, zack, raus aus dem Bett. Ich habe ein bisschen Freitagsfeeling heute schon.
1: Ja, das stimmt. Das fühle ich auf jeden Fall auch. Gerade diese Woche, es fühlt sich an, so als wäre halt zweimal Freitag so, ne?
0: Ja.
1: Jetzt schon Freitag und Freitag machen wir nochmal Freitag.
0: Und Freitag machen wir einfach nochmal Freitag. Ich sag tschüss für heute und bis
1: gleich.
0: Freitag dann, ne? Viel Spaß jetzt hier mit Marvin.

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1: Mit Thorsten Adolfs. Guten Morgen. Die Folgen des Iran-Kriegs spüren wir schon seit Wochen. Bei vielen Menschen spielt die Lage dort auch eine Rolle bei der Urlaubsplanung, denn viele warten offenbar noch ab, bevor sie buchen. Das zeigt eine neue Umfrage des IFO-Instituts in der Reisebranche. Dort hat sich das Geschäftsklima verschlechtert. Danny Hopper aus dem News-Team, mehr als die Hälfte der befragten Reisebüros und Reiseveranstalter sagt, die Nachfrage im April sei schwach gewesen.
2: Genau, vor allem mit Blick auf das Sommergeschäft spielt der Iran-Krieg eine Rolle. Viele Urlauber buchen ihre Reisen kurzfristiger und sie entscheiden sich häufiger für Ziele im westlichen Mittelmeerraum. Da sind vor allem Spanien, einschließlich der Balearen und Kanaren gefragt. Außerdem Griechenland. Das bestätigt zum Beispiel auch der Reisekonzern TUI. Bei Zielen wie der Türkei, Ägypten und natürlich auch den Emiraten sind die Menschen dagegen noch deutlich zurückhaltender und wollen erstmal abwarten, wie sich die Lage weiterentwickelt. TUI sagt, knapp die Hälfte der Verbraucher, die in diesem Sommer eigentlich verreisen wollen, hätten bisher noch nicht gebucht. Und auch das IFO-Institut sagt, dieses Abwarten könne die Buchungen für die Sommersaison, aber auch schon für den Winter beeinträchtigen.
1: Das IFO-Institut sieht noch ein weiteres Thema, das für Verunsicherung sorgt, und das hängt auch mit dem Iran-Krieg zusammen, die Diskussion über Engpässe beim Flugkerosin.
2: Ja klar, man hört ja aus der Politik oder auch von den Airlines immer wieder, dass wir nicht mit größeren Ausfällen im Luftverkehr rechnen müssen. Hat ja auch Bundeswirtschaftsministerin Reiche erst vorgestern wieder betont und gesagt, die ganze Diskussion sei überzogen. Gleichzeitig hat sie aber auch eingeräumt, dass sie mit höheren Preisen bei Flügen rechne und damit auch mit Belastungen für Urlauber. Auch TUI hat heute mitgeteilt, dass sich bei den eigenen Hotels und Kreuzfahrten höhere Durchschnittspreise abzeichneten. Und klar, das alles sorgt natürlich für weitere Verunsicherung bei der Urlaubsplanung.
1: Dankeschön, Danny. Und jetzt weitere Meldungen im Überblick. Nach Ansicht von Grünen-Parteichef Banaschak ist die Bundesregierung nur eingeschränkt handlungsfähig. Die Leute würden erwarten, dass eine Form von Entlastung bei ihnen ankomme, sagte er im ZDF. Stattdessen sei die Entlastungsprämie geschreddert worden. Außerdem lande der Tankrabatt größtenteils bei den Mineralölkonzernen, so Banaschak. Mütter mit minderjährigen Kindern im Haushalt sind nach wie vor deutlich seltener erwerbstätig als Väter, vor allem wenn es um Vollzeitjobs geht. Dazu gibt es aktuelle Zahlen aus NRW. Demnach waren von den rund 1,5 Millionen Vätern im Land im vergangenen Jahr fast 90% in einem Vollzeitjob erwerbstätig. Bei den Müttern waren es nach Angaben des Statistischen Landesamtes nur knapp 30%. Weil Menschen auf den Gleisen waren, gab es am Morgen Probleme auf der Bahnstrecke zwischen den Bahnhöfen in Düsseldorf und Neuss. Betroffen waren mehrere Regionalbahnlinien und S-Bahn-Verbindungen. Mittlerweile sind die Gleise wieder frei. Es kann laut Bahn aber noch Verspätungen und Teilausfälle auf der Strecke geben. Kommt Manuel Neuer doch noch einmal zurück ins DFB-Tor? Der Kicker schreibt, dass eine mögliche WM-Teilnahme des ehemaligen Kapitäns intern deutlich intensiver und kontroverser diskutiert wird, als es Bundestrainer Nagelsmann nach außen hin vermittelt. Obwohl Neuer nach der Heim-EM vor 2 Jahren zurückgetreten war, halten sich die Spekulationen über ein Comeback, auch weil er beim FC Bayern zuletzt wieder Top-Leistungen gezeigt hat. Soweit die Meldungen mit Thorsten Adolfs.
3: Danke dir. Und das Wetter, alle, die ein langes Wochenende haben, können sich freuen. Freitag kommt nämlich die Sonne wieder raus, aber ja, bis dahin bleibt es leider bewölkt und immer wieder kommt Regen runter. Auch morgen an Himmelfahrt gibt es vereinzelt immer wieder Schauer bei bis zu 10 Grad. Erst am Nachmittag morgen, da gibt es mal eine längere Regenpause, aber meist ist es doch grau und bewölkt.
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3: Jetzt der schnellste Verkehrs- und Blitzerservice. Um kurz nach 10, Vorsicht auf der A2 Richtung Hannover zwischen Veltheim und Bad Alsen. Da gab es einen Unfall. Aktuell ist ein Fahrstreifen gesperrt. Der Verkehr wird über den Standstreifen geleitet. Und er staut sich da auch zurück zwischen Flotow West und Bad Alsen. 7 Kilometer Stau aktuell. Ihr braucht hier etwa eine Dreiviertelstunde länger. Blitzer sind mir aktuell nur 3 gemeldet. Einer steht in Dörentrupp auf der Lemgoer Straße, das ist die B66. In Horn steht einer auf der Bahnhofstraße und in Lage-Pottenhausen auf der Krentrupper Straße. Und wenn ihr unterwegs aber noch einen frischen Stau oder Blitzer gesehen habt, dann meldet euch gerne hier bei mir kostenlos unter der 0800 3x die 0 3818 oder in der Radio Lippe App. Ich wünsche eine gute Fahrt, kommt gut durch.
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3: Mit Marvin Kreimeier am Mittwoch. Und jetzt geht es hier richtig ab im Geldregen. 30.000 Euro. Das hatte ich, glaube ich, noch gar nicht hier bei mir in diesem Jahr im Geldregen. 30.000 Euro gibt es jetzt in dieser, in der nächsten oder der danach, also einer der nächsten beiden Runden. Mitmachen könnt ihr unter der Geldregen-Hotline. Das ist die 01379 36 5000. Geht ab 18 Jahren, kostet 50 Cent pro Anruf. Also 30.000 Euro in dieser oder einer der nächsten beiden Runden. Ich wünsche euch ganz, ganz viel Glück.

0: Viele nutzen die freien Tage rund um Himmelfahrt für einen kleinen Kurztrip. Und da wird es schnell voll auf den Straßen und Autobahnen in Deutschland. Im vergangenen Jahr war schon der Mittwoch vor Himmelfahrt bundesweit der staureichste Tag des Jahres. Der ADAC rechnet deshalb auch für heute mit viel Verkehr. Guten Morgen, Ronny Thora aus dem News-Team.
1: Hi, ich grüße dich.
0: Wie kommt man da am besten durch?
1: Ja, wer wirklich heute losfahren will, der sollte zumindest versuchen, die allerschlimmste Uhrzeit zu vermeiden. Thomas Müther vom ADAC.
2: Den meisten Stau erwarten wir Mittwochnachmittags etwa zwischen 13 und 18 Uhr, denn hier treffen Berufspendler und Kurzurlauber aufeinander.
1: Also entweder Mittwoch später am Abend oder Donnerstag. Das war auch noch ein stauanfälliger Tag, aber wenigstens fahren am Feiertag ja keine Lkw. Und wer doch den Stau auf der Autobahn vor sich hat, als Faustregel mal, erst ab 10 Kilometer Staulänge oder bei einer Vollsperrung lohnt sich das Abfahren, rät der ADAC. Und ansonsten raten Psychologen noch, wer mit Stau rechnet, also den quasi mit einpreist, der kommt entspannter dadurch.
0: Ich danke dir für die Infos.
1: Ja, gerne.
0: Wo auch immer es für euch hingeht, kommt gut und sicher an.

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2: Mit Matthias Lehmann. Guten Tag. Die Kaserne in Augustdorf soll deutlich wachsen. Zu den rund 3000 Soldaten könnten laut Kasernensprecher in den nächsten 2 Jahren bis zu 1500 weitere hinzukommen. Auch die Fläche soll merklich erweitert werden. Bürgermeister Andreas Wulff erwartet positive Effekte für den Augustdorfer Einzelhandel. Die Polizei Lippe hat aktuell technische Probleme mit ihrer Telefonanlage. Nach Behördenangaben sind derzeit keine aus- und eingehenden Anrufe möglich. Der Notruf 110 funktioniert aber weiter. Die Behörde ist ansonsten auch per E-Mail erreichbar. Wegen der schlechten Wetteraussichten verschiebt sich der Saisonstart fürs Blomberger Freibad. Eigentlich sollte es schon morgen losgehen. Jetzt wird es nach Angaben der Blomberger Versorgungsbetriebe erst am Montagmittag soweit sein, um ein gelungenes Freibaderlebnis zum Start zu ermöglichen. Das Hallenbad bleibt noch bis Sonntag geöffnet. Das Wetter, wie gesagt, erstmal weiter regnerisch, heute bei bis zu 10 Grad, morgen etwas kühler, Freitag wird's trockener, aber kaum wärmer.
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4: Hallo Autofahrer, wir schauen auf die Straßen und da staut es sich weiterhin auf der A2 in Richtung Hannover. Es gab einen Unfall zwischen Veltheim und Bad Eilsen. Da ist eine Spur gesperrt und deswegen staut es sich auch hier zurück, etwa auf 7 Kilometern. Ihr braucht hier eine Dreiviertelstunde bis Stunde länger. Und voller ist es auch auf der A30 Richtung Bad Oeynhausen. Auffahrt Kreuz Bad Oeynhausen auf die A2, da ist es voller, da braucht er etwa 5 Minuten länger. Ansonsten rollt es aktuell ganz gut in Lippe. Blitze habe ich auch nicht so viele. Geblitzt wird in Dörentrupp auf der Lemgoer Straße und in Horn wird geblitzt auf der Bahnhofstraße. Wenn ihr aber noch einen frischen Stau oder Blitzer gesehen habt, gebt gerne hier bei mir Bescheid, kostenlos unter der 0800 3x die 0 38 18 oder meldet euch in der Radio Lippe App. Wo auch immer es hingeht, ich wünsche euch eine gute Fahrt und kommt gut durch.

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1: Der Geldregen ist heute ganz schön aufgepumpt. Der oder die Nächste hat jetzt die Chance, einiges rauszuholen. Es geht jetzt zu Thomas Wagner ins landesweite Geldregenstudio.
2: Ich habe Vanessa bei mir als nächste Spielkandidatin. Aber auch Vanessa ist nicht alleine. Du hast deine kleine Tochter noch neben dir gerade.
3: Genau, ja, meine Tochter, die ist 1,5 Jahre alt.
2: Okay, und dann habt ihr dieses Jahr ja eventuell noch ein Urlaubsvorhaben. Und zwar mit beiden Kindern, also auch mit deiner anderen Tochter und auch noch dem Hund an die Ostsee.
3: Genau, das wäre ein großer Wunsch, den wir gerne noch unseren Kindern erfüllen wollen würden, dieses Jahr einmal nochmal ans Meer zu fahren.
2: Ja, und euch und dem Hund natürlich auch, ne? So.
3: Ja, auf jeden Fall.
2: Und Vanessa, dann kümmern wir uns aber erstmal um euren speziellen Urlaub an dieser Stelle jetzt. Hier kommt der Geldregen.
0: Ja. 280 Euro.
3: Weiter.
0: 400 Euro.
3: Stopp.
2: Man hat die kleine Tochter auch mitsprechen gehört, ne?
3: Ja, die hat gesagt, Mama, stopp!
2: Ja, genau, habe ich auch gehört. Okay, dann soll das so sein, dann sind das 400 Euro für dich.
3: Ah, dankeschön!
2: Okay, wir gehen also in die nächste Spielrunde hier vor dem Feiertag morgen und vor dem möglicherweise langen Wochenende. 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

Vanessa war zufrieden mit ihren 400 Euro im Geldregen. 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
1: Mit Thorsten Adolfs. Guten Tag. Das lange Wochenende steht vor der Tür und das heißt, viele von uns werden heute Mittag früher Feierabend machen, die Kinder nach der Schule ins Auto packen und in den Kurzurlaub starten. Aber die Fahrt dorthin könnte dauern. Der ADAC erwartet einen der staureichsten Tage des Jahres. Danny Hopper hat die Infos.
2: Vor allem am Nachmittag dürfte es auf den Autobahnen richtig voll werden. Schauen wir uns kurz die Zahlen aus dem vergangenen Jahr an. Da gab es an dem Mittwoch vor Himmelfahrt 1878 Kilometer Stau. Das war der Jahres Höchstwert. Selbst zum Start der Sommerferien war auf den Straßen weniger los. Und der ADAC geht davon aus, dass es heute nicht groß anders aussehen wird. Er rechnet am Nachmittag bei uns in NRW, vor allem im Großraum Köln und im Ruhrgebiet, mit vielen Staus. Und dann natürlich auf den typischen Reiserouten in Richtung Nord- und Ostsee. Wer die große Stauwelle umfahren will, sollte lieber etwas später losfahren, entweder erst heute Abend oder morgen früh. Dann dürfte zwar auch noch was los sein auf den Straßen, aber weniger als am Nachmittag. Dazu dürfen Lastwagen morgen wegen des Feiertags nur mit Ausnahmegenehmigung fahren. Freitag und Samstag dürfte es dann entspannter werden, auch weil das Wetter gerade nicht so toll ist und Tagesausflügler dann doch vielleicht eher zu Hause bleiben. Obendrauf kommen an diesem Stauwochenende dann auch noch zwei Sperrungen in NRW. Am Abend wird die A40 am Kreuz Kaiserberg gesperrt, genauso wie die A61 in Mönchengladbach.
1: Und jetzt weitere Meldungen im Überblick. Der CDU-Außenpolitiker Laschet wünscht sich weniger Streit zwischen Union und SPD. Hintergrund sind die schlechten Umfragewerte. Laschet sagte im ZDF, der Streit nerve die Leute einfach. Ein Streit zwischen einem SPD- und einem CDU-Minister habe zur Folge, dass beide Parteien an Zustimmung verlieren würden und die AfD steige, so Laschet. Die DLRG hat im vergangenen Jahr 1154 Menschen das Leben gerettet. Das steht in der Jahresbilanz, die in Bremen veröffentlicht wurde. Insgesamt rückten die ehrenamtlichen Helfer zu rund 44.000 Hilfseinsätzen an Stränden, Seen, Flüssen und den Schwimmbädern aus. Mit Blick auf den Nachwuchs ist die DLRG optimistisch. Zum ersten Mal wurden 2025 mehr als 10.000 Junior-Retterabzeichen vergeben. Bei der Kinderbetreuung beteiligen sich Väter in Europa laut einer Studie vor allem an interaktiven Aufgaben wie Spielen. Auch beim Zu-Bett-Bringen oder dem Organisieren von Freizeitaktivitäten gab die Mehrheit der Väter an, das mindestens genauso oft zu übernehmen wie die Partnerin. Das liege vor allem daran, dass solche Tätigkeiten zeitlich flexibel außerhalb der Kernarbeitszeiten übernommen werden könnten, sagten die Studienmacher. Keinen Gefallen getan hat sich ein Autofahrer in der Nähe von Heilbronn. Der Mann war laut Polizei betrunken und viel zu schnell unterwegs. An einem Feldweg neben einer Landstraße verlor er die Kontrolle über seinen Kleintransporter, schoss durch einen Busch und fuhr dann einen Hang hinab. Der Polizei nahm er einiges an Ermittlungsarbeit ab. Der 28-Jährige hatte die Unfallfahrt über einen Livestream bei TikTok gefilmt und direkt ins Internet übertragen. Das waren die Nachrichten mit Thorsten Adolf.
3: Danke dir. Und das Wetter? Es bleibt grau und nass heute und morgen. Die Temperatur erreicht höchstens 11 Grad. Es gibt immer wieder Schauer zwischendurch. Trotzdem hoffe ich, dass alle, die morgen unterwegs sind, nicht allzu nass werden. Wünsche euch natürlich einen angenehmen Tag. Am Wochenende, da kommt die Sonne dann wieder etwas raus.
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3: Jetzt der schnellste Verkehrs- und Blitzerservice und er staut sich weiterhin auf der A2 in Richtung Hannover zwischen Veltheim und Bad Eilsen. Da gab es einen Unfall, er staut sich hier auf 8 Kilometern, ihr braucht hier mindestens eine Stunde länger und er staut sich auch schon zurück auf der A30 Richtung Bad Oeynhausen im Kreuz Bad Oeynhausen auf der Auffahrt auf die A2, da braucht ihr etwa 5 bis 10 Minuten länger. Und geblitzt wird in Dörentrupp auf der Lemgoer Straße, das ist die B66. Und in Horn steht ein Blitzer auf der Bahnhofstraße. Und wenn ihr unterwegs noch einen frischen Stau oder Blitzer gesehen habt, meldet euch gerne hier bei mir kostenlos unter der 0800 dreimal die 0 38 18 oder gebt Bescheid in der Radio Lippe App, dann sehe ich es nämlich auch hier direkt. Worum es für euch hingeht, ich wünsche euch eine gute Fahrt und kommt gut durch.
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3: Das bin ich und ich wünsche euch einen schönen und angenehmen Mittwoch.

Neu bei Radio Lippe. Das ist Nico Santos, der hat eine neue Nummer, die ich richtig, richtig gerne höre. Ein bisschen verträumt, aber auch einfach sehr schön. Egal ob Sonne, Regen, ich finde, die passt einfach immer. Kann man so ganz entspannt anhören. Er singt über Optimismus. Es gibt genug Gründe, wütend zu sein, habe ich aber keine Lust drauf. Deswegen bin ich es auch einfach nicht. Kommt gut durch den Mittwochvormittag mit Nico Santos und seinem neuen Hit Optimist.

0: 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Schon im Mittelalter wurde auf dem Klo gelesen. Den Beweis gab es heute Morgen in Doppelbach mit Judith Brentrup mit einem besonderen Frühstück.
1: Ein sehr altes, aber gut erhaltenes Notizbuch wurde jetzt in Paderborn gefunden. Wohl aus dem 13. oder 14. Jahrhundert haben Archäologen da in einer alten Latrine gefunden, also einer Toilette. Und die sagen auch, es müffelt wohl noch ziemlich dolle, das Ding. Die wollen jetzt auf jeden Fall versuchen, es zu restaurieren und mit Hilfe von Hightech den Text wieder lesbar zu machen. Denn sie vermuten, dass das Buch einem Paderborner Kaufmann gehörte, der sich Notizen zu seinen Geschäften gemacht haben könnte. Ja, das passt ja dann zum Fundort.
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0: Mit Selena Gomez und Marshmello auf dem Weg in die Mittagspause. Ich bin Marvin Kreimer. Wir haben 11:30 jetzt die neuesten Infos in den News.
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2: Mit Matthias Lehmann, hallo. Am Landgericht Detmold soll heute voraussichtlich das Urteil in einem Vergewaltigungsfall gesprochen werden. Ein 46-Jähriger ist angeklagt, weil er eine Frau mit einem Messer bewaffnet in ihrem Auto zum Sex gezwungen haben soll. Die Tat passierte laut Anklage nachmittags, als die Frau nach dem Einkaufen in ihren Wagen gestiegen war. Bei der Polizei gibt es aktuell technische Probleme mit der Telefonanlage. Unter anderem die Lippische Behörde meldet, dass derzeit keine ein- und ausgehenden Anrufe möglich sind. Der Notruf 110 ist von der Störung aber nicht betroffen. Damit der Saisonstart nicht buchstäblich ins Wasser fällt, öffnet das Blomberger Freibad erst Montagmittag. Eigentlich war das für morgen geplant. Aufgrund der Wetteraussichten habe man sich für eine Verschiebung entschieden, teilten die Blomberger Versorgungsbetriebe mit. Das Hallenbad bleibt deshalb auch noch bis Sonntag geöffnet. Das Wetter. Heute und morgen nicht besonders freibadtauglich, immer wieder Regen und nur um die 10 Grad. Freitag wird's langsam besser.
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0: Hallo Autofahrer, das Update von der Straße und da ist es weiterhin voll. Auf der A2 Richtung Hannover zwischen dem Kreuz Bad Oeynhausen und Bad Alsen staut es sich wegen eines Unfalls auf 10 Kilometern. Ihr braucht hier mindestens eine Stunde länger und viele nutzen die B83 als Umleitung und fahren dann in Bad Alsen wieder auf. Auch da ist es deutlich voller, hier kommen etwa 20 bis 30 Minuten obendrauf. Und er staut sich auch zurück zum Kreuzbad Oeynhausen, auch auf der A30, Auffahrt A2 im Kreuzbad Oeynhausen. Da braucht ihr alleine schon 20 Minuten länger. Und voller ist es auch in Detmold, Hans-Hinrich-Straße, stadteinwärts, da allerdings nur 5 Minuten mehr. Blitzer stehen aktuell in Dörentrupp auf der Lemgoer Straße, das ist die B66, und in Horn steht noch ein Blitzer auf der Bahnhofstraße. Und wenn ihr noch mehr Staus oder Blitzer gesehen habt, gebt gerne Bescheid, 0800 3x die 0 38 18. Worum es hingeht, ich wünsche euch eine gute Fahrt und kommt gut durch.
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4: Ja, und manche von euch stehen ja schon wieder kurz vorm langen Wochenende. Vielleicht geht's ja heute sogar noch in einen kleinen Kurzurlaub für euch. Dann ganz viel Spaß schon mal. Oder ihr plant die Bollerwagentour für morgen. Ich meine, mit Regencape ist das schon auch machbar. Oder ihr macht es euch einfach zu Hause gemütlich. Lasst es ruhig angehen. Oder. Was auch immer ihr vorhabt am Wochenende. Ich wünsche euch schon mal ein super schönes. Wir hören uns übrigens Freitag. Ja, kein Brückentag für mich. Morgen schlafe ich aber aus. So bis 5 wahrscheinlich.
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1: Wir wollen euch mit ordentlich Taschengeld ins lange Wochenende schicken. Und das bekommt ihr hier im Geldregen bei Thomas Wagner.
2: Jo, und ich habe den Philipp als nächstes bei mir hier in der Leitung. Hallo.
3: Hallo.
2: Ich habe dich gerade aus einer Besprechung rausgelockt, ehrlich gesagt. Ne? Du bist im Homeoffice, warst gerade da irgendwie im Call sozusagen.
3: Ja, genau.
2: Die können aber auf dich verzichten jetzt, ja?
3: Ja, ich habe mir 5 Minuten Zeit gegönnt.
2: Ah, sehr gut. Okay. Ja. Wir beeilen uns mal. Philipp, dann schicke ich dich direkt rein in den Geldregen jetzt.
3: Alles klar.
0: 200 Euro.
3: Weiter.
0: 550 Euro.
3: Stopp.
2: Okay, dann sind das 550 Euro für dich.
3: Super, vielen Dank.
2: Herzlichen Glückwunsch.
3: Perfekt. Danke, danke. Kann ich gut gebrauchen.
2: Ja, wir machen Haken hinter und jetzt ab wieder in die Besprechung.
3: Super, vielen Dank. Danke, schönen Tag euch.
2: So, und ich sage euch jetzt, Achtung Leute, es geht ums ganz große Geld hier. 30.000 Euro hatten wir euch versprochen und die sind in dieser Spielrunde ja jetzt auf jeden Fall drin. 30.000 Euro garantiert. Jetzt in dieser Runde Geldregen. Ihr habt es gehört, ihr wisst Bescheid.
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1: Mit Thorsten Adolfs. Guten Tag. Die deutschen Autobauer stecken weiter tief in der Krise. Seit Monaten legen sie immer noch schlechtere Zahlen vor. Und auch bei Porsche steht schon wieder ein dicker Verlust in den Büchern. Die Beteiligungsgesellschaft Porsche SE, Hauptanteilseignerin des VW-Konzerns, stand im ersten Quartal tief in den roten Zahlen. Der Verlust liegt dort bei 923 Millionen Euro. Danny Hopper aus dem News-Team, wir können festhalten, es läuft weiterhin einfach nicht.
2: Nein, sowohl Europas größter Autobauer Volkswagen als auch die weitere wesentliche Beteiligung, der Sportwagenbauer Porsche, kämpfen momentan mit den schwierigen Marktbedingungen. Also einer unsicheren Weltlage, Zöllen, der Konkurrenz aus China, hohen Produktionskosten und Energiepreisen und auch einer schwachen Nachfrage. Dazu kommt noch der Umbruch in der Automobilindustrie hin zur E-Mobilität. Porsche SE-Vorstandschef Pötsch zeigte sich nicht überrascht von den Zahlen. Man habe damit gerechnet, sagte er. Es gehe jetzt darum, lange Zeit gut funktionierende Geschäftsmodelle neu auszurichten.
1: Wie so etwas vielleicht aussehen könnte, zeigt sich gerade am VW-Werk in Zwickau. Und da gab es zuletzt Vorschläge aus der Politik, dass China dort als Produktionspartner einsteigen könnte.
2: Ja, das hatte Sachsens Wirtschaftsminister Panther zuletzt vorgeschlagen. Das würde dann so aussehen, dass dort chinesische Autos bei Volkswagen vom Band laufen würden, nach europäischen Regeln und Standards. Hintergrund ist, dass das VW-Werk in Zwickau 2019 zur reinen Elektroautofabrik umgebaut worden war und 10.000 Beschäftigte arbeiten dort. Die Nachfrage nach den dort produzierten ID-Modellen blieb jedoch hinter den Erwartungen zurück und deshalb wächst in der Region die Sorge um das Werk. Deshalb gab es zuletzt gleich mehrere Vorschläge aus der Politik, den Bau von chinesischen Autos in deutschen VW-Werken zu prüfen, um zu schauen, ob sich daraus Chancen für die Produktionsstandorte ergeben.
1: Danke, Danny. Und jetzt weitere Nachrichten in der Zusammenfassung. Die vom Bundesrat gestoppte Entlastungsprämie ist wohl vom Tisch. Nach Informationen der RP will die Regierung das Thema nicht weiterverfolgen. Das sei im Koalitionsausschuss beschlossen worden. Dort hätten Union und SPD außerdem vereinbart, mit den Sozialpartnern über die geplanten Reformen zu sprechen, heißt es. Die neue Milka-Tafel verstößt gegen das Wettbewerbsrecht und darf so nicht genutzt werden. Das hat das Bremer Landgericht entschieden zugunsten der Verbraucherzentrale Hamburg. Statt 100 Gramm sind nur noch 90 Gramm in der Packung. Die Verpackungsgröße blieb fast gleich. Dafür wurde aber der Preis deutlich erhöht. Der Hersteller Mondelez kann gegen das Urteil Rechtsmittel einlegen. In Oldenburg ist ein Mann gefasst worden, der im Darknet Millionengeschäfte gemacht haben soll. Gegen den 49-Jährigen wird unter anderem wegen des Verdachts der Geldwäsche ermittelt. Bei dem Einsatz wurden 11,5 Kilogramm Gold, 20.000 Euro Bargeld sichergestellt. Außerdem stellten die Beamten Kryptowerte im Millionenwert fest. Die Bundesbürger achten offenbar stärker als früher auf ihre Herzgesundheit. Die Zahl der Herzinfarkte sinkt weiter. Im neuen Gesundheitsatlas der AOK steht, dass es 2024 rund 14% weniger Infarkte als noch vor 7 Jahren gab. Die Experten erklären diesen positiven Trend vor allem damit, dass mehr Menschen auf das Rauchen verzichten und Risikofaktoren medizinisch besser behandelt werden. Das waren die Nachrichten mit Thorsten Adolfs.
3: Danke dir, Thorsten. Das Wetter. Alle, die ein langes Wochenende haben, können sich freuen. Freitag kommt die Sonne wieder raus, aber ja, bis dahin bleibt es leider bewölkt und immer wieder kommt Regen runter. Auch morgen an Himmelfahrt gibt es vereinzelt immer wieder Schauer bei bis zu 10 Grad. Erst am Nachmittag, da gibt es mal so ein bisschen längere Regenpausen morgen.
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3: Wir haben es kurz nach 12, jetzt der schnellste Verkehrs- und Blitzerservice für die ganze Region und es ist weiterhin voll auf der A2. Da gab es heute Morgen einen Unfall. Zwischen Kreuzbad Oeynhausen und Bad Alsen staut es sich auf mehreren Kilometern. Ihr braucht hier über eine Stunde länger und der staut sich auch zurück. Kreuzbad Oeynhausen auch auf Auffahrt A30, Auffahrt A2, da steht ihr in der Auffahrt etwa 20 bis 30 Minuten länger. Die B83 wird viel als Umleitung genutzt, fahren dann in Bad Alsen wieder auf. Auch da rund um Bad Alsen ist es deutlich voller. Hier kommen alleine etwa 20 bis 30 Minuten obendrauf. Blitzer habe ich aktuell nur 2 gemeldet. Einer steht in Dörentrupp auf der Lemgoer Straße, das ist die B66. Und ein Blitzeranhänger steht auch noch in Horn auf der Bahnhofstraße. Wenn ihr aber noch einen frischen Stau oder Blitzer gesehen habt, dann gebt gerne hier Bescheid bei mir kostenlos unter der 0800 3x0 3818. Danke dafür, ich wünsche eine gute Fahrt.
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3: Mit Marvin Kreimeier. Ich wünsche euch einen schönen Mittwoch und jetzt ist es endlich soweit. Der Blitz bleibt aus im Geldregen und ihr könnt euch freuen, weil der Geldregen ist bis oben hin vollgepumpt. Nicht mit 3.000, nicht 10.000, nicht 15 und auch nicht 20.000, sondern in dieser Runde 30.000 Euro. Die sind garantiert in dieser Runde. 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

0: Spätestens am Wochenende ist es wieder soweit und die Sonne kommt wieder raus. Dann sollten wir auf jeden Fall nicht das Eincremen vergessen. Selbst die coolsten Typen unter der Sonne cremen sich heutzutage ein. So wie Atze.
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4: Wir sind ja jetzt noch auf Mallorca und ich muss sagen, die Sonne brennt schon ganz ordentlich von oben. Jesus Christ, ey. Wenn du nicht aufpasst, dann kann es sein, dass du schon nach 2 Stunden angekokelt bist wie so ein Schweinebauch auf dem Holzkohlegrill. Ich hatte echt vergessen, dass ich gar nicht so ein südländischer Typ bin und Sonnencreme gar nicht mal so überflüssig ist, wie wir das bei uns im Winter immer denken. Hier die Älteren von euch, jetzt mal Hand aufs Herz. Wisst ihr doch noch, ne? Es gab früher Sonnenmilch mit Schutzfaktor 2 oder 4. Es gab doch auch noch die komplett Wahnsinnigen, die sich Tiroler Nussöl auf die Pelle gekloppt haben. Damit man beim Brutzeln dunkelbraun wird. Viele von denen, die damals oft in Urlaub gefahren sind, sehen ja heute Mitte 50 so aus, als würde bald der Bürgermeister zum Gratulieren vorbeikommen und die Lokalzeitung fragt, was ist das Geheimnis, dass sie an ihrem 100. noch so aussehen?
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Hallo Autofahrer, Jobst hat sich bei mir gemeldet in Lemgo. Am Kreisel am Steinweg ist es aktuell ein bisschen voller, plant da etwas mehr Zeit ein oder versucht die Stelle zu umfahren. Ich wünsche euch eine gute Fahrt.

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2: Mit Frank Schröder, Mahlzeit. Mehr Soldaten, mehr Fläche. Die Kaserne in Augustdorf soll deutlich wachsen. Zu den rund 3000 Soldaten könnten laut Kasernensprecher in den nächsten 2 Jahren bis zu 1500 weitere hinzukommen. Auch die Fläche soll merklich erweitert werden. In Detmold ist ein junger Brandstifter jetzt zu einer 6-monatigen Bewährungsstrafe verurteilt worden. Der geistig behinderte Angeklagte hatte vor 1,5 Jahren in Lüchte Strohballen angezündet. Laut Gutachter war er nur vermindert schuldfähig. Von einem Gerichtssprecher hieß es, dass er jetzt ein engmaschiges Umfeld habe, das auf ihn aufpasst. Sein Bruder sei beispielsweise sein Betreuer. Wegen der schlechten Wetteraussichten verschiebt sich der Saisonstart für das Blomberger Freibad. Eigentlich sollte es schon morgen losgehen. Laut Blomberger Versorgungsbetriebe ist der Saisonstart jetzt aber auf Montagmittag verlegt worden. Und das Wetter ist echt noch ein bisschen frisch fürs Freibad. Wechselhaft mit Schauern. Heute Nachmittag vereinzelt Gewitter. Heute Abend auch mal sonnig. Morgen wird's kalt.
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0: Hallo Autofahrer, wir schauen auf die Straße bei uns in der Region und es ist weiterhin voll auf der A2 in Richtung Hannover. Zwischen dem Kreuz Bad Oeynhausen und Bad Alsen staut es sich. Ihr braucht hier etwa eine Dreiviertelstunde bis eine Stunde länger. Außerdem staut es sich zurück A30 Richtung Bad Oeynhausen im Kreuz Bad Oeynhausen Auffahrt A2. Da müsst ihr etwa 20 bis 30 Minuten mehr einplanen. Und auch rund um Bad Alsen B83 aus beiden Richtungen. Das wird viel als Umleitung genutzt. Auch da staut es sich 15 bis 20 Minuten on top. Und in Detmold ist ein bisschen voller, Klingenbergstraße, da kommen 5 Minuten oben drauf. Und auf der Lagischen Straße stadtauswärts auch 5 Minuten. Außerdem in Lemgo, Kreisel, am Steinweg, da ist es auch ein bisschen voller, plant da auch ein bisschen mehr Zeit ein. Und Blitzer stehen in Dürrentrupp auf der Lemgoer Straße und in Horn auf der Bahnhofstraße. Und wenn ihr auch noch was Frisches gesehen und wenn ihr noch einen frischen Stau oder Blitzer gesehen habt, meldet euch gerne unter der 0800 3x die 0 3818. Gute Fahrt!
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3: Und hey, morgen ist ja Christi Himmelfahrt, ne? Oder ja, nennen wir es beim Namen Vatertag. Bollerwagentour oder was steht bei euch so an?
4: Traditionell sind wir immer bei einem Bekannten eingeladen. Früher war es ein großes Besäufnis unter den Vätern und die Frauen mussten zurückfahren mit dem Auto. Und heutzutage ist es einfach nur eine große Kinderveranstaltung. Und da freuen wir uns auch sehr drauf.
3: Ja, so ändern sich die Zeiten. Falls ihr noch Tipps für morgen und das Wochenende braucht, schaut einfach auf radiolippe.de in unserem Veranstaltungskalender vorbei. Ist einiges los.
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1: Wir gehen in die nächste Runde im Geldregen. Thomas Wagner ist wieder dran im landesweiten Geldregen-Studio.
2: Ich spiele als nächstes mit Linda. Hallo, schön, dass du da bist.
3: Ja, ganz herzlichen Dank. Ich freue mich.
2: Du bist gerade parallel mit deinen Kids in der City. Ein bisschen schröpfen, ein bisschen shoppen, was für einen Sommer kaufen.
3: Genau, ja, damit die nicht schwitzen müssen, müssen jetzt mal die ganzen Wollpullis aus dem Schrank weg.
2: Habt ihr schon was Schönes gefunden?
3: Ja, also wir haben schon ein oder andere T-Shirts gesehen. Aber wenn ich jetzt gewinne, dann kaufe ich auf jeden Fall was.
2: Ja, das würde ich doch mal sagen. Der Plan steht. Linda, dann geht's ab in den Geldregen.
3: Ja, super.
0: 300 Euro.
3: Weiter.
0: 650 Euro.
3: Und ein letztes Mal für mich. Weiter.
0: 900 Euro.
3: Stopp. Stopp. Das reicht. Ich bin total glücklich. Danke, das nehme ich mit.
2: Dann hast du in diesem Moment 900 Euro gewonnen.
3: Yes, danke.
2: Und ich wünsche viel Spaß beim Ausgeben und Shoppen weiterhin.
3: Ja, vielen Dank. Wir freuen uns hier alle sehr. Danke.
2: Ja, und weil Linda da so durch die Fußgängerzone schlendert, hat sie vielleicht gar nicht mitbekommen, dass es doch eigentlich um 30.000 Euro hier gerade geht. Aber ihr seid ja am Radio. Ihr scheint mich ja gerade zu hören. Deswegen sage ich es nochmal. 30.000 Euro sind im Geldregen gerade garantiert und versprochen. Wir schieben sie in die neue Spielrunde, für die ihr euch jetzt hier bewerben könnt.
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21: Hallo aus dem landesweiten Geldregenstudio, hier ist Thomas Wagner. Es geht an diesem Mittwochnachmittag einfach gerade um den Höchstgewinn im Geldregen. 30.000 Euro habe ich hier für euch, die auf jeden Fall garantiert und drin sind. So viel hatten wir gerade noch nie im Geldregen. 30.000 Euro jetzt in dieser Runde.
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1: Mit Christian Böder, guten Tag. Für viele von uns ist es eine kurze Arbeitswoche. Das lange Himmelfahrtswochenende beginnt. Viele nutzen die freien Tage für einen Kurztrip und das heißt, es wird voll auf den Straßen und Autobahnen in NRW. Der ADAC rechnet mit einem der staureichsten Tage des Jahres. Malte Albrecht aus dem News-Team, es kommen gleich mehrere Faktoren zusammen.
2: Ja, richtig. Kurzurlauber treffen auf Berufspendler. Die sind dann also alle gleichzeitig unterwegs. Kritisch wird es deswegen laut ADAC in den nächsten 5 Stunden, also von jetzt bis 18 Uhr. Besonders betroffen sind der Großraum Köln, das Ruhrgebiet und die klassischen Reiserouten Richtung Nord- und Ostsee. Schon im letzten Jahr gab es am Mittwoch vor Himmelfahrt in NRW extrem viele Staus, insgesamt fast 1900 Kilometer. Das war sogar mehr als zum Start der Sommerferien.
1: Wann sollte man denn am besten losfahren, wenn man das Verkehrschaos vermeiden will?
2: Also der ADAC empfiehlt, entweder erst heute Abend oder morgen starten. Morgen Vormittag dürfte zwar auch noch einiges los sein, aber deutlich weniger als heute Nachmittag. Ein Grund, wegen des Feiertags dürfen Lastwagen nur mit Ausnahmegenehmigung fahren. Am Freitag und Samstag dürfte sich die Lage dann entspannen, auch weil das Wetter eher durchwachsen wird und manche dann doch auf Tagesausflüge verzichten. Voll werden könnte es erst wieder am Sonntag durch den Rückreiseverkehr. Obendrauf kommen an diesem Stauwochenende auch wieder Baustellen und Sperrungen. Unter anderem wird heute Abend die A40 in Richtung Venlo am Kreuz Kaiserberg gesperrt. Da müsst ihr bis Dienstagmorgen eine Umleitung in Kauf nehmen.
1: Vielen Dank, Malte. Und hier haben wir weitere Nachrichten in der Zusammenfassung. Die politische Diskussion um die 1.000 Euro Entlastungsprämie für Arbeitnehmer ist endgültig vorbei. Die Bundesregierung werde das Vorhaben nicht weiterverfolgen. Das habe der Koalitionsausschuss entschieden, heißt es unter anderem von CDU-Fraktionschef Spahn. Wie erwartet ist Grünpolitiker und Ex-Landwirtschaftsminister Cem Özdemir zum neuen Ministerpräsidenten von Baden-Württemberg gewählt worden. Der Landtag in Stuttgart wählte ihn im ersten Wahlgang zum neuen Landeschef. Özdemir tritt die Nachfolge von Parteikollegen Winfried Kretschmann an und setzt eine seit 10 Jahren bestehende Koalition von Grünen und CDU fort. Die türkische Polizei hat mehr als 300 mutmaßliche Mitglieder der Terrormiliz IS festgenommen. Bei einer Großrazzia in 47 Provinzen des Landes seien auch Waffen, Bargeld und Daten beschlagnahmt worden, heißt es aus dem türkischen Innenministerium. Die Rettungskräfte der DLRG haben im vergangenen Jahr 1.154 Menschen vor dem Tod beim Baden gerettet. Davon wurden allein rund 700 vor dem Ertrinken bewahrt. Geholfen wurde auch bei Herzinfarkten und anderen Herz-Kreislauf-Erkrankungen, etwa am Strand, heißt es von der Lebensrettungsgesellschaft. Unterm Strich mussten knapp 300 Menschen weniger geholfen werden als noch im Jahr davor. Trotz der Bemühungen der Retter gab es im vergangenen Jahr auch Badetote. Bundesweit waren es mindestens 393. Eine positive Entwicklung gibt es bei den DLRG-Mitgliedszahlen. Die stiegen auf einen Rekordwert von über 642.000. Das macht die DLRG nach eigenen Angaben zur größten Wasserrettungsorganisation der Welt. Das waren die Nachrichten mit Christian Böder.
3: Danke dir. Und das Wetter? Es bleibt leider grau und nass heute und morgen. Die Temperatur erreicht höchstens 11 Grad. Trotzdem hoffe ich natürlich, dass alle, die morgen unterwegs sind, nicht allzu nass werden. Wünsche euch natürlich einen angenehmen Tag. Am Wochenende, da kommt dann die Sonne wieder etwas raus.
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3: Jetzt der schnellste Verkehrs- und Blitzerservice für die ganze Region. Es staut sich weiterhin auf der A2 in Richtung Hannover zwischen Kreuzbad Oeynhausen und Bad Alsen. Da müsst ihr aktuell etwa eine Stunde mehr einplanen. Und es staut sich auch in der Gegenrichtung. Da kommt etwa 10 bis 15 Minuten kommen da oben drauf. Außerdem staut es sich zurück A30 Richtung Bad Oeynhausen im Kreuzbad Oeynhausen in der Auffahrt A2. Da müsst ihr etwa eine Viertelstunde mehr einplanen. Außerdem Bad Alsen, rund um Bad Alsen auf der B83. Das wird als Umleitung genutzt, da 20 Minuten etwa on top. Ein bisschen voller ist es auch in Detmold, Klingenbergstraße in beide Richtungen etwa 5 Minuten und auf der Lagischen Straße, da kommen auch etwa 5 Minuten stadtauswärts oben drauf. Frank hat einen frischen Blitzer gemeldet in Lage auf der Friedrich-Ebert-Straße. Außerdem wird geblitzt in Dörentrupp-Lemgoer Straße und in Horn auf der Bahnhofstraße. Wenn ihr auch noch was habt, 0800 3x die 0 38 18. Danke dafür, gute Fahrt.
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3: Das bin ich. Ich wünsche euch einen schönen Mittwoch und das ist immer besonders ärgerlich. Viel Geld ist im Geldregen versprochen und dann wird schon so früh Stopp gesagt. Linda hat sich trotzdem eben über 900 Euro gefreut. Ja, aber mit viel Geld meine ich auch viel Geld. In dieser Runde sind 30.000 Euro drin, garantiert ohne Blitz. Also nochmal mit aller Deutlichkeit.
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3: Die gibt's in dieser Runde. Mitmachen könnt ihr ab 18 für 50 Cent pro Anruf unter der 01379 36 5000. Viel Glück.

Nicht, dass gleich jemand sagt, ich hätte es nicht gesagt. Also, nochmal ganz klar, in dieser Runde 30.000 Euro garantiert im Geldreden-Regen mitmachen könnt ihr ab 18.

0: Ist einfach eine super gute Sache und auch einfach nachhaltig. Die Detmolder Ranzenbörse gibt's auch dieses Jahr wieder. Habt ihr in Doppelbach gehört bei Judith Brentrup.
1: Ah, ich war mit meinen beiden Mädels ja schon Ranzen kaufen. Es war jedes Mal total süß, wie stolz die dann einfach waren auf den ersten Schulranzen. Und mal ehrlich, der muss ja nicht immer neu sein, denn meistens sind die auch nach 4 Schuljahren immer noch tippitoppi. Und dieses Jahr läuft zum 3. Mal die Detmolder Ranzenbörse. Hauptorganisator ist der Verein Lipper für Lipper. Und abgeben könnt ihr eure gut erhaltenen Ranzen noch bis Ende Mai. Wo das geht, das lest ihr auf radiolippe.de und auch auf unserem Instagram-Profil. Da gibt es nämlich mehrere Abgabestellen. Und ausgegeben werden die Ranzen dann am 27. Juni. Alle Infos, wie gesagt, bei uns im Netz.
0: Judith Brentrup ist am Freitag wieder am Start in Doppelbach.

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0: Das sind oft Monsters and Men mit Little Talks. Ich bin Marvin Kreimeyer. Wir haben es 2:30. Jetzt das Wichtigste. Hier sind die News.
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2: Mit Frank Schröder. Schönen guten Tag. Am Landgericht Detmold soll heute voraussichtlich das Urteil in einem Vergewaltigungsfall gesprochen werden. Ein 46-Jähriger ist angeklagt, weil er eine Frau mit einem Messer bewaffnet in ihrem Auto zum Sex gezwungen haben soll. Die Tat passierte laut Anklage nachmittags, als die Frau nach dem Einkaufen in ihren Wagen gestiegen war. Nach den Problemen durch die Behelfsampel an der Kreuzung Klingenbergstraße-Gehlskamp in Detmold will die Stadt erneut nachbessern. Einige Radio-Lippe-Hörer hatten zuletzt besonders im Berufsverkehr über lange Staus aufgrund der Ampel geklagt. Jetzt sollen bis nächste Woche weitere Anpassungen folgen. Die Ampel ist nötig, um mögliche Feuerwehreinsätze nicht zu behindern. Wegen der schlechten Wetteraussichten verschiebt sich der Saisonstart für das Blomberger Freibad. Eigentlich sollte es schon morgen losgehen. Laut Blomberger Versorgungsbetrieben ist der Saisonstart jetzt aber auf Montagmittag verlegt worden. Und das Wetter, das passt zu der Meldung gerade. Heute sind noch Gewitter drin, morgen kalt, höchstens 9 Grad.
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0: Hallo Autofahrer, es ist weiterhin voll auf der A2 in Richtung Hannover. Zwischen Kreuzbad Oeynhausen und Bad Alsen staut es sich. Ihr braucht hier über eine Stunde länger. Voller ist es auch rund um Bad Alsen, B83. Hier braucht ihr 20 Minuten aus beiden Richtungen mehr. Außerdem ist es voll auf der B514 von Bad Oeynhausen nach Flotow. Da müsst ihr 10 Minuten mehr einplanen. Und auch in Detmold, Klingenbergstraße in beide Richtungen, da kommen 5 Minuten obendrauf in Lage. Auf der B239 statt einwärts von Detmold kommen, da müsst ihr 10 Minuten einplanen. In Blomberg, da gab es einen Unfall. Bitte vorsichtig und plant da auch etwas mehr Zeit auf der B1 ein. Blitzer habe ich 3. Einer steht in Lage auf der Friedrich-Ebert-Straße. In Dürentrupp wird geblitzt auf der Lemgoer Straße, das ist die B66. Und in Horn steht noch ein Blitzer auf der Bahnhofstraße. Wenn ihr aber noch einen frischen Stau oder Blitzer unterwegs gesehen habt, dann gern kurz hier durchrufen und Bescheid geben über die kostenlose Verkehrshotline. Das ist die 0800 3x die 0 38 18. Danke dafür. Ich wünsche euch eine gute Fahrt und kommt gut durch.
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3: Ja, und manche von euch stehen ja schon wieder kurz vorm langen Wochenende. Vielleicht geht's ja heute sogar noch in einen kleinen Kurzurlaub für euch. Dann ganz viel Spaß schon mal. Oder ihr plant die Bollerwagentour für morgen. Ich meine, mit Regencape ist das schon auch machbar. Oder ihr macht es euch einfach zu Hause gemütlich. Lasst es ruhig angehen. Oder. Was auch immer ihr vorhabt am Wochenende. Ich wünsche euch schon mal ein super schönes. Wir hören uns übrigens Freitag. Ja, kein Brückentag für mich. Morgen schlafe ich aber aus. So bis 5.

0: Jemand von euch ist gleich happy, nimmt sich dickes Taschengeld mit ins lange Wochenende hier im Geldregen bei Thomas Wagner.
1: Als nächstes gleich im Geldregen hier Nadine, hallo.
2: Hallo.
1: Du warst gerade einkaufen. Viele gehen heute fürs lange Wochenende. Warst denn voll gerade eben im Supermarkt?
2: Oh ja, auf jeden Fall hat man es gemerkt. Also voller als sonst.
1: Ah, okay. Nadine, gute Nachrichten für dich. Du brauchst für den Geldregen gar nicht anstehen, weil ich schicke dich direkt rein. Die Kasse ist frei sozusagen.
2: Okay. Ja, perfekt. Dann mal los.
3: 370 Euro.
2: Weiter.
3: 900 Euro.
2: Weiter.
3: 2500 Euro.
2: Weiter.
3: 4000 Euro.
2: Weiter.
3: 10.000 Euro.
2: Weiter.
3: 17.000 Euro.
2: Weiter.
3: 30.000 Euro.
1: Nadine,
2: ja.
1: Realisierst du schon, was hier soeben passiert ist?
2: Nee, nicht wirklich. Habe ich wirklich so viel jetzt gewonnen?
1: Ja,
2: nein,
1: du hast wahrscheinlich sehr gut Radio gehört und wusstest Bescheid.
2: Die letzte Runde habe ich nicht mitgekriegt, oh mein Gott.
1: Das war gar nicht schlimm, weil es geht genau um diese 30.000 Euro hier gerade und die hast du in diesem Moment gewonnen.
2: Oh mein Gott, oh mein Gott, ich glaube das nicht, oh mein Gott.
1: Herzlichen Glückwunsch, alles richtig gemacht.
2: Oh, danke schön. Vielen, vielen Dank, danke.
1: Jo, also ich glaube, Nadine ist völlig fix und fertig. Aber wer wäre das nicht bei 30.000 Euro, ne, die sie sich gesichert hat hier. Wir gehen in die nächste Spielrunde und ich gebe euch gerne ein nächstes Versprechen ab. Wir machen jetzt einfach mal hier garantiert mindestens 3.000 Euro sozusagen Jubelprämie. 3.000 Euro sind auf jeden Fall drin, jetzt in dieser Runde hier.
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da bekomme ich richtig Gänsehaut, wenn ihr euch im Geldregen so freut. Aber klar, über 30.000 Euro ist ja klar. Ich bin raus für heute, wünsche euch morgen einen schönen Feiertag. Wir hören uns dann am Freitag. Ciao!

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21: Hallo aus dem landesweiten Geldregenstudio. Hier ist Thomas Wagner, auch noch völlig geflasht von gerade eben. Das hier ist Nadine, die hat gerade eben 30.000 Euro gewonnen.
22: Oh mein Gott, ich glaube, das stimmt. Dankeschön.
0: schön.
21: Und ich will natürlich ein nächstes Versprechen für diese Spielrunde jetzt hier abgeben. Wir machen mal weiter mit garantierten 3000 Euro. Die sind auch in dieser Runde jetzt hier auf jeden Fall drin.
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1: Mit Christian Böder, guten Tag. Monatelang wurde verhandelt, jetzt kommt die Entscheidung. Das Bundeskabinett hat die Reform des Heizungsgesetzes auf den Weg gebracht. Demnach dürfen Öl- und Gasheizungen auch weiterhin eingebaut werden. Malte Albrecht aus den Nachrichten, damit ist ein Kernpunkt des ursprünglichen Ampelgesetzes gekippt.
2: Genau, eigentlich sollten neue Heizungen künftig zu mindestens 65% mit Erneuerbaren betrieben werden. Diese Vorgabe fällt jetzt weg. Der Einbau von neuen Öl- und Gasheizungen bleibt also weiterhin möglich. Ab 2029 muss aber der Ökoanteil schrittweise steigen, zum Beispiel indem Biomethan beigemischt wird. Bundeswirtschaftsministerin Reiche spricht von mehr Technologieoffenheit und Planungssicherheit für Eigentümer. Außerdem sollen Mieter entlastet werden, wenn Vermieter weiter auf fossile Heizungen setzen und dadurch höhere Kosten entstehen, sollen sie sich künftig stärker daran beteiligen. Darauf hatte sich die Koalition ja schon Anfang des Monats geeinigt.
1: An der Entscheidung gibt es trotzdem Kritik.
2: Ja, Umweltverbände und die Grünen bemängeln, dass mit dem neuen Gesetz der Klimaschutz aufgeweicht werde. Die Bewegung Fridays for Future hat am Morgen vor dem Kanzleramt demonstriert. Sie wirft der Regierung vor, fossile Heizungen zu lange zu erlauben. Hier würden Klimaziele abgeschafft, hieß es. Wirtschaftsministerin Reiche wies das zurück. Die Klimaziele würden auch mit dem neuen Gesetz erreicht. Jetzt geht der Entwurf an den Bundestag. Der soll sich noch vor Beginn der Sommerpause Mitte Juli damit befassen.
1: Vielen Dank, Malte. Und das sind weitere Nachrichten in der Zusammenfassung. Wer sich ein neues Elektroauto kauft, kann ab Montag staatliche Förderung beantragen. Das entsprechende Förderportal soll dann freigeschaltet werden, heißt es aus dem Bundesumweltministerium. Die Förderung kann rückwirkend zum 1. Januar dieses Jahres beantragt werden. Geld gibt es auch fürs Leasing von Neuwagen. Trotz bestehender Waffenruhe hat das israelische Militär wieder mit Angriffen auf Ziele der Hisbollah-Miliz im Südlibanon begonnen. Man nehme erneut die Terrorinfrastruktur der Miliz ins Visier, hieß es. Israel hatte vor den Angriffen die Bewohner mehrerer Orte im Nachbarland aufgerufen, ihre Wohnungen und Häuser vorsichtshalber zu verlassen. Im vergangenen Jahr haben 264.000 NRW-Bürger unser Bundesland verlassen, um ins Ausland zu ziehen. Das ist nach Angaben des Statistischen Landesamtes der zweithöchste Wert seit der Nachkriegszeit. Auf der anderen Seite zogen 27.000 Menschen nach NRW. Das ist der niedrigste Wert seit 2010. Der Milka-Schokoladenhersteller Mondelez hat vor Gericht eine empfindliche Niederlage einkassiert. Im Prozess ging es um das Gewicht von Milka-Tafeln. Das Unternehmen hatte das von 100 auf 90 Gramm verringert, aber die Packungsgröße beibehalten. Nicht nur zum Ärgernis vieler Käufer. Auch die Verbraucherzentrale Hamburg war sauer und klagte und bekam auch jetzt vom Landgericht Bremen recht. Mondelez hatte die Tafeln schon Anfang vergangenen Jahres dünner gemacht und gleichzeitig auch teurer, mit einem Preissprung von 50 Cent damals. Die Folgen bei der Verbraucherzentrale hagelte es Beschwerden. Dann zogen die Verbraucherschützer vor Gericht. Mondelez muss nun innerhalb von 4 Monaten eine Lösung finden, die den Kunden klarmacht, in den Tafeln ist weniger drin als zuvor. Das waren die Nachrichten mit Christian Böder.
3: Danke dir. Und wir gucken aufs Radio Lippe Wetter. Genießt es, wenn die Sonne gerade scheint bei euch. Das wird sie nicht so lange machen. Da zieht heute Nachmittag noch ordentlich Regen durch, teilweise auch Gewitter. Bei 9 Grad in Schwalenberg, 10 in Billinghausen. Morgen ähnlich, eher so ein Vatertag für Hartgesottene. Ab Freitag dann langsam etwas schöner.
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3: Der schnellste Verkehrs- und Blitzerservice für die ganze Region. A2, die ist sehr voll Richtung Hannover. Zwischen Flotow West und Bad Eilsen, da insgesamt 8 Kilometer Stau und stockender Verkehr. Wegen Bergungsarbeiten eine halbe Stunde mehr. Auch die Umleitungen sind da sehr voll, zum Beispiel durch Kalletal. Geblitzt wird in Detmold auf der Hornschen Straße, habt ihr uns gemeldet. Dann in Dörentrupp an der Lemgoer Straße, B66. In Horn an der Bahnhofstraße und in Lage an der Friedrich-Ebert-Straße. Kostenlos anrufen und Blitzer melden geht hier 0800 3x die 0 38 18.
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3: Ja, da kann man schon mal ausflippen.
0: 30.000 Euro.
3: Nadine räumt hier sowas von fett ab im Geldregen. Ja, und jetzt seid ihr dran. 3.000 garantiert in dieser Runde. Ohne Blitz, das ist die landesweite Hotline. 01379 36 5000. Mitmachen geht ab 18 und für 50 Cent pro Anruf. Alle Infos haben wir auf radiolippe.de. Und die Nummer natürlich. Ich bin Lars Niermann. Hallo zusammen. Schönen Mittwochnachmittag euch.

0: Langes Wochenende für ganz viele in Lippe. Ja, vielleicht mal schön essen gehen. Da gucken wir uns ja gerne vorher die Restaurantbewertungen bei Google an. Und neu jetzt, wir sehen da ab sofort auch, wie viele Rezensionen ein Unternehmen löschen lassen hat. Wenn also lokal zum Beispiel von 3 auf 5 Sterne springt, ja, ist das transparent und nachvollziehbar, sagt Google. Leo Arrighi aus der Radio Lippe Redaktion. Das heißt aber auch, Unternehmen ja, stehen schon so ein bisschen unter Generalverdacht, oder?
1: Genau, das kritisieren auch manche Gastronomen und Anwälte. Die sagen, wenn eine Bewertung rechtswidrig oder auch beleidigend ist, dann darf sie ja gelöscht werden. Und nur weil viele Kommentare jetzt entfernt wurden, heißt das nicht automatisch, dass da auch getrickst wurde. Ein Restaurant aus Stuttgart zum Beispiel hat über 250 Bewertungen entfernen lassen und sagt ganz klar, konstruktive Kritik, die bleibt bei uns stehen. Aber Beleidigungen, die löschen wir eben. Verbraucherschützer sagen grundsätzlich auch, Google prüft nicht immer genau, ob eine Löschung tatsächlich berechtigt ist. Wäre auch wirklich ein riesiger Aufwand.
0: Und dann wird sehr oft ohne Prüfung gelöscht. In Deutschland läuft das sehr exzessiv. Warum ist das hier so?
1: Ja, weil hier mittlerweile extrem viele Agenturen und Kanzleien darauf spezialisiert sind, schlechte Bewertungen entfernen zu lassen. Also es gibt ja wirklich so eine Wirtschaft für, könnte man sagen. Mhm. Laut EU-Daten kamen im vergangenen Jahr fast alle Löschanträge in der gesamten Europäischen Union aus Deutschland. Muss man sich mal vorstellen, weit über 1 Million. Gleichzeitig verpflichtet die EU dann auch noch mit dem sogenannten Digital Services Act große Plattformen wie eben Google zu mehr Transparenz. Und vermutlich zeigt Google deshalb jetzt eben auch an, wie viele Bewertungen gelöscht wurden.
0: Ich finde ja immer im Zweifel einfach selber ein Bild machen bzw. selber Schnitzel essen. Macht satt. Danke dir, Leo, hier bei Radio Lippe. Superman.

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0: Hallo zusammen, Radio Lippe um 14.30 Uhr. 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Frank Schröder hat die Infos.
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2: Schönen guten Tag zusammen. Die Gewerkschaft Nahrung Genuss Gaststätten hier bei uns in Ostwestfalen-Lippe übt scharfe Kritik am geplanten Sparpaket der Bundesregierung im Gesundheitsbereich. Zum einen geht es um die geplante Erhöhung der Zuzahlung für verschiedene Medikamente auf bis zu 15 Euro. Außerdem hält die NGG die geplante Teilkrankschreibung für den falschen Weg. Beim Thema Zuzahlung fordert die Gewerkschaft, mit einer reduzierten Mehrwertsteuer gegenzusteuern. In Detmold ist ein junger Brandstifter jetzt zu einer 6-monatigen Bewährungsstrafe verurteilt worden. Der geistig behinderte Angeklagte hatte vor 1,5 Jahren in Lüchte Strohballen angezündet. Laut Gutachter war er nur vermindert schuldfähig. Nach den Problemen durch die Behelfsampel an der Kreuzung Klingenbergstraße-Gelskamp in Detmold will die Stadt erneut nachbessern. Einige Radio-Lippe-Hörer hatten zuletzt besonders im Berufsverkehr über lange Staus aufgrund der Ampel geklagt. Wie eine Sprecherin der Stadt mitteilte, gab es bereits Anpassungen, unter anderem an der Schaltung der Ampel. Jetzt sollen bis nächste Woche weitere Anpassungen folgen, damit der Verkehr besser fließt. Die Ampel ist aufgrund der Sperrung an der Agentur für Arbeit nötig. Die Feuerwehr soll bei Einsätzen schneller vom Gelskamp auf die Klingenbergstraße kommen. Und das Wetter morgen früh, erst regnerisch, später dann auch mal sonnig. Und bei bis zu 9 Grad wird es ziemlich kalt am Vatertag.
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0: Die A2 in Richtung Hannover. Dicker Stau da zwischen Kreuzbad Oeynhausen und Bad Eilsen. Neuer Unfall, deswegen insgesamt 12 Kilometer Stau und stockender Verkehr. Eine Stunde obendrauf. Geblitzt wird. In Detmold habt ihr gemeldet an der Hornschen Straße. In Dörentrupp hier ein Blitzer an der B66, Lemgoer Straße. In Horn an der Bahnhofstraße. Und in Lage hier einer an der Friedrich-Ebert-Straße, ein Blitzeranhänger. Danke fürs Bescheid sagen, kostenlos eintragen in unserer App oder kurz anrufen hier im Radio Lippe Studio 0800 3x die 0 38 18. Ich bin Lars Niermann.
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3: Und hey, morgen ist ja Christi Himmelfahrt, ne? Oder ja, nennen wir es beim Namen Vatertag. Bollerwagentour oder was steht bei euch so an?
4: Traditionell sind wir immer bei einem Bekannten eingeladen. Früher war es ein großes Besäufnis unter den Vätern und die Frauen mussten zurückfahren mit dem Auto. Und heutzutage ist es einfach nur eine große Kinderveranstaltung. Und da freuen wir uns auch sehr drauf.
3: Ja, jo, so ändern sich die Zeiten. Falls ihr noch Tipps für morgen und das Wochenende braucht, schaut einfach auf radiolippe.de in unserem Veranstaltungskalender vorbei. Ist einiges los.
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0: 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Was ein Hammer eben. 30.000 Euro für Nadine im Geldregen. Ja, und es geht schon weiter. Bei Thomas Wagner im landesweiten Geldregenstudio mit Christian, der im Sommer nach Zypern fliegt.
1: Warum habt ihr euch für das Reiseziel dann entschieden, Zypern?
2: Wir hatten schon andere griechische Inseln und ja, das hat man jetzt noch nicht.
1: Okay.
2: Das fehlte noch.
1: Ja, leckeres griechisches Essen fällt mir dann noch so ein, ne? Schön am Meer sitzen, Gläschen Wein in der Hand oder so.
2: Ja.
1: Siehst du das auch? Hast du das auch bildlich vor Augen gerade?
2: Ja, genau.
1: Sehr gut, okay. Christian, es darf ein bisschen was für die Urlaubskasse sein, habe ich gehört?
2: Ja.
1: Ja, dann
2: nicht schlecht.
1: Kümmere dich mal drum. Viel Erfolg. Hier kommt dein Geldregen.
3: 350 Euro.
2: Weiter.
3: 500 Euro.
2: Stopp.
1: Dann gibt's 500 Euro von uns dazu.
2: Super, das freut mich.
1: Ich sehe euch da umso mehr in der Sonne sitzen und es euch gut gehen lassen.
2: Dankeschön.
1: Herzlichen Glückwunsch.
2: Vielen Dank.
1: Und damit geht's schon in die letzte Spielrunde vor dem Feiertag heute. Eine Runde Geldregen machen wir noch und da gibt's auch das Versprechen. 3.000 Euro sind auf jeden Fall garantiert. Also ruft hier an und macht mit. Dann hören wir uns gleich vielleicht.
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1: Mit Christian Böder, guten Tag. Die deutschen Autobauer stecken weiter tief in der Krise. Seit Monaten legen sie immer noch schlechtere Zahlen vor. Und auch bei Porsche steht schon wieder ein dicker Verlust in den Büchern. Die Beteiligungsgesellschaft Porsche SE, Hauptanteilseignerin des VW-Konzerns, stand im ersten Quartal tief in den roten Zahlen. Der Verlust liegt dort bei 923 Millionen Euro. Danny Hoppe aus dem News-Team, wir können festhalten, es läuft weiterhin einfach nicht.
2: Nein, sowohl Europas größter Autobauer Volkswagen als auch die weitere wesentliche Beteiligung der Sportwagenbauer Porsche kämpfen momentan mit den schwierigen Marktbedingungen. Also einer unsicheren Weltlage, Zöllen, der Konkurrenz aus China, hohen Produktionskosten und Energiepreisen und auch einer schwachen Nachfrage. Dazu kommt noch der Umbruch in der Automobilindustrie hin zur E-Mobilität. Porsche SE-Vorstandschef Pötsch zeigte sich nicht überrascht von den Zahlen. Man habe damit gerechnet, sagte er. Es gehe jetzt darum, lange Zeit gut funktionierende Geschäftsmodelle neu auszurichten.
1: Du hast gerade China erwähnt. Im VW-Werk in Zwickau, da gab es zuletzt Vorschläge aus der Politik, dass China dort als Produktionspartner einsteigen könnte.
2: Ja, das hatte Sachsens Wirtschaftsminister Panther zuletzt vorgeschlagen. Das würde dann so aussehen, dass dort chinesische Autos bei Volkswagen vom Band laufen würden, nach europäischen Regeln und Standards. Hintergrund ist, dass das VW-Werk in Zwickau 2019 zur reinen Elektroautofabrik umgebaut worden war und 10.000 Beschäftigte arbeiten dort. Die Nachfrage nach den dort produzierten ID-Modellen blieb jedoch hinter den Erwartungen zurück und deshalb wächst in der Region die Sorge um das Werk. Deshalb gab es zuletzt gleich mehrere Vorschläge aus der Politik, den Bau von chinesischen Autos in deutschen VW-Werken zu prüfen, um zu schauen, ob sich daraus Chancen für die Produktionsstandorte ergeben.
1: Vielen Dank, Danny. Und das sind weitere Nachrichten. Kompakt zusammengefasst und da bleiben wir beim Thema China. US-Präsident Trump ist zu seinem China-Besuch eingetroffen. Die Präsidentenmaschine Air Force One landete auf dem internationalen Flughafen von Peking. Das meldet die Nachrichtenagentur AFP. Trump hat im Vorfeld angekündigt, in Peking auf bessere Bedingungen für US-Unternehmen dringen zu wollen. Das Bundeskabinett hat die Reform des Heizungsgesetzes der Ampel auf den Weg gebracht. Demnach dürfen Öl- und Gasheizungen auch weiterhin eingebaut werden. Ab 2029 muss aber der Ökoanteil schrittweise steigen, zum Beispiel indem Biomethan beigemischt wird. Eigentlich sollten neue Heizungen künftig zu mindestens 65% mit erneuerbaren Energien betrieben werden. Sollte die Fußballnationalmannschaft die kommende WM gewinnen, dann winkt den Spielern eine Rekordprämie. Das hat DFB-Sportsgeschäftsführer Rettig bestätigt. Weil der Weltverband FIFA diesmal deutlich höhere Summen ausschüttet, wird auch der Bonus für das Team höher ausfallen als bei früheren Turnieren. Die höchste Prämie gab es bis jetzt beim WM-Sieg 2014 in Brasilien. Damals hatte jeder Spieler 300.000 Euro bekommen. Für die meisten europäischen Verbände wird das WM-Turnier aber ein finanzielles Verlustgeschäft, sagt Rettig. Und zwar dann, wenn sie nicht ins Halbfinale kommen. Soweit die Meldungen mit Christian Böder.
3: Dankeschön. Und hier kommt das Radio Lippe Wetter. Da haben wir zum Teil noch Sonne in Lippe, aber da kommt jede Menge Regen, zieht hier durch. Heute Nachmittag auch ein Gewitter mal dabei. Dazu 11 Grad in Wehren, 12 in Vossheide. Morgen wird es ähnlich nass, sogar noch etwas kühler dann, zum Vatertag, zum Abhärten. Ab Freitag wird es ganz langsam schöner.
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3: 3 nach 3, der schnellste Verkehrs- und Blitzerservice für die ganze Region. Mit der A2, die ist super voll Richtung Hannover. Zwischen Feldheim und Rehren mehrere Unfälle, insgesamt 10 Kilometer Stau und stockender Verkehr. 40 Minuten mehr. Stau haben wir auch in Lage, nicht so wild, 10 Minuten mehr da auf der Bielefelder Straße, stadteinwärts. Stockender Verkehr in Detmold, besonders auf der Klingenbergstraße hier in beiden Richtungen. Und Blitzer, ihr habt angerufen.
4: Hallo, hier ist der Lutz in Detmold in der Hornsche Straße. Stadtausgangs steht ein schwarzer Caddy und macht in der 30er-Zone schöne Fotos von euch.
3: Jo, danke schön fürs Anrufen und außerdem noch Blitzer in Dörentrupp an der Lemgoer Straße, B66, in Horn an der Bahnhofstraße, Kalletal-Kalldorf hier auf dem Meira-Ring und in Lage an der Friedrich-Ebert-Straße. Unsere Hotline 0800 3x die 0 38 18, kostenlos.
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3: 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Noch schnell Kohle fürs lange Wochenende einsacken.
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3: 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Alle Infos auf radiolippe.de. Ich bin Lars Niermann. Drückt die Daumen. 01379 36 5000.

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0: Boy, You Turn Me im besten Mix hier bei Radio Lippe. Und auch aus der Rubrik Gutes neu aufgepeppt, die Detmolder Ranzenbörse. Gebrauchte Schulranzen weitergeben, wenn die noch taugen, habt ihr heute Morgen bei uns in Doppelt Wach gehört, bei Judith Brentrup.
1: Ah, ich war mit meinen beiden Mädels ja schon Ranzen kaufen und es war jedes Mal total süß, wie stolz die dann einfach waren auf den ersten Schulranzen. Und mal ehrlich, der muss ja nicht immer neu sein, denn meistens sind die auch nach 4 Schuljahren immer noch tippitoppi. Und dieses Jahr läuft zum 3. Mal die Detmolder Ranzenbörse. Hauptorganisator ist der Verein Lipper für Lipper und abgeben könnt ihr eure gut erhaltenen Ranzen noch bis Ende Mai. Wo das geht, das lest ihr auf radiolippe.de und auch auf unserem Instagram-Profil. Da gibt es nämlich mehrere Abgabestellen und ausgegeben werden die Ranzen dann am 27. Juni. Alle Infos, wie gesagt, bei uns im Netz.
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2: Ja, schönen guten Tag. Am Landgericht Detmold soll heute voraussichtlich das Urteil in einem Vergewaltigungsfall gesprochen werden. Ein 46-Jähriger ist angeklagt, weil er eine Frau mit einem Messer bewaffnet in ihrem eigenen Auto zum Sex gezwungen haben soll. Die Tat passierte laut Anklage mitten am Tag, als die Frau nach dem Einkaufen in ihren Wagen gestiegen war. Wegen der schlechten Wetteraussichten verschiebt sich der Saisonstart für das Blomberger Freibad. Eigentlich sollte es schon morgen losgehen. Laut Blomberger Versorgungsbetriebe ist der Saisonstart jetzt aber auf Montagmittag verlegt worden. Das Hallenbad bleibt noch bis Sonntag geöffnet. Die Handball-Bundesliga macht gerade Pause. Viele Lemgo-Profis sind aber unterwegs. Die müssen auch in der Pause spielen mit ihren Nationalmannschaften. Es stehen noch Qualifikationsspiele für die WM 2027 in Deutschland an. Nils Verstijnen und Bobby Schagen stehen im Aufgebot der niederländischen Nationalmannschaft für die entscheidenden Playoff-Spiele gegen Griechenland. Für die Schweiz treten die TBV-Spieler Joel Willicke und Manuel Zehnder an. Ihr Gegner Italien, also auch der künftige Lemgoer Torhüter Domenico Ebner. Außerdem treten noch Lukas Hutischek und Konstantin Möstl für Österreich an. Und Nachwuchsmann Sadik Hezeklioğlu ist mit der türkischen Nationalmannschaft im Einsatz. Und das Wetter, das ist was für Hallensportarten momentan. Heute sind auch Gewitter drin, morgen oft regnerisch und kalt. Freitag endlich mal wieder ein bisschen mehr Sonne.
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0: Die A2 in Richtung Hannover ist super voll, jetzt kurz vorm langen Wochenende. Zwischen Veltheim und Lauenau insgesamt 20 Kilometer Stau und stockender Verkehr. Nach mehreren Unfällen mindestens 40 Minuten plus. Stau haben wir auch in Detmold, aber halb so wild. Auf der Piwitzheider Straße da ein paar Minuten plus Richtung Kohlpott, wie gewohnt. Und geblitzt wird an der B1, habt ihr gemeldet, in Blomberg-Herrentrupp. In Detmold an der Hornschen Straße. Dörentrupp ist auch dabei, hier die Lemgoer Straße, B66. In Horn ein Blitzer auf der Bahnhofstraße. In Kalletal-Kalldorf auf dem Meira-Ring und in Lage an der Friedrich-Ebert-Straße. Kostenlos hier anrufen und Blitzer melden oder Staus, was euch so auffällt, geht kostenlos. 0800 3x die 0 38 18. Ich bin Lars Niermann.
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3: Ja, und manche von euch stehen ja schon wieder kurz vorm langen Wochenende. Vielleicht geht's ja heute sogar noch in einen kleinen Kurzurlaub für euch. Dann ganz viel Spaß schon mal. Oder ihr plant die Bollerwagentour für morgen. Ich meine, mit Regencape ist das schon auch machbar. Oder ihr macht es euch einfach zu Hause gemütlich. Lasst es ruhig angehen. Oder. Was auch immer ihr vorhabt am Wochenende. Ich wünsche euch schon mal ein super schönes. Wir hören uns übrigens Freitag. Ja, kein Brückentag für mich. Morgen schlafe ich aber aus. So bis 5 wahrscheinlich.
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0: Macklemore im besten Mix. 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
2: Eine letzte Spielrunde für heute noch mit Jasmin jetzt. Hi.
3: Hallo.
2: Du bist gerade beim Kinderturnen. Nicht du turnst, sondern dein Sohn.
3: Genau, der muss ich jetzt abrackern.
2: Ja, was machen die da? Purzelbaum schon oder nein? Noch nicht.
3: Ja, das sind die unter 6-Jährigen. Die machen da Leichtathletik, nennt sich das. Ein bisschen Parcours-Training.
2: Okay,
3: genau.
2: Jetzt musst du uns aber erstmal zeigen, was du im Geldregen so kannst.
3: Alles klar.
2: Okay. Dann geht's los.
1: 3.000 Euro.
3: Weiter.
1: 3.200 Euro.
3: Weiter.
2: Da war das leider schon der Blitz, Jasmin.
3: Oh, schade.
2: Schade. Mist.
3: Ja, macht mir nichts.
2: Aber danke fürs Mitmachen.
3: Ich danke auch.
2: Alles klar, alles Gute.
3: Tschüss.
2: Das darf nicht wahr sein, ne? Da haben wir wieder fast durchgezogen hier ohne Blitz und dann muss er jetzt hier in dieser letzten Spielrunde auch wieder um die Ecke kommen. Aber so ist das Spiel. Ja, gut. 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
1: Mit Christian Böder, guten Tag. Das unbeliebte Heizungsgesetz der früheren Ampelkoalition soll bald Geschichte sein. Das Bundeskabinett hat dazu die geplanten Änderungen auf den Weg gebracht. Im Kern geht es um die umstrittene Pflicht, dass neue Heizungen zu 65% mit erneuerbaren Energien laufen müssen. Malte Albrecht aus dem News-Team, diese Vorgabe fällt jetzt wohl weg.
2: Genau, neue Gas- und Ölheizungen sollen auch künftig weiter erlaubt bleiben. Ab 2029 müssen aber nach und nach mehr klimafreundliche Brennstoffe wie Biomethan beigemischt werden. Auch der Name ändert sich. Aus dem Heizungsgesetz wird das Gebäudemodernisierungsgesetz. Für die Regierung bedeutet die Reform mehr Technologieoffenheit und Planungssicherheit für Hausbesitzer. Außerdem sollen Mieter vor hohen Energiekosten geschützt werden. Scharfe Kritik kommt von Umweltverbänden und den Grünen. Sie werfen der Regierung vor, den Klimaschutz aufzuweichen, ganz im Sinne der Gaslobby. Wirtschaftsministerin Reiche sagte hingegen, die Klimaziele würden auch mit dem neuen Gesetz erreicht.
1: Das Bundeskabinett hat noch mehr beschlossen, zum Beispiel härtere Strafen für den Einsatz von sogenannten K.O.-Tropfen.
2: Ja, stimmt. Wenn die Substanzen bei einem Raub oder einer Vergewaltigung eingesetzt werden, sollen sie künftig ähnlich eingestuft werden wie eine Waffe oder ein gefährliches Werkzeug. Dadurch steigt das Strafmaß von bisher mindestens 3 auf mindestens 5 Jahre Gefängnis. Hintergrund ist ein Urteil des Bundesgerichtshofs, der K.O.-Tropfen nicht als gefährliches Werkzeug eingestuft hatte. Bundesjustizministerin Hubig spricht aber von besonders hinterhältiger Gewalt, vor allem gegen Frauen. Darauf müsse das Strafrecht eine harte Antwort geben.
1: Vielen Dank, Malte. Und hier haben wir weitere Nachrichten in der Zusammenfassung. Die Blockade der Straße von Hormuz lässt die Ölvorräte der meisten Staaten auf der Welt schneller schrumpfen als gedacht. Die globalen Lagerbestände seien im April um 117 Millionen Barrel zurückgegangen. Im März waren es bereits fast 130, heißt es von der Internationalen Energieagentur. Weil die Reserven dahinschmelzen, dürften auch die Preise wieder anziehen, warnte sie. Bei Durchsuchungen in mehreren NRW-Städten haben Ermittler in Jüchen eine Cannabis-Plantage mit 1700 Pflanzen beschlagnahmt. Es seien 6 Tatverdächtige festgenommen worden, heißt es von der zuständigen Staatsanwaltschaft Mönchengladbach. Ausgangspunkt der Ermittlungen war demnach ein Feuer in einer Lagerhalle im Kreis Viersen im Januar vergangenen Jahres. Bei Löscharbeiten hatten die Einsatzkräfte dort mehr als 800 Cannabis-Pflanzen entdeckt. Mit einem Bahnticket quer durch Europa, so will die EU-Kommission lange Zugreisen einfacher machen und eine Alternative zum Flugzeug präsentieren. Die Behörde legte dazu einen entsprechenden Gesetzesvorschlag vor. Der nimmt Unternehmen, wie etwa die Deutsche Bahn, in die Pflicht, auch Fahrkarten in anderen Ländern zu verkaufen. In der EU sind Zugreisen über Grenzen hinweg immer noch problematisch. Denn in solchen Fällen sind Tickets von mehreren Anbietern nötig. Dann ist auch niemand zuständig, einen Folgezug oder eine Übernachtung oder eine Entschädigung bei Zugausfall zu organisieren. Die Vorschläge gehen nun in die Verhandlungen im Europaparlament und im Rat der 27 EU-Mitglieder. Das waren die Nachrichten mit Christian Böder.
3: Dankeschön, Christian. Und hier kommt das Radio Lippe Wetter. Sehr nass ist es, da kommt noch ziemlich viel Regen runter heute Nachmittag. Teilweise Gewitter mit drin. Gegen Abend ist aber auch noch ein bisschen Sonne mit dabei. Dazu frische 11 Grad in Sieligsen, 12 in Bentrop-Lossbruch. Morgen sogar noch etwas kühler, ausgerechnet am Feiertag. Auch oft Regen, dann ab Freitag endlich wieder schöner, zumindest so langsam.
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3: 3 nach 4, der schnellste Verkehrs- und Blitzerservice für die ganze Region. Ist viel los auf der A2, da Richtung Hannover, erstmal zwischen Kreuz Bielefeld und Bielefeld Süd. 3 Kilometer stockender Verkehr, ein paar Minuten plus, das geht noch. Dann aber weiter Richtung Hannover, zwischen Feldheim und Wunstorf-Kohlenfeld. 20 Kilometer Stau nach mehreren Unfällen, da mindestens eine Stunde mehr. Es stockt auch in Detmold auf der Piwitzheider Straße, gewohnte Stelle Richtung Kohlpott, und auf der Klingenbergstraße in beiden Richtungen. Geblitzt wird in Lage 2-mal Friedrich-Ebert-Straße und Lange Straße. In Horn auf der Bahnhofstraße, dann in Dörentrupp hier an der Lemgoer Straße B66. In Detmold ein Blitzer an der Hornschenstraße und an der B1 in Blomberg-Herrentrupp. Vielen Dank, dass ihr Bescheid sagt. Kostenlos hier anrufen 0800 3x die 0 38 18.
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3: Ja, mit Neoprenanzug wird das morgen eine coole Vatertagstour. Mal ein bisschen was anderes. Oder ihr macht's ganz gemütlich. Weinzeit am Badehaus in Hornbad Meinberg. Ab morgen da 4 Tage Programm. Wein, lecker Essen und Musik. Kann man sich auch mal gönnen. Alle Infos dazu auf radiolippe.de. Und was sich so als Familienprogramm in den lippischen Kinos lohnt, ja, das hören wir gleich bei mir in 10 Minuten. Ich bin Lars Niermann. Hi.

0: Bibi Rexha, New Religion. Jo, wenn das Ding morgen vom Bollerwagen dröhnt hier in Lippe, dann läuft's, ne? Nur bitte gut einpacken, sowohl die Boxen als auch euch selbst. 9 Grad und Regen dann hier in Lippe am Vatertag. Am besten Glühwein statt Bier, schlage ich vor. Oder ihr schnappt euch die ganze Familie und geht mal schön ins Kino. Glenn Kill läuft an, ein Schafskrimi. Als Buch super erfolgreich, wahrscheinlich jetzt auch als Film. Mit Hugh Jackman als Schäfer und den Stimmen unter anderem von Anke Engelke und Bastian Pastewka, die den Schafspürnasen da ihre Stimmen leihen. Lohnt sich, sagt Kollege Jörg Albrecht.
1: Eine Person kann nicht zweimal für dasselbe Verbrechen belangt werden.
2: George Hardy ist ein Bücherwurm. Wenn er nicht gerade seine Schafherde hütet, dann liest er am liebsten Krimis. Aber nicht still für sich, er liest sie laut seinen Schafen vor.
1: Ich weiß, wann Rodney Hollingshead ermordet wurde und ich weiß, wer der wahre Täter war. Ein Schluss für heute. Das Rätsel zur Lösung gibt es erst morgen.
2: Was sich George dabei nicht in seinen kühnsten Träumen hätte vorstellen können. Immer nach dem Vorlesen beginnt die ganze Herde, über die Verbrechen und ihre Aufklärung leidenschaftlich zu diskutieren.
3: Oh, warum hört er gerade da auf?
4: Das ist voll unfair.
2: Noch schlimmer aber ist, dass der Krimi-Fan keine Gelegenheit mehr haben wird, seinen Schafen den Täter zu verraten. Denn George ist selbst Opfer eines Verbrechens geworden. Eines schönen Tages liegt er tot auf der Wiese. Und weil der Landpolizist ein Totalausfall ist, gibt es nur eine Möglichkeit.
5: Unser Schäfer wurde ermordet. Und wir werden das Verbrechen aufklären.
2: Da die Wahrheit aber nicht auf der Weide liegt, müssen die Schafe ihr gewohntes Terrain verlassen. Und das wird kein Spaziergang.
6: Moppel, was ist das?
7: Ich glaube, das ist eine Straße.
6: Woraus ist die gemacht?
7: Nicht aus Gras, das ist mal sicher.
2: Glenn Kill, ein Schafskrimi, ist wunderbares Family-Entertainment mit britischem Humor und vielen emotionalen Momenten. Gibt nichts zu meckern.
0: Ja, ab morgen neu.
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2: Guten Tag, angenehmen Nachmittag noch. Die Gewerkschaft Nahrung Genuss Gaststätten in Ostwestfalen-Lippe übt scharfe Kritik am geplanten Sparpaket der Bundesregierung im Gesundheitsbereich. Zum einen geht es um die geplante Erhöhung der Zuzahlung für verschiedene Medikamente auf bis zu 15 Euro. Außerdem hält die NGG die geplante Teilkrankschreibung für den falschen Weg. Beim Thema Zuzahlung fordert die Gewerkschaft beispielsweise mit einer reduzierten Mehrwertsteuer gegenzusteuern. In Detmold ist ein junger Brandstifter jetzt zu einer 6-monatigen Bewährungsstrafe verurteilt worden. Der geistig behinderte Angeklagte hatte vor 1,5 Jahren in Lüchte Strohballen angezündet. Laut Gutachter war er nur vermindert schuldfähig. Nach den Problemen durch die Behelfsampel an der Kreuzung Klingenbergstraße-Gehlskamp in Detmold will die Stadt erneut nachbessern. Einige Radio Lippe-Hörer hatten zuletzt besonders im Berufsverkehr über lange Staus aufgrund der Ampel geklagt. Wie eine Sprecherin der Stadt mitteilte, gab es bereits Anpassungen, unter anderem an der Schaltung der Ampel. Jetzt sollen bis nächste Woche weitere Anpassungen folgen, damit der Verkehr besser fließt. Die Ampel ist übrigens aufgrund der Sperrung an der Agentur für Arbeit nötig. Die Feuerwehr soll so bei Einsätzen schneller vom Gehlskamp auf die Klingenbergstraße kommen. Und das Wetter, der Vatertag morgen wird zweigeteilt. Erst Regen, dann Sonne.
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0: Es ist sehr viel los auf unseren Straßen. Vor allem auf der A2 Richtung Hannover. Erstmal zwischen Kreuz Bielefeld und Bielefeld Ost. 3 Kilometer stockender Verkehr, so ein paar Minuten plus. Das geht noch. Dann aber weiter Richtung Hannover zwischen Feldheim und Wunsdorf-Kohlenfeld. 17 Kilometer Stau dann nach mehreren Unfällen. Mindestens eine Stunde mehr. Haltet durch. Es stockt auch in Detmold, besonders auf der Lagerschen Straße stadtauswärts, Piwitzheider Straße Richtung Bielefelder Straße und auf der Klingenbergstraße in beiden Richtungen, wie schon erwähnt, wegen der Ampel unter anderem da. Und nach Lemgo rein stockt es auf der Herforder Straße. Geblitzt wird dann in Lage, Lange Straße und Friedrich-Ebert-Straße. In Blomberg-Herrentrupp auf der B1. In Detmold auf der Hornschen Straße habt ihr gemeldet. In Dörentrupp an der Lemgoer Straße. Und in Horn hier ein Blitzer an der Bahnhofstraße. Kostenlos hier anrufen im Radio Lippe Studio, wenn euch noch was auffallen sollte. 0800 3x die 0 38 18. Ich bin Lars Niermann.
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3: Und hey, morgen ist ja Christi Himmelfahrt, ne? Oder, ja, nennen wir es beim Namen, Vatertag. Bollerwagentour oder was steht bei euch so an?
4: Traditionell sind wir immer bei einem Bekannten eingeladen. Früher war es ein großes Besäufnis unter den Vätern und die Frauen mussten zurückfahren mit dem Auto. Und heutzutage ist es einfach nur eine große Kinderveranstaltung. Und da freuen wir uns auch sehr drauf.
3: Ja, jo, so ändern sich die Zeiten. Falls ihr noch Tipps für morgen und das Wochenende braucht, schaut einfach auf radiolippe.de in unserem Veranstaltungskalender vorbei. Ist einiges los.
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0: 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Und die Nadine, die hatte ja vorhin im Geldregen 30.000 Euro abgeräumt. Wahnsinn, 30.000, ja. Die wollte direkt ihren Mann anrufen, verständlicherweise. Und da hat Kollege Thomas Wagner gesagt, nimm uns doch einfach mit.
2: Hallo Leo, ich bin's.
3: Hörst du mich? Ja.
2: Leo, sitzt du? Ich muss dir was sagen.
3: Ich fahre.
2: Aber krieg jetzt keinen Schock, okay?
3: Was passiert?
2: Ich habe beim Geldregen angerufen.
3: Sind wir jetzt pleite oder Millionäre?
2: Ich hab gewonnen.
3: Wie viel?
1: 30.000 Euro.
4: Nein! Halt's Maul!
2: Ich schwöre, wir sind noch nicht alleine am Telefon.
5: Hallo Leo, ich melde mich mal dazu. Hier ist Thomas Wagner vom Geldregen, von eurem Lokalradio. Wir wollten dich jetzt zusammen überraschen. Ich kann dir sagen, es stimmt alles.
3: Schön.
5: Nadine hat gerade eben bei uns 30.000 Euro gewonnen. Du scheinst gerade Auto zu fahren. Bitte bau keinen Unfall. Fahr vorsichtig weiter.
3: Ich stehe jetzt am Rand.
5: Okay. Ja, es stimmt. Wir wollten dich gemeinsam überraschen. Deshalb an dich auch nochmal. Herzlichen Glückwunsch zu 30.000 Euro.
3: Dankeschön. Danke.
5: Deine Frau hat schon gesagt, du wirst dich für verrückt erklären wahrscheinlich, weil sie ja öfter mal beim Geldregen anruft. Aber guck mal, Diesmal hat sich das gelohnt.
3: Das ist gut.
5: Danke fürs Mitmachen.
2: Oh mein Gott, danke.
3: Danke euch.
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1: Mit Christian Böder, guten Tag. US-Präsident Trump ist zu einem Besuch in China angekommen. Es ist der erste für Trump seit 10 Jahren. Damals war er während seiner ersten Amtszeit bereits in der Volksrepublik gewesen. Dieses Mal wird er von einigen der mächtigsten Konzernchefs der USA begleitet. Morgen trifft er sich mit Chinas Staats- und Parteichef Xi Jinping. Trump will vor allem eines erreichen: bessere Bedingungen für US-Unternehmen auf dem chinesischen Markt. Heute ist er erstmal mit seiner Maschine, der Air Force One, am internationalen Flughafen in der chinesischen Hauptstadt Peking gelandet. Tina Eck berichtet aus Washington.
2: Trump genoss den Empfang mit Sprechchören und Fähnchen sichtlich. Sein Sohn Eric, dessen Frau und Tech-Milliardär Elon Musk waren auch dabei. Bei den Gesprächen mit Xi geht es vor allem um Handelsfragen, den Zollstreit und offensichtlich auch um Deals auf dem Hightech-Sektor. Überschattet ist der China-Besuch vom Iran-Krieg, der Trumps Verhandlungsposition schwächt. Und auch die US-Waffenlieferungen an Taiwan sind ein Knackpunkt. Es gibt Sorge, dass Trump für Zugeständnisse aus Peking die US-Haltung zur Unabhängigkeit Taiwans ändern könnte.
1: Und hier haben wir weitere Nachrichten kompakt zusammengefasst. Das Bundeskabinett hat härtere Strafen für den Einsatz von sogenannten K.O.-Tropfen auf den Weg gebracht. Wer die bei einem Raub oder einer Vergewaltigung einsetzt, der soll dafür mindestens 5 Jahre hinter Gitter kommen, statt wie bisher 3. Das geht, weil K.O.-Tropfen künftig wie eine Waffe oder ein gefährliches Werkzeug eingestuft werden. Der US-Elektrobauer Tesla will in seinem Werk in Grünheide bei Berlin seine Batteriezellenherstellung ausbauen und plant deshalb beim Personal deutlich aufzustocken. Laut einer Unternehmenssprecherin fehlen aktuell über 1.500 Beschäftigte in dem Produktionsbereich. Am Standort Grünheide arbeiten aktuell 10.700 Menschen. In NRW hat das Landesamt zur Bekämpfung der Finanzkriminalität eine Razzia gegen ein Netzwerk aus Handwerksfirmen durchführen lassen. Es geht um mutmaßliche Steuerhinterziehung in großem Stil. Tatverdächtig ist ein Familienclan, der über mehrere Betriebe Umsätze gemacht hat, die aber nicht beim Finanzamt angegeben hätte, so der Vorwurf. Die Folgen des Iran-Kriegs spüren wir seit Wochen. Bei vielen Menschen spielt die Lage auch eine Rolle bei der Urlaubsplanung, denn viele warten offenbar noch ab, bevor sie buchen. In einer Umfrage des IFO-Instituts gab mehr als die Hälfte der Befragten Reisebüros und Reiseveranstalter an, die Nachfrage sei im April schwach gewesen. Die Einzelheiten hat Danny Hoppe aus dem News-Team.
3: Vor allem mit Blick auf das Sommergeschäft spielt der Iran-Krieg eine Rolle. Viele Urlauber buchen ihre Reisen kurzfristiger und sie entscheiden sich häufiger für Ziele im westlichen Mittelmeerraum. Das sind vor allem Spanien, einschließlich der Balearen und Kanaren gefragt, außerdem Griechenland. Das bestätigt zum Beispiel auch der Reisekonzern TUI. Bei Zielen wie der Türkei, Ägypten und natürlich auch den Emiraten sind die Menschen dagegen noch deutlich zurückhaltender und wollen erstmal abwarten, wie sich die Lage weiterentwickelt. TUI sagt, knapp die Hälfte der Verbraucher, die in diesem Sommer eigentlich verreisen wollen, hätten bisher noch nicht gebucht. Und auch das IFO-Institut sagt, dieses Abwarten könne die Buchungen für die Sommersaison, aber auch schon für den Winter beeinträchtigen.
1: Das waren die Nachrichten mit Christian Böder.
4: Ich danke dir. Und wir gucken aufs Radio Lippe Wetter jetzt. Da bleibt es erstmal nass. Viel Regen, der durchzieht in Lippe. Gegen Abend kommt dann aber auch nochmal kurz die Sonne raus. 9 Grad in Bega, 10 in Wüsten. Morgen kaum Änderung, oft Regen, trocken und sonnig erst zum Abend, immerhin. Ab Freitag dann langsam etwas schöner.
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4: Der schnellste Verkehrs- und Blitzerservice für die ganze Region. So kurz vorm langen Wochenende extrem viel los, vor allem auf der A2. Richtung Hannover, zwischen Feldheim und Wunsdorf-Kohlenfeld. 18 Kilometer Stau wegen Bergungsarbeiten. Mindestens eine Stunde on top. Es stockt auch von Detmold nach Lage, eine Viertelstunde mehr etwa. In Detmold stockender Verkehr auf der Piwitzheider Straße Richtung Bielefelder Straße und auch auf der Klingenbergstraße in beiden Richtungen. Geblitzt wird in Lage, habt ihr gemeldet, an der Friedrich-Ebert-Straße. Dann in Horn, hier ein Blitzer an der Bahnhofstraße. In Dörentrupp auf der Lemgoer Straße B66. In Detmold an der Hornschen Straße und noch an der B1 in Blomberg-Herrentrupp. Falls euch noch was auffällt, kurz hier anrufen, wisst ihr ja die Nummer kostenlos 0800 3x die 0 38 18.
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4: Denkt dran, im Stau stehen ist kein Zeitverlust, sondern eine gute Gelegenheit, unseren besten Mix zu genießen. Ed Sheeran gleich hier. Azizam, dazu gibt's die Four Non Blondes aus den 90ern. Ja, und los geht's hier mit Kamrad. Hug Yourself. Ich bin Lars Niermann und wünsche einen schönen Feierabend.

0: 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Mittwochnachmittag. Schon im späten Mittelalter hat man auf dem Klo gesessen. Ja, natürlich, auf dem Klo und gelesen dabei. Den Beweis dafür gab es heute Morgen in Doppeltwach bei Judith Brentrup mit einem besonderen Fundstück.
1: Ein sehr altes, aber gut erhaltenes Notizbuch wurde jetzt in Paderborn gefunden. Wohl aus dem 13. oder 14. Jahrhundert haben Archäologen da in einer alten Latrine gefunden, also einer Toilette. Und die sagen auch, es müffelt wohl noch ziemlich dolle, das Ding. Die wollen jetzt auf jeden Fall versuchen, es zu restaurieren und mit Hilfe von Hightech den Text wieder lesbar zu machen. Denn sie vermuten, dass das Buch einem Paderborner Kaufmann gehörte, der sich Notizen zu seinen Geschäften gemacht haben könnte. Ja, das passt ja dann zum Fundort. Aha.

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0: Grüß euch, Radio Lippe, um 17.30 Uhr. Frank Schröder ist dran jetzt. Wissen, was wichtig ist mit uns.
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2: Einen schönen guten Tag. Die Gewerkschaft Nahrung Genuss Gaststätten in Ostwestfalen-Lippe übt scharfe Kritik am geplanten Sparpaket der Bundesregierung im Gesundheitsbereich. Zum einen geht es um die geplante Erhöhung der Zuzahlung für verschiedene Medikamente auf bis zu 15 Euro. Außerdem hält die NGG die geplante Teilkrankschreibung für den falschen Weg. In Bielefeld ist ein Lipper heute Morgen in einen eigentlich harmlosen Verkehrsunfall verwickelt gewesen. Eine 66-jährige Bielefelderin ist dabei aber lebensgefährlich verletzt worden. Die Frau fuhr auf ihrem Pedelec an dem Oellinghauser vorbei und blieb mit ihrem Lenker in seiner Jacke hängen. Bei dem Sturz zog sie sich lebensgefährliche Verletzungen zu. Die Handball-Bundesliga macht gerade Pause. Viele Lemgo-Profis sind aber unterwegs mit ihren Nationalmannschaften. Es stehen noch Qualifikationsspiele für die WM 2027 in Deutschland an. Nils Verstein und Bobby Schagen stehen im Aufgebot der niederländischen Nationalmannschaft. Für die Schweiz treten die TBV-Spieler Joel Willicke und Manuel Zehnder an. Außerdem treten noch Lukas Hutecek und Konstantin Möstl für Österreich an. Und Nachwuchsmann Sadik Hesekleoglu ist mit der türkischen Nationalmannschaft im Einsatz. Und das Wetter. Morgen wird's kalt. Wir starten mit Regen in den Vatertag, am Nachmittag auch mal länger sonnig.
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0: Wir haben weiter eine sehr volle A2 Richtung Hannover, vor allem zwischen Veltheim und Bad Nennendorf. 14 Kilometer Stau und stockender Verkehr wegen Bergungsarbeiten. 40 Minuten plus. Immerhin wird ein bisschen weniger. Dann Stau von Detmold nach Lage, 10 Minuten mehr. Und in Detmold auf der Piwitzheider Straße Richtung Bielefelder Straße. Geblitzt wird auch in Detmold an der Hornschen Straße. In Blomberg-Herrentrupp an der B1. In Dörentrupp hier ein Blitzer an der Lemgoer Straße B66. In Horn an der Bahnhofstraße und in Lage an der Friedrich-Ebert-Straße. Danke, dass ihr Bescheid sagt. Kostenlos über unsere App oder ebenfalls kostenlos anrufen. 0800 3x die 0, 38 und die 18. Ich bin Lars Niermann.
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3: Ja, und manche von euch stehen ja schon wieder kurz vorm langen Wochenende. Vielleicht geht's ja heute sogar noch in einen kleinen Kurzurlaub für euch. Dann ganz viel Spaß schon mal. Oder ihr plant die Bollerwagentour für morgen. Ich meine, mit Regencape ist das schon auch machbar. Oder ihr macht es euch einfach zu Hause gemütlich. Lasst es ruhig angehen. Oder. Was auch immer ihr vorhabt am Wochenende. Ich wünsche euch schon mal ein super schönes. Wir hören uns übrigens Freitag. Ja, kein Brückentag für mich. Morgen schlafe ich aber aus. So bis 5 wahrscheinlich.
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0: Flowers, Miley Cyrus, hier für Lippe. Die fühlt sich wohl im Rampenlicht. Miley Cyrus, sie hier bis jetzt eher nicht so. Tiffany Harris kommt aus Hamburg, hat bis jetzt eher im Hintergrund gearbeitet, schon ganz viele Songs für andere geschrieben, für Tokyo Hotel unter anderem. Aber jetzt kommt sie selber groß raus mit ihrem neuesten Song Vertigo. Tiffany Harris, da feiert sie die Freundschaft und die Familie, ist ihr ganz wichtig.
1: Freundschaft ist geben und nehmen. Es ist vor allem, man hält sich hoch. Meine Mutter ist auf jeden Fall das Netz, wo ich reinfallen kann. Und das hat sie auch immer gesagt, sie möchte das sein für mich. Und das ist sie tatsächlich. Und genauso wie auch meine anderen Freunde, ich weiß, ich kann die immer anrufen. Und einfach dieser Zusammenhalt und diese Loyalität, absolutes Verständnis auch für alles, das ist mir super wichtig bei Freundschaft.
0: Ja, schöne Botschaft. Wenn man dazu auch noch tanzen kann, umso besser. Tiffany Harris hier mit Vertigo. 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

0: Kurz vor sechs, hier rückt die Spätschicht an bei Radio Lippe. Jule Hoppe, die ist gleich dran hier. Schönen Vatertagsvorabend wünsche ich euch. Lars Niermann ist mein Name. Ciao, bis Freitag.
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1: Mit Christian Böder, guten Tag. Über Monate wurde verhandelt. Jetzt gibt es die Entscheidung. Das Bundeskabinett hat die Reform des Heizungsgesetzes auf den Weg gebracht. Demnach dürfen Öl- und Gasheizungen auch weiterhin eingebaut werden. Malte Albrecht aus dem News-Team, damit ist ein Kernpunkt des ursprünglichen Ampelgesetzes gekippt.
2: Genau, eigentlich sollten neue Heizungen künftig zu mindestens 65% mit erneuerbaren Energien betrieben werden. Diese Vorgabe fällt jetzt weg. Der Einbau von neuen Öl- und Gasheizungen bleibt also weiterhin möglich. Ab 2029 muss aber der Ökoanteil schrittweise steigen, zum Beispiel indem Biomethan beigemischt wird. Bundeswirtschaftsministerin Reiche spricht von mehr Technologieoffenheit und Planungssicherheit für Eigentümer. Außerdem sollen Mieter entlastet werden, wenn Vermieter weiter auf fossile Heizungen setzen und dadurch höhere Kosten entstehen, sollen sie sich künftig stärker daran beteiligen. Darauf hatte sich die Koalition ja schon Anfang des Monats geeinigt.
1: Trotzdem gibt es Kritik.
2: Ja, Umweltverbände und die Grünen bemängeln, dass mit dem neuen Gesetz der Klimaschutz aufgeweicht werde. Die Bewegung Fridays for Future hat am Morgen vor dem Kanzleramt demonstriert. Sie wirft der Regierung vor, fossile Heizungen zu lange zu erlauben. Hier würden Klimaziele abgeschafft, hieß es. Wirtschaftsministerin Reiche wies das zurück. Die Klimaziele würden auch mit dem neuen Gesetz erreicht. Jetzt geht der Entwurf an den Bundestag. Der soll sich noch vor Beginn der Sommerpause Mitte Juli damit befassen.
1: Vielen Dank, Malte. Und hier haben wir weitere Nachrichten in der Zusammenfassung. Wie erwartet ist Grünen-Politiker und Ex-Bundeslandwirtschaftsminister Cem Özdemir zum neuen Ministerpräsidenten von Baden-Württemberg gewählt worden. Er tritt die Nachfolge von Parteikollegen Winfried Kretschmann an und setzt die 10-jährige Koalition von Grünen und CDU in dem Bundesland fort. Im neuen Landtag verfügen beide Parteien über jeweils 56 Mandate. Seit dem Ende der dreitägigen Waffenruhe im Ukraine-Krieg überzieht Russland die Ukraine weiter mit massiven Drohnenangriffen. Kiew meldete auch heute Angriffe am helllichten Tag in mehr als der Hälfte der ukrainischen Regionen. Allerdings schlugen auch ukrainische Drohnen auf russischem Gebiet ein und verursachten mehrere Brände, unter anderem in zwei Fabriken. Die neue Milka-Tafeln verstoßen gegen das Wettbewerbsrecht und dürfen so nicht genutzt werden. Das hat das Bremer Landgericht entschieden zugunsten der Verbraucherzentrale Hamburg. Milka-Hersteller Mondelez hatte die Tafelgröße von 100 auf 90 Gramm reduziert und den Preis erhöht, die Packungsgröße aber unverändert gelassen. Die Menschen in Deutschland achten offenbar stärker als früher auf ihre Herzgesundheit. Die Zahl der Herzinfarkte sinkt weiter. Im neuen Gesundheitsatlas der AOK steht, dass es 2024 rund 14% weniger Infarkte gab als noch vor 7 Jahren. Die Experten erklären diesen positiven Trend vor allem damit, dass mehr Menschen auf das Rauchen verzichten und Risikofaktoren medizinisch besser behandeln lassen. Es gibt allerdings auch einen Wermutstropfen. Die Zahl der Menschen mit Bluthochdruck und Typ-2-Diabetes nimmt zu. Und das kann das Herzinfarktrisiko wieder erhöhen. Aus den Daten geht auch hervor, dass Infarkte bei Frauen oft später erkannt werden als bei Männern, weil sich die Symptome häufig von denen bei Männern deutlich unterscheiden. Das waren die Nachrichten mit Christian Böder.
3: Der Abend, der bleibt ziemlich ungemütlich mit vielen dicken Wolken und Regen. So starten wir dann morgen in den Vatertag. Kaum eine Chance auf Sonnenmomente. Temperaturen bei maximal 10 Grad. Und eurer Dresscode? Regenjacke, Gummistiefel, Regenschirm.
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3: Radio Lippe, Blitzer und Verkehr, schnell und aktuell für Lippe und OWL. Ich habe keine Staus für euch, aber jede Menge Blitzer an diesem Mittwochabend. Sie stehen in Lage, Friedrich-Ebert-Straße, dann in Detmold, Hornsche-Straße, in Lage in der Langenstraße, in Blomberg-Herrentrupp auf der B1, in Dörentrupp auf der B66 Lemgoer-Straße und in Horn auf der Bahnhofsstraße. 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
3: Herzlich willkommen in eurem Mittwoch-Feierabend, der sich schon anfühlt wie ein Freitag. Morgen Vatertag und ey, ich habe den passenden Soundtrack für uns schon mal eingeloggt mit dabei. Richtig coole Musik aus der Teufel trägt Prada 2, Lady Gaga, außerdem die Ex and Brassenders und wir starten ganz sanft mit Tina Turner. Ich bin Jule Hoppe. Hi!
5: Hallo.

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1: Mit Frank Schröder, schönen guten Abend und zu wem es schon passt, ein schönes langes Wochenende. Die Gewerkschaft Nahrung, Genuss, Gaststätten in Ostwestfalen-Lippe übt scharfe Kritik am geplanten Sparpaket der Bundesregierung im Gesundheitsbereich. Zum einen geht es um die geplante Erhöhung der Zuzahlung für verschriebene Medikamente auf bis zu 15 Euro. Außerdem hält die NGG die geplante Teilkrankschreibung für den falschen Weg. In Bielefeld ist ein Lipper heute Morgen in einen eigentlich harmlosen Verkehrsunfall verwickelt gewesen. Eine 66-jährige Bielefelderin ist dabei aber lebensgefährlich verletzt worden. Die Frau fuhr auf ihrem Pedelec an dem Oellinghauser vorbei und blieb mit ihrem Lenker in seiner Jacke hängen. Bei dem Sturz zog sie sich dann lebensgefährliche Verletzungen zu. Morgen ist Vatertag. In Lemgo rechnen Ordnungsamt und Polizei auch in diesem Jahr mit viel Arbeit an diesem Tag. Nach einigen ausgearteten Feiern gibt es ja in der Stadt seit einigen Jahren strikte Regeln. Der Abteigarten bleibt aus Sicherheitsgründen gesperrt. Mehr Infos zu all diesen Regeln und allem, was am Vatertag sonst noch so gilt, gibt's auf radiolippe.de. Und die Nachrichten für Lippe gibt's auch auf radiolippe.de.
2: Der Mai gibt uns irgendwie so ein bisschen November-Vibes, oder? Am Abend und auch in der Nacht bleibt es sehr regnerisch. So starten wir direkt morgen rein in diesen Vatertag. Das Wetter mit vielen Wolken, dazu ganz schön kühl für Mitte Mai. Mehr als 10 Grad sind morgen kaum drin. Radio Lippe, Blitzer und Verkehr, schnell und aktuell für Lippe und OWL. Ich habe keine Staus für euch, aber jede Menge Blitzer an diesem Mittwochabend. Sie stehen in Lage, Friedrich-Ebert-Straße, dann in Detmold, Hornsche-Straße, in Lage in der Langenstraße, in Blomberg-Herrentrupp auf der B1, in Dörentrupp auf der B66 Lemgoer-Straße und in Horn auf der Bahnhofsstraße. 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
2: Es ist kurz nach 6:30. Ich bin Jule Hoppe. Und jetzt kommt ein Sound. Als ich den zum allerersten Mal beim Joggen gehört habe, konnte ich nicht glauben, dass diese Frau so eine unglaubliche Stimme hat. Danach lief dieser Song Tage bei mir in Dauerschleife. Hier ist Ray und die Frage, where is my

0: Herzlich willkommen, Mittwochfeierabend, Jule Hoppe mit euch in der Spätschicht und ja, das Wetterchen war heute wieder besonders uselig, oder? Wie wäre es mit so einer Extraportion Sonne? 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
1: Mit Christian Böder, guten Abend. Das Bundeskabinett in Berlin hat heute unter anderem zwei wichtige Gesetzesentwürfe auf den Weg gebracht. Beide müssen jetzt noch durch den Bundestag. Malte Albrecht aus dem Newsteam. Erst einmal geht es um härtere Strafen für den Einsatz von sogenannten K.O.-Tropfen.
2: Ja, stimmt. Wenn die Substanzen bei einem Raub oder einer Vergewaltigung eingesetzt werden, sollen sie künftig ähnlich eingestuft werden wie eine Waffe oder ein gefährliches Werkzeug. Dadurch steigt das Strafmaß von bisher mindestens 3 auf mindestens 5 Jahre Gefängnis. Hintergrund ist ein Urteil des Bundesgerichtshofs, der K.O.-Tropfen nicht als gefährliches Werkzeug eingestuft hatte. Bundesjustizministerin Hubig spricht aber von besonders hinterhältiger Gewalt, vor allem gegen Frauen. Darauf müsse das Strafrecht eine harte Antwort geben.
1: Außerdem soll das Heizungsgesetz der früheren Ampelkoalition bald Geschichte sein. Im Kern geht es um die umstrittene Pflicht, dass neue Heizungen zu 65% mit erneuerbaren Energien laufen müssen. Diese Vorgabe fällt doch jetzt weg.
2: Genau, neue Gas- und Ölheizungen sollen auch künftig weiter erlaubt bleiben. Ab 2029 müssen aber nach und nach mehr klimafreundliche Brennstoffe wie Biomethan beigemischt werden. Auch der Name ändert sich. Aus dem Heizungsgesetz wird das Gebäudemodernisierungsgesetz. Für die Regierung bedeutet die Reform mehr Technologieoffenheit und Planungssicherheit für Hausbesitzer. Außerdem sollen Mieter vor hohen Energiekosten geschützt werden. Scharfe Kritik kommt von Umweltverbänden und den Grünen. Sie werfen der Regierung vor, den Klimaschutz aufzuweichen, ganz im Sinne der Gaslobby. Wirtschaftsministerin Reiche sagte hingegen, die Klimaziele würden auch mit dem neuen Gesetz erreicht.
1: Vielen Dank, Malte. Und hier haben wir weitere Nachrichten in der Zusammenfassung. US-Präsident Trump ist zu seinem Besuch in China angekommen. Es ist der erste für Trump seit 10 Jahren. Damals war er während seiner ersten Amtszeit in die Volksrepublik gereist. Dieses Mal wird er unter anderem von einigen der mächtigsten Konzernchefs der USA begleitet. Trump will vor allem eines erreichen: bessere Bedingungen für amerikanische Unternehmen auf dem chinesischen Markt. Die weitere Kontrolle der Straße von Hormuz könnte dem Iran zu erheblichem Geld verhelfen. Laut einem iranischen Militärsprecher könnte Teheran seine Einnahmen aus Ölgeschäften verdoppeln und mehr Einfluss auf internationaler Ebene bekommen, berichtet die staatliche Nachrichtenagentur ISNA. Die Meerenge wird aktuell von den iranischen Seestreitkräften kontrolliert. Nur wenige Tage nach dem Hunter-Virus-Ausbruch auf dem Kreuzfahrtschiff Hondius steht ein weiteres Kreuzfahrtschiff unter Quarantäne, auch wegen einer Krankheit, die sich unter den Passagieren ausbreitet. In diesem Fall liegt das Schiff aktuell im französischen Hafen von Bordeaux. Rund 50 Passagiere leiden unter schweren Magen-Darm-Beschwerden. Ein 92-jähriger Mann ist mittlerweile verstorben. Einen Zusammenhang mit dem Hunter-Virus schließen die Gesundheitsbehörden aktuell aus. Was die Krankheitsfälle ausgelöst hat, ist aber aktuell noch unklar. Ursachen könnten verdorbene Lebensmittel sein. Auf dem Kreuzfahrtschiff halten sich mehr als 1.700 Menschen auf. Die meisten sind Urlauber aus Irland und Großbritannien. Soweit die Meldungen mit Christian Böder.
3: Der Abend, der bleibt ziemlich ungemütlich mit vielen dicken Wolken und Regen. So starten wir dann morgen in den Vatertag. Kaum eine Chance auf Sonnenmomente. Temperaturen bei maximal 10 Grad. Und euer Dresscode? Regenjacke, Gummistiefel, Regenschirm.
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3: Radio Lippe, Blitzer und Verkehr, schnell und aktuell für Lippe und OWL. Ich habe keine Staus oder Behinderungen, aber es wird geblitzt in Lage. Friedrich-Ebert-Straße stehen sie. Außerdem Dörentrupp auf der B66 Lemgoer Straße und sie stehen in Horn auf der Bahnhofsstraße. 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
3: Ich zünde euren Feierabend und wir starten in Richtung XXL-Wochenende. Gleich mit Snow Patrol nach Toby Romeo und You Not Us. What It Feels Like. Ich bin Jule Hoppe. Hi!
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1: Dieser Mittwochabend fühlt sich doch eindeutig heute schon an wie ein Freitag, oder? Morgen Feiertag, Vatertag. Und wenn ihr euch auch noch den Brückentag gegönnt habt, ja, dann herzlich willkommen in eurem XXL-Wochenende. Ihr hört die Spätschicht, ich bin Jule Hoppe und ich will mal von den Faddis wissen. Sagt mal, wenn ihr es euch aussuchen könntet, wie würdet ihr euch diesen Tag vorstellen?
2: Nicht geweckt werden um 6.30 Uhr, erst um 9 Uhr und dann haben die Kinder schon Frühstück gemacht.
3: Wenn es nur nach mir geht, würde ich den ganzen Tag sturmfreie Bude haben und ich bin Gamer, ich zock gerne, also von daher einfach mal einen Tag zocken.
1: Ja, das mit dem Zocken, das kenne ich von zu Hause. Also egal, was ihr macht, kleine Party zu Hause, unterwegs mit Family und Freunden oder den Jungs, den besten Mix gibt's natürlich auch morgen bei uns. Nehmt uns einfach mit über die App. Wir liefern euch den Soundtrack für euren Feiertag.

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1: Mit Frank Schröder, schönen guten Abend und zu wem es schon passt, ein schönes langes Wochenende. Die Gewerkschaft Nahrung, Genuss, Gaststätten in Ostwestfalen-Lippe übt scharfe Kritik am geplanten Sparpaket der Bundesregierung im Gesundheitsbereich. Zum einen geht es um die geplante Erhöhung der Zuzahlung für verschriebene Medikamente auf bis zu 15 Euro. Außerdem hält die NGG die geplante Teilkrankschreibung für den falschen Weg. In Bielefeld ist ein Lipper heute Morgen in einen eigentlich harmlosen Verkehrsunfall verwickelt gewesen. Eine 66-jährige Bielefelderin ist dabei aber lebensgefährlich verletzt worden. Die Frau fuhr auf ihrem Pedelec an dem Oellinghauser vorbei und blieb mit ihrem Lenker in seiner Jacke hängen. Bei dem Sturz zog sie sich dann lebensgefährliche Verletzungen zu. Morgen ist Vatertag. In Lemgo rechnen Ordnungsamt und Polizei auch in diesem Jahr mit viel Arbeit an diesem Tag. Nach einigen ausgearteten Feiern gibt es ja in der Stadt seit einigen Jahren strikte Regeln. Der Abteigarten bleibt aus Sicherheitsgründen gesperrt. Mehr Infos zu all diesen Regeln und allem, was am Vatertag sonst noch so gilt, gibt's auf radiolippe.de. Und die Nachrichten für Lippe gibt's auch auf radiolippe.de.
2: Der Mai gibt uns irgendwie so ein bisschen November-Vibes, oder? Am Abend und auch in der Nacht bleibt es sehr regnerisch. So starten wir direkt morgen rein in diesen Vatertag. Das Wetter mit vielen Wolken, dazu ganz schön kühl für Mitte Mai. Mehr als 10 Grad sind morgen kaum drin. Radio Lippe, Blitzer und Verkehr, schnell und aktuell für Lippe und OWL. Ich habe keine Staus oder Behinderungen, aber es wird geblitzt in Lage. Friedrich-Ebert-Straße stehen sie. Außerdem Dörentrupp auf der B66 Lemgoer Straße und sie stehen in Horn auf der Bahnhofsstraße. 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
2: Es ist kurz nach 7:30 und würde ich jetzt im Auto sitzen, ich sage eins, ne, ich würde richtig laut miträllern, krumm und schief. Das ist ein perfekter Mitsinge-Song. The Proclaimers und I'm Gonna Be. Ich bin Jule Hoppe, hi.

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eure Lieblingssongs haben ein Zuhause. Hier ist die Spätschicht. Ich bin Jule Hoppe, noch bis 21 Uhr. Und ich sag's euch ganz ehrlich, dieses Wetterchen, das frustriert mich langsam so ein bisschen. Ich habe mir so schöne Sommerklamotten geshoppt, ja, und hätte richtig Bock, die jetzt endlich mal anzuziehen. Aber stattdessen kalt und nass und jeden zweiten Tag irgendwie Gummistiefel. Ich weiß wirklich nicht, wie oft ich diese Woche diese Dinger anhatte. Aber hey, ich habe jetzt mal gecheckt für uns alle, ab nächste Woche wird es deutlich kühler. Dann sind die Eisheiligen vorüber und die Temperaturen gehen wieder deutlich nach oben. Bei über 15 Grad. Also das macht mich jetzt gerade richtig happy.

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1: Ich bin Tine Klimach. Das Kabinett hat das sogenannte Heizungsgesetz gekippt. Neue Heizungen dürfen weiter mit Gas und Öl laufen, allerdings ist ab 2029 ein Bioanteil Pflicht. Nun ist der Bundestag am Zug. Scharfe Kritik kommt von Umweltverbänden und den Grünen.
2: Pragmatisch, weniger ideologisch und zukunftsorientiert, so beschreibt die Bundesbauministerin heute die Reform. Das Ganze soll nun Gebäudemodernisierungsgesetz heißen und für Hauseigentümer bedeutet das mehr Planungssicherheit, für Mieter und Mieterinnen Schutz vor hohen Energiekosten. Und auch die Klimaziele, die würden damit erreicht. Kritiker dagegen sagen, die Gaslobby freue sich, der Klimaschutz dagegen, der komme unter die Räder. Claudia Wächter, Nachrichtenredaktion.
1: Cem Özdemir ist der neue Ministerpräsident von Baden-Württemberg. Die Abgeordneten des Landtags wählten ihn in Stuttgart mit einer großen Mehrheit zum Regierungschef. Özdemir ist damit der erste Regierungschef mit türkischen Wurzeln in der Geschichte der Bundesrepublik. Özdemir folgt auf Langzeitministerpräsident Winfried Kretschmann, der nach 15 Jahren aus dem Amt scheidet und ist nach ihm der zweite grüne Ministerpräsident Deutschlands. Mit einigen der mächtigsten Konzernchefs der USA im Gepäck ist US-Präsident Trump in China angekommen. Morgen trifft er sich mit Chinas Staats- und Parteichef Xi Jinping. Trump will vor allem eins erreichen, bessere Bedingungen für amerikanische Unternehmen auf dem chinesischen Markt.
3: Trump genoss den Empfang mit Sprechchören und Fähnchen sichtlich. Sein Sohn Eric, dessen Frau und Tech-Milliardär Elon Musk waren auch dabei. Bei den Gesprächen mit Xi geht es vor allem um Handelsfragen, den Zollstreit und offensichtlich auch um Deals auf dem Hightech-Sektor. Überschattet ist der China-Besuch vom Iran-Krieg, der Trumps Verhandlungsposition schwächt. Und auch die US-Waffenlieferungen an Taiwan sind ein Knackpunkt. Es gibt Sorge, dass Trump für Zugeständnisse aus Peking die US-Haltung zur Unabhängigkeit Taiwans ändern könnte. Aus den USA, Tina Eck.
1: Wer sich ein neues Elektroauto kauft, kann ab dem kommenden Dienstag staatliche Förderung beantragen. Das teilt das Bundesumweltministerium mit. Die Förderung gilt rückwirkend für Zulassungen ab dem 1. Januar. Geld gibt es für Kauf oder Leasing von Neuwagen. Grundsätzlich gilt, wer weniger verdient oder Kinder hat, soll stärker profitieren. Je nach persönlichen Umständen sind zwischen 1.500 und 6.000 Euro staatliche Unterstützung drin.
4: Und das waren die Nachrichten mit Tine Klimach.
5: Der Abend, der bleibt ziemlich ungemütlich mit vielen dicken Wolken und Regen. So starten wir dann morgen in den Vatertag. Kaum eine Chance auf Sonnenmomente. Temperaturen bei maximal 10 Grad. Und eurer Dresscode? Regenjacke, Gummistiefel, Regenschirm.
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5: Radio Lippe, Blitzer und Verkehr, schnell und aktuell für Lippe und OWL. Ich habe keine Staus oder Behinderungen, aber es wird geblitzt in Lage. Friedrich-Ebert-Straße stehen sie. Außerdem Dörentrupp auf der B66 Lemgoer Straße und sie stehen in Horn auf der Bahnhofsstraße. 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
5: Es ist kurz nach 8. Perfekter Sound für euren Feierabend. Bruno Mars, den gibt's gleich. Außerdem Clock Clock. Und wir starten rein mit Mike Pausener. Ich bin Jule Hoppe. Hi. 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

0: Und vielleicht könnt ihr euch darunter irgendwie gar nichts vorstellen. Kein Problem. Sarah zeigt euch jetzt mal, wie es funktioniert und wie man richtig abräumt.
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1: Mit Frank Schröder, schönen guten Abend und zu wem es schon passt, ein schönes langes Wochenende. Die Gewerkschaft Nahrung, Genuss, Gaststätten in Ostwestfalen-Lippe übt scharfe Kritik am geplanten Sparpaket der Bundesregierung im Gesundheitsbereich. Zum einen geht es um die geplante Erhöhung der Zuzahlung für verschriebene Medikamente auf bis zu 15 Euro. Außerdem hält die NGG die geplante Teilkrankschreibung für den falschen Weg. In Bielefeld ist ein Lipper heute Morgen in einen eigentlich harmlosen Verkehrsunfall verwickelt gewesen. Eine 66-jährige Bielefelderin ist dabei aber lebensgefährlich verletzt worden. Die Frau fuhr auf ihrem Pedelec an dem Oellinghauser vorbei und blieb mit ihrem Lenker in seiner Jacke hängen. Bei dem Sturz zog sie sich dann lebensgefährliche Verletzungen zu. Morgen ist Vatertag. In Lemgo rechnen Ordnungsamt und Polizei auch in diesem Jahr mit viel Arbeit an diesem Tag. Nach einigen ausgearteten Feiern gibt es ja in der Stadt seit einigen Jahren strikte Regeln. Der Abteigarten bleibt aus Sicherheitsgründen gesperrt. Mehr Infos zu all diesen Regeln und allem, was am Vatertag sonst noch so gilt, gibt's auf radiolippe.de. 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
2: Der Mai gibt uns irgendwie so ein bisschen November-Vibes, oder? Am Abend und auch in der Nacht bleibt es sehr regnerisch. So starten wir direkt morgen rein in diesen Vatertag. Das Wetter mit vielen Wolken, dazu ganz schön kühl für Mitte Mai. Mehr als 10 Grad sind morgen kaum drin. Radio Lippe, Blitzer und Verkehr, schnell und aktuell für Lippe und OWL. Ich habe keine Staus oder Behinderungen, aber es wird geblitzt in Lage. Friedrich-Ebert-Straße stehen sie. Außerdem Dörentrupp auf der B66 Lemgoer Straße und sie stehen in Horn auf der Bahnhofsstraße. 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
2: Es ist kurz nach 8:30. Ja, und das ist ein Riesengeheimnis. Macht sie es nicht? Heiratet Taylor Swift wirklich am 3. Juli in New York? Eins ist schon mal sicher, ich weiß, dass sie jetzt im Radio kommt mit Fate of Ophelia. Hier ist Jule Hoppe. Hi.

0: Wir grooven uns schon mal so richtig ein in Richtung Feiertagmorgen. Ihr hört die Spätschicht, ich bin Jule Hoppe. Und das Abgefahrene, wie die Zeit doch rast, am Samstag gibt es schon wieder den Eurovision Song Contest. Und ich muss ganz ehrlich zugeben, ich gucke das wirklich richtig, richtig gerne. Der einzige Haken an dieser ganzen Nummer ist, meine Güte, ey, das fängt einfach viel zu spät an. Ich bin schon so oft eingepennt, bevor der eigentliche Wettbewerb losgegangen ist. In diesem Jahr startet übrigens für Deutschland Sarah Engels. Ihr kennt sie natürlich noch von DSDS oder als Ex von Pedro Lombardi. Sie tritt an in einem ziemlich sexy Outfit und einem wilden Song, der da Fire heißt. I'm on fire, fire. Ja, also ich finde, der klingt ordentlich nach ESC. Ich hoffe einfach nur, dass wir nicht wieder auf dem letzten Platz landen. Auch Sarah weiß, das ist ihre Chance.
1: Das ist die größte Chance meiner ganzen Karriere.
0: Also ich drücke ihr wirklich die Daumen. Man muss ja wirklich sagen, sollten wir auf dem vorletzten Platz landen, dann wäre das für uns ja schon ein absoluter Gewinn.

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1: Ich bin Tine Klimach. Das Kabinett hat das sogenannte Heizungsgesetz gekippt. Neue Heizungen dürfen weiter mit Gas und Öl laufen. Aber es soll ab 2029 ein Bioanteil Pflicht werden. Nun muss der Bundestag darüber abstimmen. Bundesbauministerin Verena Huberts sagte in Berlin:
2: Das ist der Startschuss für uns, für langfristige Planbarkeit und Planungssicherheit. Die notwendige Entscheidungsfreiheit für Hauseigentümer. Der Schutz des Klimas und ein Schutz von Mieterinnen und Mietern vor zu hohen Energiekosten.
1: Das Kabinett beschloss außerdem einen Entwurf, mit dem der Einsatz von sogenannten K.O.-Tropfen höher bestraft wird. Als nächstes geht der Gesetzentwurf in den Bundestag. Gegen einen Kinderarzt aus Brandenburg ist Anklage erhoben worden. Dem Mann werden insgesamt 130 Straftaten vorgeworfen, darunter schwerer sexueller Missbrauch sowie Vergewaltigung von Kindern. Viele der mutmaßlichen Taten sollen während der Arbeit passiert sein.
3: Der Arzt sitzt schon seit einigen Monaten in Untersuchungshaft. Laut Staatsanwaltschaft sollen sich die mutmaßlichen Taten über rund 12 Jahre gezogen haben. Angefangen haben die Ermittlungen nach der Anzeige einer Mutter Anfang des Jahres. Danach hat die Polizei Wohnungen durchsucht und zahlreiche Datenträger sichergestellt. Die Klinikgruppe sagt inzwischen selbst, das Vertrauen vieler Familien sei erschüttert und überprüft jetzt ihre Schutzmaßnahmen bei Untersuchungen von Kindern, unter anderem das Vier-Augen-Prinzip. Zoe Tassovali, Nachrichtenredaktion.
1: In den laufenden Tarifverhandlungen im Handel hat die Gewerkschaft Verdi zu den ersten Warnstreiks aufgerufen. Am Freitag sollen bundesweit Betriebe bestreikt werden, hieß es von dem Bundesvorstand. In Frankfurt am Main, Hamburg, Stuttgart und Dortmund finden außerdem Streikkundgebungen statt. In den laufenden Tarifverhandlungen bieten die Arbeitgeber ab November eine Erhöhung um 2% und ab August nächsten Jahres eine weitere um 1,5%. Verdi fordert aber insgesamt 7% mehr Lohn, mindestens 225 Euro. Zum Sport. Die USA wollen für Fans der Fußball-Weltmeisterschaft auf eine Kaution bei der Einreise verzichten. Für Einreisende mit einem gültigen Ticket sei keine Zahlung erforderlich, bestätigte eine Mitarbeiterin des Außenministeriums der Nachrichtenagentur Associated Press. Normalerweise müssen Bürger aus 50 Ländern Kautionen von bis zu $15.000 hinterlegen, um in die USA einzureisen.
4: Und das waren die Nachrichten mit Tine Klimach.
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6: Ja, der Mittwoch geht nicht ganz so gemütlich zu Ende. Es bleibt heute Abend bewölkt und nass. Schauer ziehen durch, stellenweise auch vereinzelte Gewitter. Und auch morgen am Vatertag bleibt es wechselhaft. Es ist bewölkt und Schauer ziehen durch, teils auch wieder Gewitter. Die Sonne guckt aber auch mal zwischen den Wolken durch. Dazu bekommen wir 12 bis 14 Grad.
5: NRW Verkehr.
6: 3 Staus gibt's noch. A3 Köln-Frankfurt zwischen Kreuzborn-Siegburg und Bad Honnef-Linz. 3 Kilometer lang, knappe 20 Minuten. Müsst ihr mehr einrechnen. A45 Hagen-Gießen zwischen Ehringshausen und Wetzlar-Ost, 2 Kilometer 7 Minuten plus. Und A59 Köln-Bonn zwischen 3 Köln-Heumer und 3 Köln-Porz, 1 Kilometer Stau, 4 Minuten plus.
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6: Ich hoffe, ihr habt einen schönen Abend soweit. Ich bin Natascha Wittmark. Gleich spiele ich euch neue Musik von Harry Styles hier, American Girl. Direkt nach Michael Jackson mit Bad.

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habe ich den perfekten Song, um in dieses lange Wochenende zu starten. Schön elektronisch, funky, geht gut nach vorne. Und zwar von Kops. Das ist ein dänischer DJ, der heißt eigentlich Oscar Kops Kronback. Also ihr habt es gemerkt, sein zweiter Name ist sein Künstlername. Damit hat er sich's leicht gemacht. Seine Musik, die erinnert ja mich so ein bisschen an Daft Punk vom Stil. Der macht elektronische Musik mit Synthes und so Ohr.

gut und sicher an, liebe Autofahrer. Ich bin Natascha Wittmark. Ich hoffe, ihr habt einen schönen Abend soweit. Wir hüpfen jetzt hier direkt wieder in unsere Playlist. Da habe ich jetzt Alex Warren für euch mit Fever Dream.

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0: Unser Atze Schröder, der macht's richtig, ne? Der muss sich nicht fragen, reicht der Regenschirm morgen oder ziehe ich doch besser das Regencape über?
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3: Ja, nee, ist klar.
4: Wir sind ja jetzt noch auf Mallorca und ich muss sagen, die Sonne brennt schon ganz ordentlich von oben. Jesus Christ, ey. Wenn du nicht aufpasst, dann kann es sein, dass du schon nach 2 Stunden angekokelt bist wie so ein Schweinebauch auf dem Holzkohlegrill. Ich hatte echt vergessen, dass ich gar nicht so ein südländischer Typ bin und Sonnencreme gar nicht mal so überflüssig ist, wie wir das bei uns im Winter immer denken. Hier die Älteren von euch, jetzt mal Hand aufs Herz. Wisst ihr doch noch, ne? Es gab früher Sonnenmilch mit Schutzfaktor 2 oder 4. Es gab doch auch noch die komplett Wahnsinnigen, die sich Tiroler Nussöl auf die Pelle gekloppt haben. Damit man beim Brutzeln dunkelbraun wird. Viele von denen, die damals oft in Urlaub gefahren sind, sehen ja heute Mitte 50 so aus, als würde bald der Bürgermeister zum Gratulieren vorbeikommen und die Lokalzeitung fragt, was ist das Geheimnis, dass sie an ihrem 100. noch so aussehen?
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1: Ich bin Jan-Henna Reitze. Die Bundesregierung hat in ihrer Kabinettssitzung Änderungen bei den Vorgaben für neue Heizungen beschlossen. Geplant ist, dass weiterhin auch neue Gas- und Ölheizungen eingebaut werden dürfen. Außerdem hat die Bundesregierung einen Entwurf beschlossen, der härtere Strafen rund um K.O.-Tropfen vorsieht.
2: Geplant ist, dass K.O.-Tropfen rechtlich so eingestuft werden wie eine Waffe oder ein gefährliches Werkzeug. Das heißt, wer sie etwa nutzt, um ein wehrloses Opfer zu vergewaltigen oder auszurauben, muss mit mindestens 5 Jahren Haft rechnen. Allerdings ist es oft schwer nachzuweisen, dass K.O.-Tropfen etwa heimlich in Getränke gemixt wurden. Vergewaltigungen unter Einsatz von K.O.-Tropfen sind besonders hinterhältig und gefährlich, sagt Justizministerin Hubig. Und diese sexuelle Gewalt treffe vor allem Frauen. Thomas Brock, Nachrichtenredaktion.
1: Der US-Senat hat den Wunschkandidaten für den Chefposten der Notenbank von Präsident Donald Trump bestätigt. Kevin Warsh soll den Posten übernehmen. Die Demokraten sehen das kritisch und fürchten, dass Trump damit Einfluss auf Entscheidungen der Notenbank nehmen will, die eigentlich politisch unabhängig handeln soll. Internationale Bahnreisen sollen in der EU einfacher werden. Fahrgäste sollen zum Beispiel leichter Tickets für zusammenhängende Verbindungen mehrerer Verkehrsunternehmen kaufen können. Das schlägt die EU-Kommission vor.
3: Bisher muss man bei Reisen ins Ausland, die von unterschiedlichen Bahnunternehmen betrieben werden, die Tickets oft auf unterschiedlichen Plattformen buchen. Häufig sind 2 oder 3 Tickets nötig. Künftig sollen solche Tickets als eine Reise behandelt und auch auf Plattformen angeboten werden. Und bei Verspätungen oder Ausfällen beispielsweise soll man auch mit einem anderen Unternehmen die Reise fortsetzen dürfen. Auch Entschädigungen sollen einfacher werden. Jetzt ist das nur ein Vorschlag, nun sind die Regierungen am Zug. Dieter Ebeling, Brüssel.
1: Der Hersteller ruft Schokostreusel zurück, die bei Lidl verkauft worden sind. Bei einer Probe sind Salmonellen nachgewiesen worden. Wie die betroffene Packung genau aussieht, zeigt das Portal lebensmittelwarnung.de. Verkauft wurden die Schokostreusel fast in ganz Deutschland. Sie können zurückgegeben werden und das Geld dafür gibt es zurück.
4: Das Wetter.
5: Es kann auch in der Nacht weiter Schauer geben. Morgen am Vatertag bleibt's wechselhaft. Viele Wolken sind über uns. Die Sonne kann da mal durchgucken. Es ziehen aber auch weiter Schauer durch. Auch Gewitter können sich wieder bilden. Die Temperaturen steigen dazu auf 12 bis 14 Grad.
4: NRW Verkehr.
5: Es staut sich noch auf der A3 Köln-Frankfurt zwischen Kreuzborn-Siegburg und Bad Honnef-Linz auf 3 Kilometer nach einem Unfall. Eine gute halbe Stunde müsst ihr da mehr einrechnen.
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5: Natascha Wittmark hier. Ja, draußen ist es so ein bisschen usselig, aber ich habe jetzt einen Song hier, der arbeitet sowas von gegen an. Ein bisschen zu sehr vielleicht. Das ist wie so ein über Dollar gute Laune Trip. Alle Farben mit Baby Goodbye.
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0: knapp. Es gibt so Musiker, die sind einfach zum Musikmachen geboren irgendwie. Levin Geiger ist so einer, der hat Musik quasi geatmet, seit er auf der Welt ist. Hier mal ein kleiner Abriss aus seiner Biografie. Er hat mit 5 Jahren angefangen, Schlagzeug zu spielen, mit 8 Jahren Klavier und Saxophon und mit 12 Jahren dann Gitarre. Hat dann auch schon angefangen, eigene Songs zu schreiben. Er hat als Teenager zusammen mit einem Freund auch schon diverse Musikpreise abgeräumt. Damals haben sie zusammen so Klassik auf Klavier gespielt. Also ihr merkt schon, ohne Musik kann er nicht. Mittlerweile ist er Mitte 20 und auf Pop umgestiegen. Seine Leidenschaft, die ist aber definitiv geblieben. Ihr hört ihn jetzt hier mit seiner neuen Single At The Party. Bitteschön.
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Natascha Wittmark hier. Hallo an diesem späten Mittwochabend. Wir gehen mit großen Schritten Richtung XXL-Wochenende. Dazu spiele ich euch jetzt 3 Songs am Stück. Mit dabei Sabrina Carpenter und Madonna mit gemeinsamer Single Bring Your Love, Nickelback und Pink mit What About Us.

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0: Die Bengals, Eternal Flame. Ja, Matcha war gestern. Es gibt einen neuen Getränketrend und der heißt Uber. Geht gerade voll durch die Decke. Das ist Pulver aus lila Jamswurzel und dementsprechend färbt das auch richtig lila. Und das fällt auf jeden Fall auf. Und die Kollegin Kimberly Klages, die wollte auch mal wissen, wie schmeckt Ube denn? Und hat deshalb gleich drei Getränke damit zubereitet.
1: Also, wir starten jetzt mit der Litchi-Ube-Limonade. Dafür müssen wir natürlich erstmal Ube aufschäumen. Also, das wird einfach hier reingesiebt und dann gleich mit kochendem Wasser übergossen. Dann wird es so aufgeschäumt und kommt quasi in die Limonade rein. Das Ganze wird hier dann durch so ein Sieb in das Gefäß gesiebt, damit das alles schön fein ist. Dann riecht es auf jeden Fall so ein bisschen so nach Süßkartoffel. Dann wird das Ganze hier ein bisschen aufgeschäumt. Das sieht quasi sehr dunkellila aus. Dann nehmen wir uns ein Glas. Dort kippen wir dann etwas Litchi-Saft rein. Am besten packt ihr noch Eiswürfel mit dazu. Die hatte ich jetzt leider nicht, aber ist auch auf jeden Fall noch zu empfehlen. Dann Sprudelwasser, einen kleinen Spritzer Zitronensaft.
0: Tada!
1: Und schon habt ihr eine leckere Ube-Limonade. Schmeckt geil. Also die Litchi kommt halt sehr stark durch, aber ansonsten schmeckt es ganz lecker. Und ich meine, sieht halt auch einfach geil aus. Ne? Also da noch Eiswürfel rein. Und das ist das Sommergetränk des Jahres.
0: So, eine Testtrinkerin, die reicht natürlich nicht. Also haben wir mal weiter gefragt hier im Kollegenkreis, wie schmeckt's denn?
2: Es ist lecker und frisch, kann man gut trinken. Also ich stelle mir so vor, das ist ein lecker Getränk im Sommer, was man sich da gut mal so auf der Terrasse genehmigen könnte.
1: Nele, du hast jetzt ein Ube Latte. Wonach schmeckt's?
3: Ja, doch noch sehr stark nach Milch, aber auf jeden Fall sehr süßlich. Ich weiß nicht, ob Ube das alles ein bisschen süßlicher macht.
4: Schmeckt nach Aheubrause. Ich merke auch, es verleiht mir Superkräfte. Nein, vielen Dank. Schön erfrischend. Lecker. Der lila Uwe. Toll. Gibt's auch Bier davon?
1: Vielleicht sollten wir das als nächstes machen. Wir brauen Ube-Bier.
0: Ja, lila Bier. Das wäre auf jeden Fall ein passendes Getränk für den Sommer, oder nicht? Mal schauen, ob es bald kommt. Würde mich nicht wundern.
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1: Ich bin Jan-Henner Reitze. Die Bundesregierung will bis zur Sommerpause ein großes Reformpaket schnüren, mit dem viele zentrale Streitpunkte gelöst werden. Dabei sollen Arbeitgeber und Gewerkschaften einbezogen werden, möglichst bei einem gemeinsamen Treffen im Kanzleramt. Die Reaktionen auf diese Idee sind aber zurückhaltend.
2: Möglichst alle an einen Tisch bringen und dann die großen Reformen umsetzen. Darauf hofft die Bundesregierung. Ob dieser Dialog aber zustande kommt und dann auch zu Kompromissen führt, ist fraglich. Die Arbeitgeber etwa sind nicht begeistert. Zuletzt habe man mit den Gewerkschaften nicht mal über flexiblere Arbeitszeiten sprechen können, sagt Verbandschef Kampeter. Und auch der Deutsche Gewerkschaftsbund ist skeptisch. DGB-Chefin Fahimi erwartet ernsthafte Gespräche. Man werde sicher nicht nur einfach zum Fototermin ins Kanzleramt kommen. Thomas Brock, Nachrichtenredaktion.
1: Schon im Kabinett beschlossen hat die Bundesregierung, wie sie das umstrittene Heizungsgesetz der Ampel-Vorgängerregierung ändern möchte. Die Vorgabe, dass neue Heizungen zu 65% mit erneuerbaren Energien betrieben werden müssen, fällt nach den Plänen weg. Weiter sollen auch neue Öl- und Gasheizungen eingebaut werden können. Die müssen schrittweise aber anteilig mit Bioöl oder Biogas betrieben werden können. Als Antwort auf russische Angriffe greift die Ukraine verstärkt russische Öl- und Gasanlagen an. Drohnen haben mehrere Brände in Russland ausgelöst.
3: Ukrainische Drohnen attackierten laut russischen Behörden eine gasverarbeitende Fabrik in Astrachan am Kaspischen Meer. Herabstürzende Trümmer verursachten demnach ein Feuer und auch in der südrussischen Region Krasnodar gab es einen Brand und Schäden an mehreren Orten. Nordöstlich von Moskau stürzten Drohnentrümmer in Jaroslawl auf ein Industrieobjekt. Kiew nahm dort die Raffinerie schon mehrfach ins Visier. Mit Angriffen auf den Öl- und Gassektor will die Ukraine Moskaus Finanzierung des Angriffskriegs erschweren. Katharina Schröder, Moskau.
1: Wegen des Vorwurfs sexueller Straftaten in 130 Fällen ist Anklage gegen einen Kinderarzt aus Rathenow in Brandenburg erhoben worden. Er sitzt seit November in Untersuchungshaft. Die große Zahl der mutmaßlichen Taten war bisher unbekannt. Den Großteil soll der Kinderarzt während seiner beruflichen Tätigkeit in einem Krankenhaus begangen haben, über einen Zeitraum von 12 Jahren.
4: Das Wetter.
5: Der Mittwoch geht ostelig zu Ende. Schauer sind weiter möglich, vereinzelt auch Gewitter. Und so geht's dann auch morgen am Feiertag weiter. Dichte Wolken hängen dann über uns. Es ziehen Regenschauer und teils auch Gewitter durch. Die Sonne zeigt sich aber auch mal. Die Temperaturen liegen zwischen 12 und 14 Grad dazu.
0: NRW Verkehr.
5: Auf der A2 Dortmund-Hannover staut es sich nach einem Unfall zwischen Bad Alsen und Lauenau auf 4 Kilometern. Die Autobahn ist da gesperrt. Eine Stunde steht im mindestens. Und auf der A3 Köln-Frankfurt staut es sich zwischen Kreuzborn-Siegburg und Bad Honnef-Linz auf 3 Kilometern, auch nach einem Unfall. Da braucht ihr 40 Minuten länger.
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5: Natascha Wittmark hier. Hallo zusammen. Einen schönen Abend an diesem Jahr etwas ausklingen Mittwoch. Neue Musik von Olivia Rodrigo spiele ich euch gleich. Drop Dead kommt direkt nach Ava Max, Maybe You're the Problem.

0: Leonie mit Don't Worry hier am Mittwochabend. Ja, morgen ist Feiertag, Vatertag, ne? Wenn ihr da mit dem Bollerwagen unterwegs seid, trotz des Regens. Ja, gut möglich, dass ihr da unseren Hannes Höfer vielleicht trefft.
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2: Vatertag oder wie man ja auch sagt, die Bierparade. Ja, ich bin auf dem Dorf aufgewachsen. Da ist der Vatertag einer der höchsten Feiertage im Jahr. Direkt nach Schützenfest und Tag der offenen Tür bei der Freiwilligen Feuerwehr. Die meisten ziehen mit Bollerwagen los, ob Vater oder nicht. Zum Trinken brauchst du keine Kinder. Auf dem Land ist das das reinste Wettrüsten. Das ist wie die Parade zum Unabhängigkeitstag in den USA. Nur eben größer. Da werden Boxentürme auf dem Planwagen gekloppt, damit könntest du den Megapark beschallen. Zapfanlagen mit Druckluft betrieben, die feuern dir das Bier mit 8 Bar aus der Leitung. Damit alle hydriert bleiben, gibt's isotonische Zwischengetränke. Fanta Korn als Elektrolyte. Allerdings vorsichtig mit dieser verdammten Fanta, da ist so viel Zucker drin. Ich habe letztes Jahr einen Trecker gesehen, der hatte vorne an der Schaufel einen Schwenkerl geschweißt. Da wurden Bratwurst und Baufleisch nur als Kiloware aufs Rost gekloppt. Vatertag auf dem Land, das ist wie Rallye Dakar des kleinen Mannes. Obwohl, ja, so hart ist die Rallye, glaube ich, auch nicht. Und immer dran denken, ein Vater ist jemand, zu dem man aufschaut, egal wie groß man ist oder in welchem Zustand er vom Vatertag wieder nach Hause kommt.
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Natascha Wittmark hier, hallo zusammen an diesem späten Mittwochabend. Jetzt habe ich hier den Strahlemann der deutschen Popmusik für euch. Kamrat mit Hug Yourself.

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0: Chemical, immer wieder gut. Jetzt habe ich hier neue Musik von DJ Konki für euch. Der kommt aus Polen. Der ist auch schon sehr bekannt, gehört zu den Top 5 Musikern nach Streams. Hat auch ein eigenes Musiklabel. Er macht so sehr entspannte Hausmusik. Passt also sehr gut in diesen späten Mittwochabend. Und besonders, wenn ihr gerade so im Auto sitzt, die Lichter vorbei ziehen seht, auf einer leeren Straße unterwegs seid, dann kommt dieser Song jetzt, glaube ich, richtig gut. Seine neue Single, Love Me Now.
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1: Ich bin Jan-Henner Reitzel. US-Präsident Donald Trump ist zu einem Besuch in China angekommen. Dort sind Gespräche mit Staatschef Xi Jinping geplant. Erreichen will Trump vor allem bessere Bedingungen für amerikanische Unternehmen auf dem chinesischen Markt.
2: Trump genoss den Empfang mit Sprechchören und Fähnchen sichtlich. Sein Sohn Eric, dessen Frau und Tech-Milliardär Elon Musk waren auch dabei. Bei den Gesprächen mit Xi geht es vor allem um Handelsfragen, den Zollstreit und offensichtlich auch um Deals auf dem Hightech-Sektor. Überschattet ist der China-Besuch vom Iran-Krieg, der Trumps Verhandlungsposition schwächt. Und auch die US-Waffenlieferungen an Taiwan sind ein Knackpunkt. Es gibt Sorge, dass Trump für Zugeständnisse aus Peking die US-Haltung zur Unabhängigkeit Taiwans ändern könnte. Tina Eck, USA.
1: Die Bundesregierung aus Union und SPD tut sich schwer, bei Sozialreformen und Haushalt zueinander zu finden. Überwinden will sie diese Gräben durch einen Schulterschluss mit Arbeitgebern und Gewerkschaften, die möglichst gemeinsam mit an den Tisch geholt werden sollen, damit dann Kompromisse gefunden werden, die alle mittragen. Ob das klappt, wird skeptisch gesehen. Arbeitgeber, Wirtschaft und Gewerkschaften sind nicht überzeugt, dass die anderen Beteiligten kompromissbereit sind. Das Amtsgericht München hat den YouTuber Marvin Wildhage unter anderem wegen Urkundenfälschung zu einer Geldstrafe verurteilt. Er hatte sich mit einem gefälschten Maskottchenkostüm bei der Fußball-EM 2024 Zugang zum Stadion in München verschafft.
3: Ein Fake-Maskottchenkostüm, gefälschte Akkreditierungen und ein manipuliertes Autokennzeichen. Damit schaffte es der YouTuber Marvin Wildhage beim EM-Eröffnungsspiel Deutschland gegen Schottland bis aufs Spielfeld. Wildhage argumentiert, das war investigativer Journalismus, um Sicherheitslücken bei der UEFA aufzudecken. Das Münchner Amtsgericht sieht das anders. Wildhage soll 60 Tagessätze zu je 150 Euro zahlen, also insgesamt 9.000 Euro. Zudem werden 5.400 Euro aus Webvideo-Einnahmen eingezogen. Aus München, Moritz Einzel.
1: In den vergangenen Wochen sind in Brandenburg in mehreren Fällen Rinder gestohlen worden. Insgesamt mehr als 150 Tiere, darunter auch wertvolle Zuchttiere. Die Polizei prüft, ob die Fälle zusammenhängen. Der Bauernverband rät, Kontrollgänge zu verstärken.
4: Das Wetter.
5: Diese Nacht geht genauso weiter, wie der Tag war. Es ist weiter wechselhaft mit Regenschauern, vielen Wolken, Tiefstwerte so bei 7 bis 5 Grad, etwas weiter oben, sogar knapp an der 0-Grad-Grenze noch vorbei, also im Sauerland oder in der Eifel, stellenweise da nur 1 Grad, rechnet damit Bodenfrost. Nachher wird es dann sehr bewölkt, es gibt Schauer, Regenschauer, immer wieder, örtlich. Also, ich weiß nicht, wenn ihr wirklich eine Vatertagstour macht heute, dann packt den Bollerwagen in so Folie ein oder so. Dann bleibt alles trocken. Und euch packt er am besten mit dazu ein. Nachher dann Temperaturen so bis 14 Grad.
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5: Und damit sind wir jetzt hochoffiziell an diesem Feiertag angekommen, endlich Donnerstag. Ich hoffe, ihr habt frei. Ihr könnt jetzt ruhig ein bisschen länger aufbleiben, ist gar kein Problem. Könnt ihr hoffentlich morgen ausschlafen. Alex Warren jetzt für euch mit Ordinary. 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

Lady Gaga und Runway. Ich kann mir nicht helfen bei diesem Song. Er würde auch zum ESC passen, ja. Am Samstag ist ja das große Finale. Jetzt gibt's ja diese Halbfinals, ja. Unter anderem, ich meine, wenn man da schon mal gucken möchte, weiß man, was einen so am Samstag erwartet. Unsere ESC-Teilnehmerin, also Sarah Engels, ist ja gesetzt schon fürs Finale, weil... Nicht, weil wir so super toll sind oder so oft gewonnen haben. Nein, weil wir am meisten Geld, unter anderem mit Frankreich und Großbritannien auch, am meisten Geld für den ESC bezahlen. Dann dürfen wir auch teilnehmen. Das ist also, wir haben uns da eingekauft sozusagen. So, und wenn man jetzt mal so ein bisschen die ESC-Teilnehmer sich anschaut, ja, konnte man ja in den Halbfinals derzeit. Ja, das ist ein bisschen wie ein Fiebertraum. Griechenland beispielsweise. Der Kollege ist in einem Tigerkostüm aufgetreten mit so einer Wollmütze auf, also mit so einer Stoffmütze und so kleinen Tigeröhrchen dran. Das ist, ich habe mir schon gedacht, ach guck mal, wo hat er sich eingekleidet? Bei Daitas oder was? Boy George trifft für San Marino an und auf dem Kopf hat er eine alte Tiffany-Lampe, hatte ich den Eindruck.

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0: Ray und Where's My Husband, das fragt die noch. An Vatertag, ja, wo soll er sein? Ne? Auf der Bollerwagentour. Oder habt ihr sie schon abgesagt? Weil das Wetter ja nicht so ganz dolle wird. Immer wieder Regen, Regenschauer, relativ windig. Also, ich sag mal so, ich hätte jetzt keinen Bock auf eine große Bollerwagentour. Aber ich weiß, ihr seid vorbereitet. Ihr seid vorbereitet für den Fall, dass das Wetter schlecht wird. Und ich weiß, ihr habt auch einen Plan, wenn das Wetter gut wird.
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1: Ich bin Jan-Henner Reitzer. Die Bundesregierung hat in ihrer Kabinettssitzung Änderungen bei den Vorgaben für neue Heizungen beschlossen. Geplant ist, dass weiterhin auch neue Gas- und Ölheizungen eingebaut werden dürfen. Außerdem hat die Regierung einen Entwurf beschlossen, der härtere Strafen rund um K.O.-Tropfen vorsieht.
2: Geplant ist, dass K.O.-Tropfen rechtlich so eingestuft werden wie eine Waffe oder ein gefährliches Werkzeug. Das heißt, wer sie etwa nutzt, um ein wehrloses Opfer zu vergewaltigen oder auszurauben, muss mit mindestens 5 Jahren Haft rechnen. Allerdings ist es oft schwer nachzuweisen, dass K.O.-Tropfen etwa heimlich in Getränke gemixt wurden. Vergewaltigungen unter Einsatz von K.O.-Tropfen sind besonders hinterhältig und gefährlich, sagt Justizministerin Hubig, und diese sexuelle Gewalt treffe vor allem Frauen. Thomas Brock, Nachrichtenredaktion.
1: US-Präsident Donald Trump ist zu einem Besuch in China angekommen. Bei den bevorstehenden Gesprächen mit dem chinesischen Staatschef Xi Jinping möchte Trump vor allem wirtschaftliche Beziehungen verbessern. Auch Elon Musk ist bei der Reise dabei. Es geht auch um den Krieg im Iran und Chinas Ansprüche auf Taiwan. Internationale Bahnreisen sollen in der EU einfacher werden. Fahrgäste sollen zum Beispiel leichter Tickets für zusammenhängende Verbindungen mehrerer Verkehrsunternehmen kaufen können. Das schlägt die EU-Kommission vor.
3: Bisher muss man bei Reisen ins Ausland, die von unterschiedlichen Bahnunternehmen betrieben werden, die Tickets oft auf unterschiedlichen Plattformen buchen. Häufig sind 2 oder 3 Tickets nötig. Künftig sollen solche Tickets als eine Reise behandelt und auch auf Plattformen angeboten werden. Und bei Verspätungen oder Ausfällen beispielsweise soll man auch mit einem anderen Unternehmen die Reise fortsetzen dürfen. Auch Entschädigungen sollen einfacher werden. Jetzt ist das nur ein Vorschlag, nun sind die Regierungen am Zug. Dieter Ebeling, Brüssel.
1: Der Hersteller ruft Schokostreusel zurück, die bei Lidl verkauft worden sind. Bei einer Probe sind Salmonellen nachgewiesen worden. Wie die betroffene Packung genau aussieht, zeigt das Portal lebensmittelwarnung.de. Verkauft wurden die Schokostreusel fast in ganz Deutschland. Sie können zurückgegeben werden und das Geld dafür gibt es zurück.
4: Das Wetter. Eine sehr unbeständige Nacht ist das gerade. Wenn es gerade trocken ist, herzlichen Glückwunsch. Aber immer wieder Regenschauer bei uns und die ziehen wirklich durchs ganze Land. Also kann eigentlich überall mal ein bisschen was runterkommen. Hier und da vielleicht nochmal sogar ein kleines Gewitter. Temperaturen in der Nacht so zwischen 5 und 7 Grad. Etwas weiter oben sogar nur bis 1 Grad. Also da müssen wir auch mit Bodenfrost stellenweise rechnen. Nachher dann stark bewölkt. Also Vatertag, Christi Himmelfahrt, der Feiertag. Wird eher ja, schauerartig, kann man sagen. Immer wieder gibt es Regenschauer, vereinzelt auch Gewitter. Und dann kann es auch mal ein bisschen windiger werden. Nachher Temperaturen so bis 14 Grad.
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4: Schöne Nacht mit uns und für alle, die gerade so ein bisschen in Feierlaune sind und sagen, ich muss ein bisschen meinen Körper bewegen. Das ist Tanzfläche von mir aus ist frei. Ich habe die Musik auch dazu.

0: Patrick Swayze und She's Like the Wind. Apropos, sehr windig da draußen. Ja? Das ist die Überleitung, die konnte ich nicht liegen lassen. So, schöne Nacht mit uns und vergesst euch bitte im Sommer nicht einzucremen. Auch wir Männer müssen das.
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4: Wir sind ja jetzt noch auf Mallorca und ich muss sagen, die Sonne brennt schon ganz ordentlich von oben. Jesus Christ, ey. Wenn du nicht aufpasst, dann kann es sein, dass du schon nach 2 Stunden angekokelt bist wie so ein Schweinebauch auf dem Holzkohlegrill. Ich hatte echt vergessen, dass ich gar nicht so ein südländischer Typ bin und Sonnencreme gar nicht mal so überflüssig ist, wie wir das bei uns im Winter immer denken. Hier die Älteren von euch, jetzt mal Hand aufs Herz. Wisst ihr doch noch, ne? Es gab früher Sonnenmilch mit Schutzfaktor 2 oder 4. Es gab doch auch noch die komplett Wahnsinnigen, die sich Tiroler Nussöl auf die Pelle gekloppt haben. Damit man beim Brutzeln dunkelbraun wird. Viele von denen, die damals oft in Urlaub gefahren sind, sehen ja heute Mitte 50 so aus, als würde bald der Bürgermeister zum Gratulieren vorbeikommen und die Lokalzeitung fragt, was ist das Geheimnis, dass sie an ihrem 100. noch so aussehen?
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0: Seit Freitag hat Nico Santos seinen neuen Song am Start. Optimist heißt er. Und Nico Santos ist jetzt bei mir in der Show. Hallo Nico.
1: Hello Kevin.
0: Wie geht es dir? Genießt du den Frühling gerade?
1: Ich genieße den Frühling sehr. Also jetzt heute ist ein bisschen schlechteres Wetter, aber sonst mir geht's super. Ich freue mich, dass jetzt endlich wieder losgeht. Ich habe sehr, sehr viel neue Musik im Gepäck. Ein komplett neues Album ist so gut wie ready. Mir geht's Bombe.
0: Oh, also es gibt viel, worüber wir sprechen müssen. Du bleibst noch kurz bei mir und deinen neuen Song hören wir natürlich gleich auch.
1: Bombe. Wieso?

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2: Ja, Vatertag, ne? 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
1: Nennen wir es beim Namen.
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1: Nee, ich bin ja die Mama. Also ich habe die Kinder und der Vater feiert den Vatertag mit seinen Männern. Viel Spaß.
2: Was auch immer ihr treibt da draußen, ganz viel Spaß heute. Macht euch einen entspannten, gemütlichen. Ja. Oder lasst es richtig wild treiben, ist mir nicht egal.
1: Habt's einfach schön.
2: Bis denn.
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0: Und ich habe mich sehr gefreut, denn gestern hatte ich Starbesuch bei mir in der Show.
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2: 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Unzählige Chart-Hits. Nico Santos ist aus der deutschen Musikszene nicht mehr wegzudenken. Mit seiner neuen Single Optimist macht er genau das, was der Titel verspricht. Positiv bleiben, nur mit seiner Stimme, einer Gitarre und ganz viel Gefühl.
0: Nico Santos ist noch bei mir in der Show. Bist du ein Optimist?
3: Ich bin auf jeden Fall einer. Ich glaube, fast jeder Mensch oder jeder Musiker, der wirklich gesagt hat, okay, ich werde Musiker, komme was wolle, muss irgendwie im Innern ein Optimist sein, weil sonst hält man das nicht aus.
0: In welcher Situation hat dir das beispielsweise schon geholfen, so optimistisch zu sein?
3: Also natürlich vor allem in der Musik ein Durchhaltevermögen zu bekommen, aber ganz, ganz, ganz, ganz oft einfach bei ganz vielen Sachen, wo ich mich gescheut habe, es zu machen und dann gesagt habe, scheiß drauf, ich mach's trotzdem, sei einfach optimistisch, das wird schon irgendwie.
0: Wir Deutschen, wir sind ja eher so Pessimisten, muss man sagen. Ja, das Glas ist immer eher so halb leer als voll. Wir merken das ja auch immer, was weiß ich, schon allein beim Fußball. Ja, man traut der deutschen Mannschaft eigentlich wieder nichts zu und wenn sie dann doch gut spielt, haben wir es alle gewusst. Kennst du das auch?
3: Auf jeden Fall. Ich glaube, das Glas halb leer sehen ist schon einfach sehr deutsch. Und auch das mit der Nationalmannschaft ist auch ein sehr, sehr großes Stück deutsches Kulturgut, dass man immer wieder kurz vor einem großen WM oder EM, was auch immer es ist, immer wieder sagt, ah, das wird doch nichts, das wird das nichts.
0: Du bist ja selbst Fußballfan, du musst auch sehr optimistisch in dieser Saison bleiben als Werder Bremen-Fan.
3: Das stimmt, mein Lieber.
0: Was glaubst du, was wird das denn für ein Turnier mit deinem Optimismus? Sag doch mal.
3: Ich würde sagen, Deutschland schlägt sich dieses Mal viel, viel besser. Es wird ich glaube, wir schaffen es mindestens bis zum Halbfinale.
0: Ja gut, die Vorrunde, das wird ja wohl kein Problem sein, denke ich mal, oder?
3: Das will ich auch sagen. Ich bin optimistisch. Halbfinale finde ich, ist ja top.
0: Guckst du dann auch alles? Sind ja diesmal ordentlich viele Spiele. Teilweise sind die Spiele ja auch mitten in der Nacht. Bist du so ein Typ, der, ja?
3: Ja, ich glaube, ich stelle mir schon den Wecker. Ich will das eigentlich nie verfassen.
0: Ich habe übrigens gesehen, dass du dein Video auf Social Media angekündigt hast und da hast du das Wort Optimist auf eine Brücke gemalt. Ist das abwaschbar?
3: Das ist abwaschbar.
0: Oder hast du schon Ärger bekommen? Hat schon einer angerufen?
3: Kein Ärger bekommen. Ich habe aber lustigerweise wirklich gesehen, dass Fans da schon hingepegert sind quasi. Und sie sind da wirklich hingefahren, haben da Fotos davor gemacht. Aber genau, also das ist natürlich abwaschbar und kein Delikt wurde da verbrochen.
0: Okay. Fast schade. Ich hätte es mir jetzt fast gewünscht. Dann hätten wir vermelden können, Nico Santos hier, der alte Schmierer da.
3: Wer weiß. Probier es doch mal, das abzuwarten.
0: So, wir bleiben optimistisch. Nico Santos, vielen Dank. Und jetzt hören wir rein natürlich in deinen neuen Song Optimist, jetzt hier bei uns.
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0: Ich bin Jan-Henner Reitze. Die Bundesregierung will bis zur Sommerpause ein großes Reformpaket schnüren, um damit zentrale Streitpunkte zu lösen. Dabei sollen Arbeitgeber und Gewerkschaften einbezogen werden, möglichst bei einem gemeinsamen Treffen im Kanzleramt. Die Reaktionen auf diese Idee sind aber zurückhaltend.
1: Möglichst alle an einen Tisch bringen und dann die großen Reformen umsetzen. Darauf hofft die Bundesregierung. Ob dieser Dialog aber zustande kommt und dann auch zu Kompromissen führt, ist fraglich. Die Arbeitgeber etwa sind nicht begeistert. Zuletzt habe man mit den Gewerkschaften nicht mal über flexiblere Arbeitszeiten sprechen können, sagt Verbandschef Kampeter. Und auch der Deutsche Gewerkschaftsbund ist skeptisch. DGB-Chefin Fahimi erwartet ernsthafte Gespräche. Man werde sicher nicht nur einfach zum Fototermin ins Kanzleramt kommen. Thomas Brock, Nachrichtenredaktion.
0: Schon im Kabinett beschlossen hat die Bundesregierung, wie das umstrittene Heizungsgesetz der Ampel-Vorgängerregierung geändert werden soll. Die Vorgabe, dass neue Heizungen zu 65% mit erneuerbaren Energien betrieben werden müssen, fällt nach den Plänen weg. Weiter sollen damit auch neue Öl- und Gasheizungen eingebaut werden können. Die müssen schrittweise aber anteilig mit Bioöl oder Biogas betrieben werden. Gegen einen Kinderarzt aus Brandenburg ist Anklage erhoben worden, dem Mann